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Es ist 2.

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1: Zentral Info für euch an dem Montag mit diesen Themen. Der erste Einwohner vom Kanton Schweiz, der Klaus-Michael Kühne, ist tot. In Rotenburg muss die Feuerwehr wegen einem Brand im Altersheim ausrücken. Oberhalb von Einsiedeln reist offenbar ein Wolf eine Geiss. Und das Gericht hat den IS-Anhänger zu Recht den Schweizer Pass weggenommen.
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2: Wir haben es in den News bereits schon vernommen mit dem Sozialversicherungszentrum Basel-Luzern und dem Guido Graf. Die Vorwürfe an ehemaligen Luzerner Mitte-Regierungsrat sind happig. Als Verwaltungsratspräsident vom Sozialversicherungszentrum Basel-Luzern sollen zu hohe Beträge für Sitzungsgelder und für Spesen in seine Taschen gesteckt haben. Er soll sich Aufträge für eigene Vorteile selber zugeschanzt haben und es hätte ein Klima von der Angst geherrscht. Das haben die Mitarbeiter vom BAS und damalige Verwaltungsratsmitglieder dem Guido Graf vorgeworfen. Anfang März ist der Guido Graf dann zurückgetreten. Heute ist jetzt der unabhängige Untersuchungsbericht veröffentlicht worden, wo der Luzerner Regierungsrat in Auftrag gegeben hat. Der Lukas Balmer hat darüber mit der Sozialdirektorin vom Kanton Luzern, der Michaela Tschuor, geredet.
3: Michaela Tschuor, zu welchem Schluss kommt jetzt die Untersuchung, kurz und knapp?
4: Also ich glaube, ganz ein wichtiger Punkt aus dieser Untersuchung ist, dass kein Spesenmissbrauch und kein Entschädigungsmissbrauch vorliegt. Das ist eine wichtige Erkenntnis und ich glaube, da sind wir auch alle erleichtert. Der zweite Punkt ist aber auch, und da muss man ernst nehmen, dass interne Kontrollprozesse nicht funktioniert haben im Verwaltungsrat. Das ist, innerhalb vom Verwaltungsrat ist es zu Konflikt gekommen. Man hat ein unterschiedliches Führungsverständnis. Die Revisionsstelle hat nicht den Auftrag gehabt, um Spesen und Entschädigungen auch richtig zu überprüfen können. Und der Verwaltungsrat hat zum Teil Arbeitsverträge sich selber erteilt. Das darf nicht passieren.
3: Das heisst, der Punkt, den man im Guido Graf vorgeworfen hat, der hat sich selber Verträge eben zugeschanzt, das stimmt.
4: Ich würde es in dieser Form nicht sagen. Es ist im Untersuchungsbericht zum Ausdruck gekommen, dass es keine rechtliche Grundlage gibt, dass ein Verwaltungsrat sich die Arbeitsverträge kann erteilen kann. Und der Untersuchungsbericht kommt auch zum Schluss, dass der Verwaltungsrat keine Kenntnis gehabt hat von diesen Arbeitsverträgen. Und das ist, glaube ich, die Schwierigkeit.
3: Wenn man die Defizite anschaut, die es gibt, sind das doch ein paar. Transparenz, Informationsfluss, Umgang mit Kritik und Führungsverständnis. Also eben, man muss ziemlich über die Bücher.
4: Ja, tatsächlich. Ich glaube, da prallen verschiedene Führungsverständnisse aufeinander. Das ist in einem Gremium leider so. In diesem Gremium hat das zur Eskalation geführt. Für den Regierungsrat heisst das, bei der Rekrutierung von neuen Verwaltungsratsmitgliedern müssen wir dort einen Schwerpunkt legen.
3: Obwohl es jetzt da bei den Spesen offenbar alles richtig gelaufen ist oder auch bei den Sitzungsgeldern, überlegen Sie sich aber Pauschalentschädigungen einzuführen?
4: Ja, das ist eine Empfehlung aus dem Untersuchungsbericht gewesen. Der Regierungsrat hat die Empfehlung ernst genommen und macht eine Massnahme daraus. Das ist so. Ich darf erinnern, wir haben bei der Luzerner Kantonsspital AG und bei der Luzerner Psychiatrie bereits auch Pauschalentschädigungen eingeführt. Es ist einfach transparenter. Und das, was wir jetzt gesehen haben, dass Spesen nicht gut dokumentiert sind, dass nicht klar ist, wer gibt das Visum, wer gibt sie überhaupt frei, wer weiß, wer wie viel Spesen bezogen hat, das hat jetzt in dem Fall zu ganz, ganz viel Vorwürfe geführt, aber offensichtlich auch nicht gut dokumentiert. Und wir wollen das in Zukunft nicht mehr wegen dem, die Empfehlung vom Untersuchungsbericht, lieber pauschal Spesen und Entschädigungen, wo klar ist, ich muss da nicht räppeln.
3: Hat der Guido Graf auch Fehler gemacht als Verwaltungsratspräsident?
4: Ich denke, die im Untersuchungsbericht festgestellte Konflikt in dem Gremium, dass man sich in der Führung unterschiedlich versteht, dass man ein anderes Verständnis gehabt hat von, was dokumentiere ich, wen informiere ich meinen Verwaltungsrat, welche Dokumente gebe ich meinem Verwaltungsrat weiter, es sind ja bewusst Dokumente nicht weitergegeben worden. Das sind Sachen, wo auch ein Verwaltungsratspräsident über Bücher muss.
3: Und man muss betonen, es läuft ja gleichzeitig noch der strafrechtliche Prozess, der jetzt mit dem nichts zu tun hat. Dort könnte es vielleicht auch noch ganz anders wieder rauskommen.
4: Dort kann ich nichts dazu sagen.
2: Wir bleiben noch bei dem Thema. Der ehemalige Verwaltungsratspräsident vom Sozialversicherungszentrum Basel-Luzern, Guido Graf, hat wegen dem laufenden Verfahren am Radio nichts zum Untersuchungsbericht sagen. Er nimmt aber schriftlich zum Bericht Stellung. Er sagt dort drin, Zitat:
5: Die Untersuchung bestätigt gleichzeitig Defizite beim Umgang mit Kritik, beim Informationsfluss und bei der Transparenz innerhalb des damaligen Verwaltungsrats. Zudem bestanden bei der Vergabe, Abrechnung und Kontrolle von Einzelaufträgen und Spesen keine ausreichend institutionalisierten Prozesse. Diese Kritik ist ernst zu nehmen. Der Untersuchungsbericht ordnet die entsprechenden Feststellungen ausdrücklich der Arbeitsweise des damaligen Gesamtverwaltungsrats sowie den bestehenden Strukturen und Prozessen zu.
2: Weiter sagt Guido Graf, Zitat:
5: Wo Verbesserungen notwendig sind, sollen diese umgesetzt werden. Gleichzeitig ist für mich entscheidend, dass die unabhängige Untersuchung die schwerwiegenden persönlichen Vorwürfe gegen mich in zentralen Punkten nicht bestätigt hat. Meine Entschädigungen und Fahrspesen waren plausibel, rechtmäßig und nicht überhöht. Ein Missbrauch wurde ebenso wenig festgestellt wie ein von mir geschaffenes Klima der Angst.
2: Wir kommen zum zweiten Hauptthema im Zentralinfo. Mit dem Klaus-Michael Kühne ist in der letzten Nacht einer der bekanntesten Unternehmen der Schweiz gestorben. Sein Logistikkonzern Kühne und Nagel in der Lege beschäftigt heute 88'000 Angestellte auf der ganzen Welt. Die Firma transportiert Waren auf dem Meer, in der Luft und im Lastwagen. Ein Nachruf von Peter Helfenstein.
6: Die Firma verliere einen Visionär und eine außergewöhnliche Persönlichkeit. Das schreibt Kühne und Nagel auf der Webseite. In den letzten 15 Jahren war er ihr Präsident vom Verwaltungsrat. Vorher hat er Kühne und Nagel gross gemacht. 1958 hat er beim Familienunternehmen angefangen und war ab 75 Geschäftsführer. Später auch Verwaltungsratspräsident. Die Schweizer Regierung würdigt heute den Verstorbenen. Er hat das Wirtschafts- und Gesellschaftsleben im Kanton mitgeprägt. Schweizer Volkswirtschaftsdirektorin Petra Steimen sagt gegenüber Radio Zentral:
7: Zuerst einmal möchte ich sagen, dass ich mit grosser Betroffenheit vom Tod von Klaus-Michael Kühne Kenntnis genommen habe. Und meine Anteilnahme gilt in dieser schweren Stunde seiner Familie, seinen Angehörigen, aber natürlich auch den Mitarbeitenden und Weggefährten.
6: Geboren ist Klaus-Michael Kühne 1937 in Hamburg. Zusammen mit seinem Vater hat er den Sitz vom Familienunternehmen Ende der 60er Jahre in die Schweiz verlegt. Petra Steimen sagt zum Todesfall:
7: Klaus-Michael Kühne war im Kanton Schweiz über Jahrzehnte immer eng verbunden gewesen und auch mit dem Hauptsitz, aber auch mit der Stiftung, die den Sitz in Schindelegi hat, hat er das bewiesen und hat auch wichtige Impulse gesetzt mit seiner Stiftung, aber gerade auch in den Bereichen Bildung, Forschung, Medizin, Logistik und sogar Kultur.
6: Man hat ihn gekannt, der Klaus-Michael Kühne, nicht nur in der Zentralschweiz. Ein Patron alter Schule, sei er gesehen, heisst es. Zu tun mit seiner Firma haben auch Gewerkschaften, die sich für die Angestellten einsetzen. Der Giuseppe Reo, Regionalsekretär der Unia Zentralschweiz, schaut auf sein Leben zurück.
8: Er hat sich in der Branche behauptet. Um sich in dieser Branche zu behaupten, ist es nicht ganz einfach. Und von dem her halt natürlich auch nicht ganz immer so, wie wir es gerne hätten oder wollten sehen. Er hat als eine leistungsorientierte Unternehmung gegolten, die natürlich immer wieder optimiert hat, immer wieder rationalisiert hat. In dieser Branche herrscht ein relativ grosser Druck gegenüber den Arbeitnehmerinnen und Arbeitnehmern. Aber man muss ganz klar sehen, er hat schon Geschichte geschrieben, ein Stück weit. Ich meine, die Unternehmungen weltweit, über 80'000 Mitarbeiterinnen und Mitarbeiter, also das schafft er halt auch nicht einfach mit nichts.
6: Nur gute Worte zum Klaus-Michael Kühne findet Joris van het Rewe. Er ist Gemeindepräsident von Feusisberg, wo Schindelegi dazugehört. Seine Gemeinde hat vom Unternehmer profitiert, sagt der Gemeindepräsident. Und das nicht nur bei den Steuern.
9: Beispielsweise auch bei einem Konzert, das bald stattfinden wird in Feusisberg, wo er immer wieder wunderbare Opern zum Beispiel in die Gemeinde geholt hat. Und das Konzert ist immer gratis der ganzen Bevölkerung zur Verfügung gestanden.
6: Das Wirtschaftsmagazin Bilanz schätzt das Vermögen von Klaus-Michael Kühne auf mehr als 21 Milliarden Franken. Damit ist er der sechstreichste Schweizer. Sein Geld hat er in ganz verschiedene Bereiche investiert. Seine Kühne Stiftung ist zum Beispiel Hauptsponsor vom Lucerne Festival oder von der Elbphilharmonie in Hamburg. Finanziell beteiligt hat er sich auch bei der deutschen Fluggesellschaft Lufthansa, beim Hamburger SV oder beim Busunternehmen Flix. Der Feusisberger Gemeindepräsident Joris van Hetrewi hat den Verstorbenen nicht nur vom Einwohnerregister oder aus den Medien gekannt.
9: Nein, durch sein Engagement wirklich auch in der Gemeinde, wie beispielsweise in der Stiftung Alterszentrum Amitzel, kann ich ihn auch persönlich kennenlernen.
6: 89 ist er geworden, der Unternehmer Klaus-Michael Kühne. Er und seine Frau Christine haben kein Kind. Das grosse Vermögen soll an die Kühne-Stiftung gehen.
2: Das war der Beitrag von Peter Helfenstein. In Rotenburg hat es heute im Alters- und Pflegeheim Fleckenmatten brennt. Die Feuerwehr Rotenburg hat den Brand unter Kontrolle gebracht. Der Bewohner sei nichts passiert, sagt der Feuerwehrkommandant Bernhard Lussi.
10: Beim Eintreffen der Einsatzkräfte ist das Alters- und Pflegeheim Fleckenmatten bereits am Evakuieren von den Bewohnenden. Und wir haben sie nachher dort unterstützen, sämtliche Blaulichtorganisationen nach ihrem Evakuationskonzept. Und wir haben keine verletzten Personen im Zusammenhang mit dem Ereignis.
2: Wahrscheinlich haben sie im Dachbereich in der Nähe von der Photovoltaik-Anlage anfangen. Der genaue Grund für das Feuer im Alters- und Pflegeheim Fleckenmatten zu Rotenburg wird noch abgeklärt. Oberhalb von Einsiedeln hat offenbar ein Wolf einen Geiss gerissen. In der Nähe von einem Bauhof ist ein Geiss tot gefunden worden. Die Risse und Verletzungsspuren deuten auf den Wolfsriss an, schreibt der Kanton Schweiz in einer Mitteilung. Dass der Wolf so nahe an ihr Haus kommt, hätte die Tierin Füchslin nicht gedacht.
11: Nein, wirklich nicht. Und er ist auch ertappt worden. Also meine Mutter ist gerade verwacht, eigentlich beim ersten Schrei vom Geissli. Ist gerade etwa 30 Meter neben ihrem Schlafzimmerfenster passiert. Und der Wolf ist nicht weg. Sie ist dann aus dem Haus gesprungen, zur Strasse gesäckelt. Und dann ist es wirklich mega nöch. Und dann hat sie ein weißes Geissli erkannt. Der Wolf nicht, weil es so dunkel war. Und das Geissli ist dann immer ein bisschen weiter weg und hat ein bisschen getönt. Und das Glöckli hat sie gehört. Es hat sich komisch angehört. Und dann ist sie mit einer Taschenlampe auf die Terrasse und dort hat sie gezündet. Und erst dann hat er dann losgelassen vom Geissli.
2: Beim mutmaßlichen Wolfsriss zu Einsiedeln sind die Herdenschutzmassnahmen nicht vollständig erfüllt gewesen. Für weitere Abklärungen sind DNA-Proben eingeschickt worden. In der Stadt Luzern hat die Bevölkerung zum ersten Mal mitreden über die Zukunft vom Theaterwerkplatz. Etwa 150 Leute sind am Wochenende an der Auftaktveranstaltung im Luzerner Theater mit dabei gewesen. Gesucht werden Ideen für das neue Luzerner Theater. Das nachdem das Stimmvolk letztes Jahr den Planungskredit abgelehnt hat. Für den neuen Mitwirkungsprozess gibt es jetzt verschiedene Leitsätze. Der Gianluca Bardini ist Leiter Kultur und Sport in der Stadt Luzern und macht ein Beispiel.
12: Das zukünftige Theatergebäude soll sich gut ins Stadtbild einpassen. Es soll eine moderate Erweiterung geben. Und das ist tatsächlich eine Rahmenbedingung, die festgelegt worden ist, dass es ein ausgewogenes Verhältnis zwischen Freiraum auf dem Theaterplatz und dem Theatergebäude soll geben. So auch aus den Lehren, die wir gezogen haben vom letzten Projekt, das von der Bevölkerung als überdimensioniert erachtet worden ist.
2: Im Oktober sind weitere Treffen geplant mit kleinen Arbeitsgruppen. Im November soll es eine öffentliche Diskussion geben und Anfang nächstes Jahr soll es nochmal ein Treffen mit grösseren Arbeitsgruppen geben. Wenn das neue Luzerner Theater könnte stehen, ist aktuell noch völlig offen. Und die Jubiläumsausgabe vom Luzerner Ferienpass war ein Erfolg gewesen. Im 50. Jahr sind in diesem Sommer fast 8.500 Ferienpässe bezogen worden. Während 6 Wochen haben Kinder und Jugendliche aus Luzern und 16 Partnergemeinden mitgemacht. Sie haben aus 350 verschiedenen Freizeitangeboten auswählen. Zum 50-Jahr-Jubiläum hat es unter anderem ein grosses Geburtstagsfest gegeben und eine spezielle Schnitzeljagd.
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1: Ja, Roger Perret aus dem Zentral Wetterteam. Ja, wenn ich jetzt hier schaue, bisher recht ja, gutes Wetter. Also in dem Sinn, die Sonne scheint noch. Ich sehe jetzt aber auch hier auf dem Wetter, auf dem Regenradar, da kommt schon etwas auf uns zu, in gewissen Regionen.
13: Ja, also auf dem Regenradar sehe ich jetzt noch eigentlich rund um die Schweiz nichts. Also es ist ja, ganz lokale Pfüpfle irgendwo, wo da noch Kosten abziehen, aber sonst ist eigentlich noch nichts umeinander. Ich weiss nicht, welcher Regenradar das jetzt genau anschaut.
1: Ich bin jetzt ein paar Stunden schon weitergegangen, nicht auf jeden
13: Fall. Ja, okay, ja, dann schon, ja. Aber jetzt hier oben eigentlich noch weniger, es wird recht sonnig sein. Ja, bis zu einem Untergott sollte es noch trocken sein in der Nacht. Dann, ja, dann doch eine Störung, die kommt, so einem bewölkt, mit mit Regengüssen und örtlich vielleicht auch mal Gewitter. Temperaturen sinken dann bis morgen auf etwa 16 Grad. Und morgen immer noch zuerst Nachwehen von dieser Störung. Das ist noch nicht ganz durch. Es gibt noch letzte Regengüsse am Morgen. Dann aber ist sie durch und es wird teilweise bis recht sonnig. Allerdings ist die Luft ein bisschen angefeuchtet am Nachmittag. Da steigt Schauer- und Gewitterneigung, vor allem in den Alpen, wieder ein bisschen an. Vielleicht auch im Flachland einmal ein Regensprutz oder ein Gewitter ist dann gegen oben noch möglich. Temperaturen morgen so Sommer ähnlich wie heute, 25 Grad. Und nachher mache ich gerade weiter am Mittwoch. Da sieht es nämlich unter Hochdruckeinfluss ziemlich sonnig aus. Wir haben sogar 28 Grad und am Donnerstag sogar 29 Grad. Also fast schon wieder heiß. Recht sonnig ist es mit hohen Wolken und Sahara-Staub in den Alpen. Da gibt es dann auch noch einen Föhnstoss im Urnerland. Kann es durchaus heiß sein. 31 Grad geben.
1: Aber zur Beruhigung, es bleibt dann nicht einfach die 30 Grad Grenze die ganze Zeit.
13: Nein, mit der Störung, die dann am Freitag durchgeht, das ist eine Kaltfront, wird es dann unbeständig sein mit Regen und Gewitter und Temperaturen wieder einiges tiefer, bei rund 22 Grad. Da kann man dann wieder gut durchschnaufen.
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14: Reden wir heute über einen langen Schulweg. Ja, ich würde sagen, sehr einen langen Schulweg. Seit einer Woche sind auch im Urnerland Sommerferien durch. Aber die Elper-Familie, die sind noch in den Bergen. Die Evelyn Lehmann berichtet uns jetzt von zwei Kindern im Schächental, die den wahrscheinlich längsten Schulweg der Schweiz haben. Evelyn, wie war es bei dir selber gewesen? Wie weit hast du müssen gehen?
15: Ja, ich hatte einen mega kurzen Schulweg gehabt, quer durchs Quartier. Und schon bin ich dort gewesen, maximal 5 Minuten, wenn ich nicht noch irgendetwas umeinander geträumt habe. Da sieht es bei den Kindern von Miriam Giesler ein bisschen anders aus. Sie und ihre Familie ist im Sommer auf der Alp Schönkulm, hoch über dem Murnersee, oberhalb vom Fläschsee, auf 2000 Meter über Meer. Von Juli bis September sind sie dort, auch mit den beiden Kindern, dem Levin Elfi und dem Maila Sibni. Schönen guten Morgen, Miriam.
16: Guten Morgen.
15: Damit wir Städter uns das besser vorstellen können. Wie lang ist denn der Schulweg von deinen Kindern? 10 Minuten bis auf die Bürglen, aber langt wahrscheinlich nicht.
16: Nein, unsere Kinder stehen am Morgen um 5:45 auf und dürfen spätestens um 5:45 loslaufen. Richtung Rügigseilbahn und von dort an, das ist um 20 ab 7, fahren sie mit der Bahn runter und laufen dann von Brück Richtung Schulhaus. Das ist auch noch mal gut 1,5 Kilometer circa. Dann sind sie am 10:08 in der Schule.
15: Knapp 2 Stunden sind in dem Fall deine Kinder unterwegs in der Stadt. Da müssen die Kinder aufpassen beim Fußgängerstreifen und natürlich im Verkehr. Auf was müssen deine Kinder auf ihrem Weg aufpassen? Der ist ja wahrscheinlich auch nicht ohne.
16: Nein, der ist auch nicht ohne. Obwohl seit Baby dürfen sie so aufwachsen. Zum Glück haben sie das schöne Glück, dass sie so aufwachsen dürfen. Und ich finde, der Schulweg von unseren Kindern ist ein riesengroßes Geschenk für Selbstständigkeit, seine eigene Verantwortung. Sie können gut runterfahren, sie können sich gut erden. Also ich sehe eigentlich nicht viel Gefahren auf dem Weg. Sicher dürfen sie aufpassen, dass sie gut zu Fuß sind und auch mögen aufs Bändli auf die richtige Zeit. Genau.
15: Dein Mann kennt ja den langen Schulweg. Er hat ihn selber ja auch schon gemacht. Hat er Ihnen den Schulweg beigebracht oder habt ihr das als ganze Familie gemacht?
16: Ja, mein Mann ist dort aufgewachsen auf dieser Alp, auf dem 3-Stufen-Betrieb. Und er ist ganz am Anfang mit dem Levin mitgegangen und hat ihm so Hackstöße gesteckt mit Messchen dran. Weil er nicht geht durch den Wald, ist eine Abkürzung, die nicht gut markiert ist. Und er hat das mega herzig für den Levin gemacht, dass er immer den Weg findet, auch wenn es Nebel hat.
15: Und auch wir sind schon lange dort oben, Sie sind mit dem aufgewachsen, aber ich stelle mir vor, üben haben Sie den Weg schon müssen, bis es dann geklappt hat.
16: Ich denke, das ist mehr von Mami-Seite, dass ich am Anfang gerne mitlaufe, sicher gerade oben runter, auf der Strecke bis zur Rügigseilbahn, dass ich ein gutes Gefühl habe, mal, sie können es, ich darf sie loslassen. Ich darf ihnen vertrauen und Vertrauen ist das Schönste, wenn man das dem Kind geben darf. Weil wenn sie kein Vertrauen haben, dann kann das Kind nicht loslassen und die Mami auch nicht.
15: Andere Eltern, die bringen ihre Kinder mit dem Auto in die Schule zum Teil. Eben, euch lernen schon früh, Verantwortung zu übernehmen. Wie findest du so Elterntaxis, sage ich jetzt einmal?
16: Ganz ehrlich gesagt, das hat auch zu tun mit Loslassen. Kein Vertrauen ins eigene Kind. Und das meiste liegt sicher, die Kinder können nichts dafür, die würden das sicher machen. Und es ist für niemanden Vorwurf. Jeder darf das selber lernen und Vertrauen in sich selber. Ich denke, manchmal fehlt sogar das Vertrauen in die Eltern an sich, das Vertrauen zu sich selber. Und wenn man das Vertrauen zu sich selber nicht hat, dann kann man es auch nicht den Kindern weitergeben.
15: Das ist so. Da kann ich dir zustimmen als Mami. Mir fällt es auch nicht immer leicht, eine Kleine loszulassen. Wie war dein eigener Schulweg denn früher?
16: Mein Schulweg, ich bin auf dem Land aufgewachsen. Mein Schulweg war nicht so weit, ein Kilometer. Das habe ich geschafft, in 10 Minuten zu laufen, wenn ich knapp dran war. Und als Kind hat man mir gesagt, ich mag nicht so weit laufen, obwohl jetzt gesehen ich, das ist gar nicht weit gewesen. Und gleich, man hat immer coole Erlebnisse gehabt. Wir haben immer dürfen laufen. Und wenn wir die Sport dran gewesen sind, hat es geheißen, du bist selber schuld, jetzt gehst du den Weg. Und dann hat man auch gelernt, die Lehrer haben in der Schule gesagt, du bist Sport. Und dann hat man ein schlechtes Gewissen gehabt und sicher, das andere Mal ist man nicht mehr zu Sport gekommen. Und heute übernehmen das eben viele die Eltern, dass die Kinder nicht zu Sport kommen und so kann das Kind gar nicht lernen, die eigene Verantwortung. Und auch mit den Gespännchen finde ich, das sind so schöne Erlebnisse. Man hat Gespräche, man streitet miteinander. Den Streit sollte man untereinander ausmachen. Oder wir haben es so gemacht, wenn wir heim sind, zu sagen, ja, das Schulgespännchen ist nicht fair gewesen zu mir, hat es geheißen, da müsst ihr ja selber ausmachen. Und heute mischen sich auch immer die Eltern ein, wo mega viel Unzufriedenheit gibt, nachher auch in den älteren Kindern, die ich sehr schade finde. Ja, es hat sich schon viel verändert, früher noch zu heute.
15: Ja, und verändern tut sich auch der Schulweg von deinen Kindern. Ihr seid ja nicht das ganze Jahr auf der Alp oben. Jetzt mal bis im September und dann geht es weiter runter.
16: Genau, wir kommen im September gehen wir auf unsere Mittlerstufe. Das ist im Seletz unter dem Fleischkiosk. Und dort sind wir bis Anfang November, bevor der grosse Schnee kommt. Ja, und dann gehen die Kinder auch immer noch mit dem Rückenseilbeinchen und Anfang November zügeln wir ob Bügeln auf 1200 Meter ins Waldi. Und von dort aus haben sie viel Taxi. Das heisst, mein Mann geht arbeiten. Sie kommen viel mit ihm mit. Oder ich fahre auch etwa die Abend am Morgen. Und heim kommen sie meistens wieder mit dem Seilbändchen und laufen dann so ins Waldi.
15: Auch wenn sie immer näher kommen, einen kurzen Schulweg haben sie nie, oder?
16: Nein. Nein. Also wenn sie vom Waldi runterlaufen, haben sie auch eine gute Stunde, bis sie sind in der Schule. Ja.
15: Der 11-jährige Levin und die 7-jährige Maila verstehen sie sich immer gut auf dem Weg, weil ich meine, ich habe auch einen kleineren Bruder gehabt, man zankt sich ab und zu oder läuft das reibungslos, die sind zackig da vorne und wieder daheim.
16: Sie machen es sehr, sehr gut. Ich finde, am besten geht es, wenn die Mami nicht dabei ist, weil dann übernehmen sie voll die Verantwortung füreinander, mega herzig, also das funktioniert super.
14: Die Miriam Giesler ist zurzeit auf der Alp Schönkulm. Wenn ihr wissen wollt, wie es dort oben aussieht, sie haben hier eine schöne Homepage auf schönkulm.ch.
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1: Herzlich willkommen zum Zentral Info heute mit folgenden Schwerpunkten. Der reichste Einwohner vom Kanton Schweiz, der Klaus-Michael Kühne, ist tot. Oberhalb von Einsiedeln reist offenbar ein Wolf ein Geiss. Der Rapperswil-Jona soll ein Bach im Naturschutzgebiet Kurtiberg umgeleitet werden. Das Bezirksgericht Mels schickt einen Geisterfahrer für mehrere Jahre ins Gefängnis und das Gericht hat an einem IS-Anhänger zu Recht den Schweizer Pass weggenommen.
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1: Am Mikrofon der André Schelbert. Mit dem Klaus-Michael Kühne ist in der letzten Nacht einer der bekanntesten Unternehmen der Schweiz gestorben. Sein Logistik- oder sein Logistikkonzern Kühne & Nagel Schindelegi beschäftigt heute 88'000 Angestellte auf der ganzen Welt. Die Firma die transportiert Waren auf dem Meer, in der Luft und im Lastwagen. Ein Nachruf von Peter Helfenstein.
2: Die Firma verliere einen Visionär und eine außergewöhnliche Persönlichkeit. Das schreibt Kühne & Nagel auf der Webseite. In den letzten 15 Jahren war er ihr Präsident vom Verwaltungsrat. Vorher hat er Kühne & Nagel gross gemacht. 1958 hat er beim Familienunternehmen angefangen und war ab 75 Geschäftsführer. Später auch Verwaltungsratspräsident. Die Schweizer Regierung würdigt heute den Verstorbenen. Er hat das Wirtschafts- und Gesellschaftsleben im Kanton mitgeprägt. Die Schweizer Volkswirtschaftsdirektorin Petra Steimen sagt gegenüber Radio Zentral:
3: Zuerst einmal möchte ich sagen, dass ich mit grosser Betroffenheit vom Tod von Klaus-Michael Kühne Kenntnis genommen habe. Und meine Anteilnahme gilt in dieser schweren Stunde seiner Familie, seinen Angehörigen, aber natürlich auch den Mitarbeitenden und Weggefährten.
2: Geboren ist Klaus-Michael Kühne 1937 in Hamburg. Zusammen mit seinem Vater hat er den Sitz vom Familienunternehmen Ende der 60er Jahre in die Schweiz verlegt. Petra Steimen sagt zum Todesfall:
3: Klaus-Michael Kühne war im Kanton Schweiz über Jahrzehnte immer eng verbunden und auch mit dem Hauptsitz, aber auch mit der Stiftung, die den Sitz in Schindelegi hat, hat er das bewiesen und hat auch wichtige Impulse gesetzt mit seiner Stiftung, aber gerade auch in den Bereichen Bildung, Forschung, Medizin, Logistik und sogar Kultur.
2: Man hat ihn gekannt, der Klaus-Michael Kühne, nicht nur in der Zentralschweiz. Ein Patron alter Schule, sei er gesehen, heisst es. Zu tun gehabt mit seiner Firma haben auch Gewerkschaften, die sich für die Angestellten einsetzen. Der Giuseppe Reo, Regionalsekretär der Unia Zentralschweiz, schaut auf sein Leben zurück.
4: Er hat sich in der Branche behauptet. Um sich in dieser Branche zu behaupten, ist es nicht ganz einfach. Und von dem her halt natürlich auch nicht ganz immer so, wie wir es gerne hätten oder wollten sehen. Er hat als eine leistungsorientierte Unternehmung gegolten, die natürlich immer wieder optimiert hat, immer wieder rationalisiert hat. In dieser Branche herrscht ein relativ grosser Druck gegenüber den Arbeitnehmerinnen und Arbeitnehmern. Aber man muss ganz klar sehen, er hat schon Geschichte geschrieben, ein Stück weit. Die Unternehmung hat weltweit über 80'000 Mitarbeiterinnen und Mitarbeiter. Also das schafft er halt auch nicht einfach mit nichts.
2: Nur gute Worte zum Klaus-Michael Kühne findet Joris van Het Rewe. Er ist Gemeindepräsident von Feusisberg, wo Schindelegi dazugehört. Seine Gemeinde hat vom Unternehmer profitiert, sagt der Gemeindepräsident. Und das nicht nur bei den Steuern.
5: Beispielsweise auch bei einem Konzert, das bald stattfinden wird in Feusisberg, wo er immer wieder wunderbare Opern zum Beispiel in die Gemeinde geholt hat. Und das Konzert ist immer gratis der ganzen Bevölkerung zur Verfügung gestanden.
2: Das Wirtschaftsmagazin Bilanz schätzt das Vermögen von Klaus-Michael Kühne auf mehr als 21 Milliarden Franken. Damit ist er der sechstreichste Schweizer. Sein Geld hat er in ganz verschiedene Bereiche investiert. Seine Kühne-Stiftung ist zum Beispiel Hauptsponsor vom Lucerne Festival oder von der Elbphilharmonie in Hamburg. Finanziell beteiligt hat er sich auch bei der deutschen Fluggesellschaft Lufthansa, beim Hamburger SV oder beim Busunternehmen Flix. Der Feusisberger Gemeindepräsident Joris van Het Rewe hat den Verstorbenen nicht nur vom Einwohnerregister oder aus den Medien gekannt.
5: Nein, durch sein Engagement wirklich auch in der Gemeinde, wie beispielsweise in der Stiftung Alterszentrum am Etzel, kann ich ihn auch persönlich kennenlernen.
2: 89 ist er geworden, der Unternehmer Klaus-Michael Kühne. Er und seine Frau Christine haben kein Kind. Das grosse Vermögen soll an die Kühne-Stiftung gehen.
1: den Anruf von Peter Haufenstein. Das Rapperswil-Jona soll ein Bach im Naturschutzgebiet Kurtiberg umgeleitet werden. Im Bach fließt Wasser, das viel Nährstoff und Landwirtschaftsbetrieb drin hat. Mit der Umleitung soll verhindert werden, dass das Wasser ins geschützte Gebiet reinläuft, erklärt Daniel Keller, der Kommunikationsleiter der Stadt Rapperswil-Jona.
6: Das Problem von diesen Nährstoffen ist, im Ried hat sehr viele Pflanzen, die eben nährstoffarm sind. Und wenn jetzt das nährstoffhaltige Wasser dort reinfließt, dann wachsen dort andere Pflanzen und verdrängen eigentlich die ursprünglichen Pflanzen im Ried. Und das ist das Problem, das wir haben.
1: Ab morgen können die Leute den Plan für die Umleitung vom Bach im Naturschutzgebiet Kurtiberg im Stadthaus von Rapperswil-Jona anschauen. Bleiben gerade zu Rapperswil-Jona, dort ist die geplante Deponie Dionis einen Schritt weiter. Das Projekt ist unter anderem vom Kanton St. Gallen vorgeprüft worden. Ab morgen können die Pläne im Stadthaus angeschaut werden und die Leute können sich noch dazu äußern. Schon im Vorfeld hat es verschiedene Rückmeldungen zum Deponieprojekt gegeben, sagt Daniel Keller, Kommunikationsleiter der Stadt Rapperswil-Jona.
6: Thematisch ist es zum Beispiel häufig um eben den Lastwagen, also den Zufahrtsverkehr gegangen, um Staub, um Emissionen, Natur- und Landschaftsschutz beispielsweise sind Themen gewesen. Das hat man alles aufgenommen. Das kann man auch in dem Mitwirkungsbericht alles im Detail nachlesen. Man hat dann teilweise auch Massnahmen gerade schon können umsetzen aus dieser Mitwirkung heraus und aus dem heraus jetzt eben die Unterlagen erarbeitet, die aufliegen, die man jetzt anschauen kann.
1: Plant ist eine Deponie vom Typ B. Der Daniel Keller erklärt.
6: Da geht es vereinfacht gesagt um mineralische Bauabfälle. Also das kann zum Beispiel Beton sein oder es können Ziegel sein, die dort dann eingelagert werden, die einfach nicht mehr weiterverwendet werden können. Das sind normalerweise auch Materialien, die sehr einen geringen Schadstoffanteil haben. Was aber genau dort darf gelagert werden, das ist auch gesetzlich ganz klar geregelt, was unter Typ B fällt. Und das ist eine Vorgabe, die das Bundesamt für Umwelt so macht.
1: Gegen das Deponieprojekt Rapperswil-Jona können noch Einsprachen gemacht werden. Oberhalb von Einsiedl hat offenbar ein Wolf einen Geiss gerissen. In der Nähe von einem Bauernhof ist ein Geiss tot gefunden worden. Der Riss und Verletzungsspuren deuten auf einen Wolfsriss an, schreibt der Kanton Schweiz in einer Mitteilung. Dass der Wolf so nahe an ihr Haus kommt, hat die Tierin Füchsli nicht gedacht.
7: Nein, wirklich nicht. Und er ist auch ertappt worden. Also meine Mutter ist gerade verwacht, eigentlich beim ersten Schrei vom Geissli. Ist gerade etwa 30 Meter neben ihrem Schlafzimmerfenster passiert. Und der Wolf ist nicht weg. Sie ist dann aus dem Haus gesprungen, zur Strasse gesäckelt. Und dann ist es wirklich mega nöch. Und dann hat sie ein weißes Geissli erkannt. Der Wolf nicht, weil es so dunkel war. Und das Geissli ist dann immer ein bisschen weiter weg und hat ein bisschen getönt. Und das Glöckli hat sie gehört. Es hat sich komisch angehört. Und dann ist sie mit einer Taschenlampe auf die Terrasse und dort hat sie gezündet. Und erst dann hat er dann losgelassen vom Geissli.
1: Beim mutmaßlichen Wolfsriss zu Einsiedeln sind die Herdenschutzmassnahmen nicht vollständig erfüllt gewesen. Für weitere Abklärungen sind DNA-Proben eingeschickt worden. Vor anderthalb Jahren war ein Geisterfahrer mit einem gestohlenen Traktor auf der Reutenbahn bei Mollis unterwegs gewesen. Jetzt ist er dafür verurteilt worden. Das Bezirksgericht Mels verurteilt einen 37-jährigen Schweizer unter anderem wegen mehrfacher grober Verletzung der Verkehrsregeln und einfacher Körperverletzung zu 3,5 Jahren Gefängnis. Das schreibt St. Galler Tagblatt. Der Mann hat insgesamt 5 Traktoren gestohlen und ist damit stark betrunken gefahren. Einmal hat er ein Polizeiauto gerammt und 2 Polizisten verletzt. Der Ausweis hat der Mann schon vor den Traktorfahrten müssen abgeben. Der Kanton Zürich muss Bewerbungen für Stellen in der Verwaltung nicht komplett anonymisieren. Die SP, die Grünen und die GLP haben ein diskriminierungsfreies Bewerbungsverfahren gefordert. Alter, Geschlecht und Herkunft sollen bei Bewerbungen keine Rolle spielen. Der Regierungsrat und der Kantonsrat lehnen das ab. Es gäbe schon eine gewisse Anonymisierung. Auch wäre eine komplette Anonymisierung für Stellen in der Verwaltung des Kantons Zürich ein Zusatzaufwand. Und Jugendliche im Kanton St. Gallen profitieren bei ihrer Lehrstellensuche NIU von einer zentralen Online-Plattform. NIU haben rund 9000 Schülerinnen und Schüler von der 2. und 3. Oberstufe Zugang zum neuen Berufswahlportal, schreibt der Kanton St. Gallen. Dort finden sie auch Schnupperlehren und Berufsinformationen und können sich direkt auf Lehrstellen bewerben. Das Portal, das vernetzt euch die Schulen, den Lehrbetrieb und die Berufsberatung miteinander.
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8: Ja, Roger Perret aus dem Zentral Wetterteam. Ja, wenn ich jetzt hier schaue, bisher recht ja, gutes Wetter. Also in dem Sinn, die Sonne scheint noch. Ich sehe jetzt aber auch hier auf dem Wetter, auf dem Regenradar, da kommt schon etwas auf uns zu, in gewissen Regionen.
9: Ja, also auf dem Regenradar sehe ich jetzt noch eigentlich rund um die Schweiz nichts. Also es ist ja, ganz lokale Pfüpfle irgendwo, wo da noch Kosten abziehen. Aber sonst ist eigentlich noch nichts umeinander. Ich weiss nicht, welcher Regenradar das jetzt genau anschaut.
8: Ich bin jetzt ein paar Stunden schon weitergegangen, nicht auf jetzt.
9: Ja, okay, ja, dann schon. Ja. Aber jetzt heute oben eigentlich noch weniger. Es wird recht sonnig sein. Ja, bis zu einem Untergott sollte es noch trocken sein in der Nacht. Dann, ja, dann doch eine Störung, die kommt, so einem bewölkt. Mit Regengüssen und örtlich vielleicht auch mal Gewitter. Temperaturen sinken dann bis morgen Morgen auf etwa 16 Grad. Und morgen immer noch zuerst Nachwehen von dieser Störung. Das ist noch nicht ganz durch. Es gibt noch letzte Regengüsse am Morgen. Dann aber ist sie durch und es wird teilweise bis recht sonnig. Allerdings ist die Luft ein bisschen angefeuchtet am Nachmittag. Da steigt Schauer- und Gewitterneigung vor allem in den Alpen wieder ein bisschen an. Vielleicht auch im Flachland einmal ein Regensprutz oder ein Gewitter ist dann gegen oben noch möglich. Temperaturen morgen so sommerlich, ähnlich wie heute, 25 Grad. Und nachher mache ich gerade weiter am Mittwoch. Da sieht es nämlich unter Hochdruckeinfluss ziemlich sonnig aus. Wir haben sogar 28 Grad und am Donnerstag sogar 29 Grad. Also fast schon wieder heiß. Recht sonnig ist es mit hohen Wolken und Sahara-Staub in den Alpen. Da gibt es dann auch noch einen Föhnstoss im Urnerland. Kann es durchaus heisse 31 Grad geben.
8: Aber zur Beruhigung, es bleibt dann nicht einfach die 30 Grad Grenze die ganze Zeit.
9: Nein, mit der Störung, die dann am Freitag durchgeht, das ist eine Kaltfront, wird es dann unbeständig sein mit Regen und Gewitter und Temperaturen wieder einiges tiefer, bei rund 22 Grad. Da kann man dann wieder gut durchschnaufen.
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10: Reden wir heute über einen langen Schulweg. Ja, ich würde sagen, sehr einen langen Schulweg. Seit einer Woche sind auch im Urnerland Sommerferien durch. Aber die Elper-Familie, die sind noch in den Bergen. Die Evelyn Lehmann berichtet uns jetzt von zwei Kindern im Schächental, die den wahrscheinlich längsten Schulweg der Schweiz haben. Evelyn, wie war es bei dir selber gewesen? Wie weit hast du müssen gehen?
11: Ja, ich hatte einen mega kurzen Schulweg gehabt, quer durchs Quartier. Und schon bin ich dort gewesen, maximal 5 Minuten, wenn ich nicht noch irgendetwas umeinander geträumt habe. Da sieht es bei den Kindern von Miriam Giesler ein bisschen anders aus. Sie und ihre Familie ist im Sommer auf der Alp Schönkulm, hoch über dem Murnersee, oberhalb vom Fläschsee, auf 2000 Meter über Meer. Von Juli bis September sind sie dort, auch mit den beiden Kindern, dem Levin Elfi und dem Maila Sidney. Schönen guten Morgen, Miriam.
12: Guten Morgen.
11: Damit wir Städter uns das besser vorstellen können. Wie lang ist denn der Schulweg von deinen Kindern? 10 Minuten bis auf die Bürglen, aber langt wahrscheinlich nicht.
12: Nein, unsere Kinder stehen am Morgen um 5:45 auf und dürfen spätestens um 5:45 loslaufen. Richtung Rügigseilbahn und von dort an, das ist um 20 ab 7, fahren sie mit der Bahn runter und laufen dann von Brügg Richtung Schulhaus. Das ist auch noch mal gut 1,5 Kilometer circa. Dann sind sie am 10:08 in der Schule.
11: Knapp 2 Stunden sind in dem Fall deine Kinder unterwegs in der Stadt. Da müssen die Kinder aufpassen beim Fußgängerstreifen und natürlich im Verkehr. Auf was müssen deine Kinder auf ihrem Weg aufpassen? Der ist ja wahrscheinlich auch nicht ohne.
12: Nein, der ist auch nicht ohne. Obwohl seit Baby dürfen sie so aufwachsen. Zum Glück haben sie das schöne Glück, dass sie so dürfen aufwachsen. Und ich finde, der Schulweg von unseren Kindern ist ein riesengroßes Geschenk für Selbstständigkeit, seine eigene Verantwortung. Sie können gut runterfahren, sie können sich gut erden. Also ich sehe eigentlich nicht viel Gefahren auf dem Weg. Sicher dürfen sie aufpassen, dass sie gut zu Fuß sind und auch mögen aufs Bändli auf die richtige Zeit. Genau.
11: Dein Mann kennt ja den langen Schulweg. Er hat ihn selber ja auch schon gemacht. Hat er Ihnen den Schulweg beigebracht oder haben Sie das als ganze Familie gemacht?
12: Ja, mein Mann ist dort aufgewachsen auf dieser Alp, auf dem 3-Stufen-Betrieb. Und er ist ganz am Anfang mit dem Levin mitgegangen und hat ihm so Hackstöße gesteckt mit Messchen dran. Weil am Nord geht es durch den Wald, ist eine Abkürzung, die nicht gut markiert ist. Und er hat das mega herzig für den Levin gemacht, dass er immer den Weg findet, auch wenn es Nebel hat.
11: Und auch wir sind schon lange dort oben, Sie sind mit dem aufgewachsen, aber ich stelle mir vor, üben haben Sie den Weg schon müssen, bis es dann geklappt hat.
12: Ich denke, das ist mehr von Mami-Seite, dass ich am Anfang gerne mitlaufe sicher gerade oben runter auf der Strecke bis zur Rüegigseilbahn, dass ich ein gutes Gefühl habe, mal, sie können es, ich darf sie loslassen, ich darf ihnen vertrauen. Und Vertrauen ist das Schönste, wenn man das dem Kind geben darf. Weil wenn sie kein Vertrauen haben, dann kann das Kind nicht loslassen und die Mami auch nicht.
11: Andere Eltern, die bringen ihre Kinder mit dem Auto in die Schule zum Teil. Eben, euch lernen schon früh, Verantwortung zu übernehmen. Wie findest du so Elterntaxis, sage ich jetzt einmal?
12: Ganz ehrlich gesagt, das hat auch zu tun mit Loslassen. Kein Vertrauen ins eigene Kind. Und das meiste liegt sicher, die Kinder können nichts dafür, die würden das sicher machen. Und es ist für niemanden Vorwurf. Jeder darf das selber lernen und Vertrauen in sich selber. Ich denke, manchmal fehlt sogar das Vertrauen in die Eltern an sich, das Vertrauen zu sich selber. Und wenn man das Vertrauen zu sich selber nicht hat, dann kann man es auch nicht den Kindern weitergeben.
11: Das ist so. Da kann ich dir zustimmen als Mami. Mir fällt es auch nicht immer leicht, eine Kleine loszulassen. Wie war dein eigener Schulweg denn früher?
12: Mein Schulweg, ich bin auf dem Land aufgewachsen. Mein Schulweg ist nicht so weit gewesen. Ein Kilometer, das habe ich geschafft, in 10 Minuten zu laufen, wenn ich knapp dran gewesen bin. Und als Kind hat man manchmal gesagt, ich mag nicht so weit laufen, obwohl jetzt gesehen ich, das ist gar nicht weit gewesen. Und gleich, man hat immer coole Erlebnisse gehabt. Wir haben immer dürfen laufen. Und wenn wir die Sport dran gewesen sind, hat es geheißen, du bist selber schuld, jetzt gehst du den Weg. Und dann hat man auch gelernt, die Lehrer haben in der Schule gesagt, du bist Sport. Und dann hat man ein schlechtes Gewissen gehabt. Und sicher, das andere Mal ist man nicht mehr zu Sport gekommen. Und heute übernehmen das eben viele die Eltern, dass das Kind nicht zu Sport kommt. Und so kann das Kind gar nicht lernen, die eigene Verantwortung. Und auch mit den Gespännchen, finde ich, das sind so schöne Erlebnisse. Man hat Gespräche, man streitet miteinander. Den Streit sollte man untereinander ausmachen. Oder wir haben es so gemacht, wenn wir heim sind, zu sagen, ja, das Schulgespännchen ist nicht fair gewesen zu mir, hat es geheißen, da müsst ihr ja selber ausmachen. Und heute mischen sich auch immer die Eltern ein, wo mega viel Unzufriedenheit gibt, nachher auch in den älteren Kindern, die ich sehr schade finde. Ja, es hat sich schon viel verändert, früher noch zu heute.
11: Ja, und verändern tut sich auch der Schulweg von deinen Kindern. Ihr seid ja nicht das ganze Jahr auf der Alp oben. Jetzt mal bis im September und dann geht es weiter runter.
12: Genau, wir kommen im September gehen wir auf unsere Mittlerstufe. Das ist im Seletz unter dem Fleischkiosk. Und dort sind wir bis Anfang November, bevor der grosse Schnee kommt. Ja, und dann gehen die Kinder auch immer noch mit dem Rückungsseilbeinchen und Anfang November zügeln wir oben bügeln auf 1200 Meter ins Waldi. Und von dort aus haben sie viel Taxi. Das heisst, mein Mann geht arbeiten, sie kommen viel mit ihm mit. Oder ich fahre auch etwa die Abend am Morgen. Und heim kommen sie meistens wieder mit dem Seilbändchen und laufen dann so ins Waldi.
11: Auch wenn sie immer näher kommen, einen kurzen Schulweg haben sie nie, oder?
12: Nein. Nein. Also wenn sie vom Waldi runterlaufen, haben sie auch eine gute Stunde, bis sie unten sind in der Schule. Ja.
11: Der 11-jährige Levin und die 7-jährige Maila, verstehen sie sich immer gut auf dem Weg? Weil ich meine, ich habe auch einen kleineren Bruder gehabt, man zankt sich ab und zu oder läuft das reibungslos, die sind zackig da vorne und wieder daheim.
12: Sie machen es sehr, sehr gut. Ich finde, am besten geht es, wenn die Mami nicht dabei ist, weil dann übernehmen sie voll die Verantwortung füreinander, mega herzig, also das funktioniert super.
1: Die Miriam Giesler, zurzeit auf der Alp Schönkulm. Wenn ihr wissen wollt, wie es dort oben aussieht, sie haben hier eine schöne Homepage auf schönkulm.ch.
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Es ist 4 Uhr.

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0: Einen ganz guten Dienstagmorgen. Jetzt ist es 5 Uhr, aktuell 19 Grad zu Edisrietze und 16 Grad zu Bubiken.
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2: In der Schweiz wird die Reparatur nach einem Parkschaden immer teurer. Ein Tornado wütet in einem südfranzösischen Dorf und ein Stück Fußballgeschichte wechselt für Millionen der Besitzer. Im Nachrichtenstudio Diana Baumgartner. Die Reparaturkosten für Parkschäden am Auto sind in der Schweiz in den letzten Jahren gestiegen, wie eine Analyse des Vergleichsdienstes Comparis zeigt. Am meisten gestiegen sind die Kosten bei Reparaturarbeiten an der Hintertür. Das hat im letzten Jahr im Durchschnitt 50% mehr gekostet als noch vor 3 Jahren. Grund dafür sei unter anderem die komplexere Technik in modernen Autos. Bei einem scheinbar einfachen Parkschaden könnten zum Beispiel auch Elektronik oder Sensoren kaputt gehen. Ein Tornado hat in einem südfranzösischen Dorf in der Nähe der Pyrenäen gewütet. Das Unwetter hat mehrere Häuser beschädigt und rund 2800 Haushalte waren gestern ohne Strom, teilen die lokalen Behörden mit. 41 Menschen seien verletzt worden, 15 Personen hätten ins Spital gemusst. Wegen der Unwetter im Süden kam es auch zu Störungen im Flugverkehr. Erneut ist in der Straße von Hormuz ein Öltanker angegriffen worden. Er sei vor der Küste Omans von einem unbekannten Geschoss getroffen worden, meldet die britische Behörde zur Sicherheit der Schifffahrt. Das Schiff sei manövrierunfähig, die Besatzung sei in Sicherheit. Wer für den Angriff verantwortlich ist, ist zunächst unklar. Und außerdem, es ist ein Stück Fußballgeschichte, und zwar ein sehr teures. Der Ball von Diego Maradonas legendären Toren bei der Fußball-WM 1986 ist für mehrere Millionen versteigert worden. Das teilte das Auktionshaus in Dallas mit. Tina Eck berichtet aus den USA.
3: Der Ball aus Gottes Hand, der sollte nach Erwartungen des Auktionshauses sogar 10 Millionen Dollar bringen. Aber für immerhin mehr als 3 Millionen kam das runde Leder nun unter den Hammer. Diego Maradona hatte damit bei der Fußball-WM vor 40 Jahren die entscheidenden Tore im Spiel gegen England erzielt. Wegen des Falklandkrieges war die damalige Begegnung Argentinien-England besonders politisch aufgeladen. Der neue Besitzer des berühmten Balls ist noch unbekannt.

0: Dienstagmorgen, 2:30 ist es. Aktuell alles frei auf der Strasse. Ich wünsche euch eine gute Fahrt. Wir starten mit vielen Wolken in den neuen Tag hinein. Fast im ganzen Zentraland gibt es aktuell ein paar Regentropfen. Es tut den Tag durch immer mehr auf, wird dann auch ziemlich sonnig auf den Nachmittag. Vor allem über den Bergen ist es dann auch ab und zu nass. Die Temperatur jetzt am Morgen bei 16 Grad, am Nachmittag geht es um die 25 Grad. Morgen am Mittwoch ist es dann ziemlich sonnig und etwa 28 Grad warm. Auch am Donnerstag ziemlich sonnig mit ein paar hohen Wolken. Es hat Sahara-Staub in der Luft, in den Alpen kommt noch der Föhn dazu. Das Ganze bei etwa 29 Grad.
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0: Ich wünsche einen ganz guten Start in den Dienstagmorgen. Ich bin Nadine Wechsler, darf euch begleiten und habe ganz viel Musik mit dabei. It's a beautiful day, I can't stop myself from smiling. Ich hoffe, das ist er für euch. A Beautiful Day haben wir von Michael Bublé parat.

Texas, ebenfalls hier bei uns im Programm mit Summer Sun. Jetzt gerade Musik von der AHA. The Sun Always Shines on TV. Ganz einen guten Start wünsche ich.

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Der Dienstagmorgen hier bei Radio Zentral, 4:15 ist es, startet gut in den 25. August. Vielleicht heute einen grossen Geburtstag, den ihr dürft feiern, sonst ein Jubiläum. Ich hoffe, es ist ganz ein guter Tag für euch. Auch wenn ihr nicht gerade direkt etwas zum Feiern habt, Zahltag heute an vielen Orten, ist sicher auch ein guter Grund für einen schönen Tag. Schön starten wir mit uns

0: Ganz guten Dienstagmorgen, jetzt ist es 5:30 Uhr.
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2: Am Mikrofon Diana Baumgartner. Die Reparaturkosten für Parkschäden am Auto sind in der Schweiz in den letzten Jahren gestiegen, wie eine Analyse des Vergleichsdienstes Comparis zeigt. Am meisten gestiegen sind die Kosten bei Reparaturarbeiten an der Hintertür. Das hat im letzten Jahr im Durchschnitt 50% mehr gekostet als noch vor 3 Jahren. Grund dafür sei unter anderem die komplexere Technik in modernen Autos. Mehr als 30 Häuser sind bei einem Buschfeuer im US-Bundesstaat Nevada zerstört worden. Die Feuerwehr rechnet damit, dass die Zahl noch steigen könnte. Gleichzeitig machen die Einsatzkräfte Fortschritte. Das Feuer nahe der Stadt Reno ist inzwischen zu mehr als einem Viertel unter Kontrolle. Zeitweise waren über 40.000 Menschen zur Evakuierung aufgerufen. Und erneut ist in der Straße von Hormuz ein Öltanker angegriffen worden. Er sei vor der Küste Omans von einem unbekannten Geschoss getroffen worden, meldet die britische Behörde zur Sicherheit der Schifffahrt. Das Schiff sei manövrierunfähig, die Besatzung sei in Sicherheit. Wer für den Angriff verantwortlich ist, ist unklar.
0: Ich habe aktuell keine Meldungen für euch von der Straße, das heisst, ihr habt freie Fahrt. An vielen Orten starten wir nass in den Dienstagmorgen rein. Es gibt viel Regentropfen, tut dann aber den Tag durch immer mehr auf. Sonniges Wetter auf den Nachmittag und vor allem in den Alpen gibt es dann mal noch einen Regenspritz oder ein Gewitter. Temperaturen jetzt im Moment bei etwa 16 Grad, am Nachmittag gibt es um die 25 Grad. Der Mittwoch und dann auch der Donnerstag sind ziemlich sonnig. 28 Grad gibt es morgen, 29 Grad auf den Donnerstag. Stellenweise kann es dann auch noch Sahara-Staub in der Luft haben und in den Alpen kommt der Föhn dazu.

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Das ist der Dienstagmorgen, der 25. August. Ab in Pension heisst ab heute für Billy Ray Cyrus, der Country-Musiker, der feiert heute den 65. Geburtstag, bringt gerade selber sein Ständchen mit in unser Programm. An dieser Stelle auch allen anderen Geburtskindern oder frisch Pensionierten ganz schönen Dienstagmorgen mit Radio Zentral. Viertel vor sechs ist es gewesen.

0: Einen ganz guten Dienstagmorgen. Jetzt ist es 6 Uhr bei aktuell 16 Grad zu Elm und 10 Grad auf der Melchsegrut.
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2: Parkschäden werden in der Schweiz immer teurer. Ein Tornado wütet in einem südfranzösischen Dorf. Und ein Stück Fußballgeschichte wechselt für Millionen den Besitzer. Im Nachrichtenstudio Diana Baumgartner. Die Reparaturkosten für Parkschäden am Auto sind in der Schweiz in den letzten Jahren gestiegen. Das zeigt eine Auswertung des Vergleichsdienst Comparis. Am meisten gestiegen sind die Kosten bei Reparaturarbeiten an der Hintertür. Das hat im letzten Jahr im Durchschnitt 50% mehr gekostet als noch vor 3 Jahren. Grund dafür sei unter anderem die komplexere Technik in modernen Autos. Ein vor 2 Jahren in Zürich gefundenes Skelett ist identifiziert worden. Es handelt sich um einen 48-jährigen Italiener, der 2022 für die Street Parade nach Zürich gekommen war. Er starb an diesem Wochenende. Wie er ums Leben kam und wie seine Leiche im Zürcher Langstrassenquartier in einen Lüftungsschacht gelangte, ist weiterhin unklar. Ein Tornado hat in einem südfranzösischen Dorf in der Nähe der Pyrenäen gewütet. Das Unwetter hat mehrere Häuser beschädigt und rund 2800 Haushalte waren gestern ohne Strom, teilen die lokalen Behörden mit. 41 Menschen seien verletzt worden, davon wurden 15 ins Spital gebracht. Wegen der Unwetter im Süden kam es auch zu Störungen im Flugverkehr. Die USA streichen Syrien von der Liste der staatlichen Terrorunterstützer. Mit diesem Schritt fallen unter anderem Sanktionen gegen Syrien weg, schreibt das US-Finanzministerium. Derzeit stehen noch Kuba, Nordkorea und der Iran auf der US-Terrorliste. Und außerdem, es ist ein Stück Fußballgeschichte. Und zwar ein sehr teures. Der Ball von Diego Maradonas legendären Toren bei der Fußball-WM 1986 ist für mehrere Millionen versteigert worden. Das teilte das Auktionshaus in Dallas mit. Tina Eck berichtet aus den USA.
3: Der Ball aus Gottes Hand, der sollte nach Erwartung des Auktionshauses sogar 10 Millionen Dollar bringen. Aber für immerhin mehr als 3 Millionen kam das runde Leder nun unter den Hammer. Diego Maradona hatte damit bei der Fußball-WM vor 40 Jahren die entscheidenden Tore im Spiel gegen England erzielt. Wegen des Falklandkrieges war die damalige Begegnung Argentinien-England besonders politisch aufgeladen. Der neue Besitzer des berühmten Balls ist noch unbekannt.
0: 3 ab 6 ist es auf der Strasse. Aktuell alles frei im Zentraland, aber es gibt Einschränkungen im Zugverkehr auf der Strecke Menzna.

0: Mal raus. Da gibt es technische Störungen. Die Einschränkungen gehen bis etwa um 8:30 Uhr. Ihr müsst mit Verspätungen und Zugsausfällen rechnen auf der Linie S6, S7 und S77.
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0: Wir starten mit viel Wolken in den heutigen Dienstag rein. Es ist aktuell auch überall im Zentralland nass. Es tut dann aber heute Tag durch immer mehr auf. Es gibt einen sonnigen Nachmittag. Vor allem über den Bergen gibt es dann mal noch einen Regensprutz oder ein Gewitter. Die Temperatur jetzt am Morgen bei 16 Grad. Am Nachmittag gibt es um die 25 Grad. Der Mittwoch und auch der Donnerstag sind ziemlich sonnig. 28 Grad gibt es morgen, 29 Grad auf den Donnerstag. Dann hat es ebenfalls Sahara-Staub in der Luft. Und in den Alpen kommt noch der Föhn dazu.
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0: Ja, anstehen an der Stempel, Uhrzeit für den fliegenden Wechsel im Schichtbetrieb. Die einen gehen in Feierabend, für die anderen starten gerade den Arbeitstag. Wir begleiten euch mit unserem breitesten Musikmix. Der Rod Stewart haben wir für euch im Programm. Dann nehmen wir die Ukulele für «Somewhere Over the Rainbow» und jetzt gerade «Katrina and the Waves Walking on Sunshine». Ich bin Nadine Wechsler, wünsche euch ganz einen guten Dienstag.

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0: Ganz viel gute Laune vom Mika für euch. Dienstagmorgen hier bei Radio Zentral, 11:30 ist es. Wenn nicht Waldner und Obwaldner miteinander am Tisch hocken, dann ist es eigentlich nur eine Frage von der Zeit, bis zum ersten Mal Begriff Schiefeler oder Reissäckler fallen. Und der eine oder andere Spruch, der gehört ebenfalls dazu.
1: Das Schönste an Obwalden ist der Wegweiser auf Nidwalden.
0: Ja, das sagt uns Zentralhörerin Dönis von Stans. Eine Rivalität zwischen den beiden Kantonen, wo weit umeinander bekannt ist.
2: Ich staune, wie viele Leute als den Begriff Reissäckler und Schiefeler kennen und eigentlich wir schmunzeln, als wir bei den Halbkantonen mit je knapp 40'000 Einwohnern da so Unterschiede machen. Ja.
0: Das staunen der Sepp Zumstein von Wielen bis Arnen. Und da gibt es zwischen den beiden Kantonen auch moderne Liebesgeschichten à la Romeo und Julia.
3: Ich habe eine Cousine, die zu Obwalden geraten ist und auch ein ausgeprägtes Dialekt hat. Ich glaube, am Anfang schon auch so ein bisschen zuerst sich wirklich bestätigen.
0: Das erzählt uns Ruth Durer aus Wolfenschiessen im Kanton Nidwalden. Ja, definitiv ein Konflikt, den die Menschen bis heute begleitet. Wir sammeln eure Anekdoten und Erfahrungen zu diesem jahrhundertealten Konflikt. Via WhatsApp im Studio könnt ihr uns eure Geschichte erzählen auf 078 933 44 20. Wie das eben die Rivalität zwischen den Schiefeler und den Reissäckler bis heute durchs Leben begleitet. Ihr hört es hier bei uns heute Morgen nach dem 7. Ganz ein guter Start. Jetzt ist es 13:30 Uhr.

0: langsam wird es hell für uns am 22. ab 6. Starthilfe für euch. Dienstagmorgen gibt es hier bei Radio Zentral vom Rod Stewart. Regenschirm und Sonnenbrille, dann sind wir heute tipptopp ausgerüstet für den Tag. Roger Bere aus dem Zentralwetterstudio.
1: Am heutigen Dienstag ist es zuerst noch bewölkt und nass. Dann trocknet es ab und es wird teilweise bis recht sonnig. Erst am Abend doch kann es dann wieder einen Regensprutz oder ein Gewitter geben. Die Temperaturen sind am Morgen um die 16 Grad. Am Nachmittag haben wir mit ein bisschen Südwest- bis Westwind bei 24 bis 25 Grad. Mal am Mittwoch und am Donnerstag geht es sommerlich bis hochsommerlich weiter. Wir haben ziemlich sonniges Wetter. Die Temperaturen erreichen dabei im Ohr etwa 27 Grad und am Donnerstag 29 Grad. Es hat dann am Donnerstag auch Sahara-Staub in der Luft und in den Alpen gibt es einen Föhnstoss. Dort liegen durchaus bis 30 Grad drin.

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1: Jetzt ist es 6:30. Guten Morgen.
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3: Im Nachrichtenstudio Trande Schelbert. Ein vor 2 Jahren in Zürich gefundenes Skelett ist identifiziert worden. Es handelt sich um einen 48-jährigen Italiener, der 2022 für die Street Parade nach Zürich gekommen war. Er starb an diesem Wochenende. Wie er ums Leben kam und wie seine Leiche im Zürcher Langstraßenquartier in einen Lüftungsschacht gelangte, ist weiterhin unklar. Ein Tornado hat in einem südfranzösischen Dorf in der Nähe der Pyrenäen gewütet. Das Unwetter hat mehrere Häuser beschädigt und rund 2800 Haushalte waren gestern ohne Strom, teilen die lokalen Behörden mit. 41 Menschen seien verletzt worden, davon wurden 15 ins Spital gebracht. Die USA streichen Syrien von der Liste der staatlichen Terrorunterstützer. Mit diesem Schritt fallen unter anderem Sanktionen gegen Syrien weg, schreibt das US-Finanzministerium. Derzeit stehen noch Kuba, Nordkorea und der Iran auf der US-Terrorliste.
1: Ein paar Minuten länger haben wir aktuell auf der A2 Basel Richtung Luzern zwischen Rotenburg und der Verzweigung Rotsee stockt. Und eine Meldung von der SBB, es gibt Einschränkungen auf der Strecke Menznau-Wollhausen wegen einer technischen Störung. Das bis etwa um 8:30 Uhr, dort müsst ihr mit Verspätungen und Zugsausfällen rechnen. Jetzt zum Start in den Tag viel Wolken und immer mal wieder Regen. Es tut dann aber den Tag durch immer mehr auf. Auf den Nachmittag vor allem über den Bergen mal noch ein Regensprutz oder ein Gewitter. Temperaturen aktuell bei etwa 16 Grad, am Nachmittag gibt es um die 25 Grad. Auf den Mittwoch und auch den Donnerstag ist es dann ziemlich sonnig. Morgen gibt es um die 28 Grad, am Donnerstag bis zu 29 Grad. Dann hat es auch noch Sahara-Staub in der Luft und in den Alpen kommt der Föhn dazu.
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4: Am Mikrofon Diana Baumgartner. Der ehemalige Luzerner Mitte-Regierungsrat Guido Graf hat als Verwaltungsratspräsident vom Sozialversicherungszentrum WAS Luzern nicht zähe Spes- und Sitzungsgelder bezogen. Zu dem Schluss kommt der unabhängige Untersuchungsbericht, den der Kanton Luzern in Auftrag gegeben hat. Das, nachdem es Vorwürfe von Mitarbeitern vom WAS an Guido Graf gegeben hat. Der Bericht zeigt aber auch, dass interne Kontrollmechanismen nicht funktioniert haben. Wegen einem unterschiedlichen Führungsverständnis ist es innerhalb des Verwaltungsrats zu Konflikt gekommen und der Verwaltungsrat hat sich zum Teil Arbeitsverträge selber erteilt. Darum brauche ich es jetzt beim WAS mehrere Massnahmen, sagt Sozialdirektorin Michaela Tschuor.
5: Innerhalb von WAS muss der Verwaltungsrat ganz sicher den internen Prozess anpassen, wie er Spesen freigibt. Wie zahlt er Spesen aus, wer bekommt welche und wer kontrolliert die Auszahlung von diesen Spesen. Das muss klar dokumentiert sein, da muss ein institutionalisierter Prozess vorliegen. Das Zweite, was der Verwaltungsrat muss machen, die Revisionsstellen beauftragen, die Spesen auch können, zu überprüfen. Der Regierungsrat wird die eigene Strategie anpassen und sicher auch die eine oder andere Verordnung.
4: Der Luzerner Regierungsrat überlegt sich auch, neue Pauschalspesen einzuführen. Der Guido Graf selber hat wegen dem Strafverfahren, das ebenfalls noch gegen ihn am Laufen ist, nicht am Radio Welle sagen. Er schreibt aber zum Untersuchungsbericht, Zitat:
6: Wo Verbesserungen notwendig sind, sollen diese umgesetzt werden. Gleichzeitig ist für mich entscheidend, dass die unabhängige Untersuchung die schwerwiegenden persönlichen Vorwürfe gegen mich in zentralen Punkten nicht bestätigt hat. Meine Entschädigungen und Fahrspesen waren plausibel, rechtmäßig und nicht überhöht. Ein Missbrauch wurde ebenso wenig festgestellt wie ein von mir geschaffenes Klima der Angst.
4: Luther Michael Tschur hat aber auch Guido Graf Fehler gemacht. Zum Beispiel hat er die anderen Verwaltungsräte zu wenig gut über den Prozess informiert, hat Michael Tschur erklärt. Wer bei seinem Haus das Dach saniert, soll im Kanton Luzern weiterhin eine Solaranlage draufstellen müssen. Die Regierung will die Solarpflicht bei Dachsanierungen nicht streichen und lehnt eine entsprechende Forderung von der SVP ab. Würde die Solarpflicht gestrichen, könnte der Kanton Luzern die Energie- und Klimaziel nicht erreichen, schreibt der Regierungsrat als Begründung. Und die Solarpflicht sei erst vor 2 Jahren eingeführt worden. Eine Anpassung oder Streichung würde die Planungssicherheit der Eigentümer einschränken. Die Die SVP will die Solarpflicht bei Dachsanierungen streichen, weil sich viele Leute eine Sanierung mit einer Photovoltaikanlage gar nicht leisten können. Kommt dazu, dass im Kanton Luzern viel Solarstrom produziert wird und der Preis in Keller geht ist. Und der reichste Einwohner vom Kanton Schweiz, der Klaus-Michael Kühne, ist tot. Der ehemalige Chef vom Logistikkonzern Kühne & Nagel ist mit 89 gestorben. Gewohnt hat der gebürtige Deutsche Schindelegi in der Gemeinde Feusisberg. Der Gemeindepräsident Joris van het Reve sagt zum Tod des bekannten Unternehmers:
7: Der Herr Kühne war eine sehr aktive Person, philanthropisch und unternehmerisch. Er hat an vielen Orten unterstützt, so zum Beispiel im Alterszentrum am Metzl, aber auch im Kanton, im Bergsturzmuseum in Goldau zum Beispiel, wo er sich finanziell engagiert hat. Unternehmerisch ist er sehr ein wichtiger Arbeitgeber in unserer Region.
4: Mit einem geschätzten Vermögen von mehr als 21 Milliarden Franken ist der Klaus-Michael Kühne auf Platz 6 der reichsten Schweizer. Sein Geld soll an die Kühne-Stiftung gehen. Er und seine Frau haben kein Kind.
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Ein ganz guter Dienstagmorgen, 20 vor 7 ist es. Jetzt heisst es, Telefon in die Hand nehmen, anrufen und durchkommen. Da haben wir schon halb gewonnen bei unserem Zentral Schlaumeier. Wenn ihr dann auch noch die Frage hinter der Kategorie FC Luzern oder Herr und Frau Schweizer richtig löst, gibt es für euch eine Geschenkkarte vom Mietencenter Schweiz. 08 48 82 46 46. Das ist unsere Nummer im Studio. Ihr wählt zwischen den Kategorien FC Luzern oder Herr und Frau Schweizer. Jetzt alle mitmachen. Wir spielen miteinander in gut 7 Minuten.

0: Toni M., schicken wir euch an den Morgentisch an dem Dienstagmorgen. Viertel vor sieben ist es.
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0: Oder statt an den Morgentisch schicken wir euch die Musik selbstverständlich auch direkt ins Auto oder zum Beispiel in Gaden. Dorthin senden wir heute Morgen auf Bürgle zum Gusti Herger. Er hat angerufen und möchte gerne der Schlaumeier werden. Guten Morgen, Gusti.
2: Guten Morgen.
0: Du bist selber Bauer, eben hast gerade noch ein bisschen die Arbeit gemacht. Die meisten Tiere die sind aber gerade auswärts, hast du mir erzählt. Die sind gerade zu Alp, nur wenig sind bei dir zu Bürgle. Das heisst nicht ganz so viel Arbeit für dich.
2: Nein, momentan ist nicht so viel Arbeit. Können wir es ein bisschen lockern, ja.
0: Wie sieht das bei euch aus, zu Bürgle mit der Trockenheit? Hat da der Regen schon ein bisschen helfen
2: mögen? Er hat ein bisschen mehr geholfen, ja. Wir haben eigentlich einen relativ zufrieden. Morgen ist ja ein super Tag, ja. Sagen wir es wirklich schön. Alles ist. Hier dürfen wir eigentlich nicht jammern. Man hat schon weniger Futter als die letzten Jahre. Aber man muss zufrieden sein.
0: Ja, und heute kommt ja auch noch mal etwas von oben. Aber schon mal ein kleines Geschenk. Vielleicht gibt es jetzt noch mal ein Geschenk oben drauf. Und zwar so eine Geschenkkarte für das Mietencenter Schweiz. Gusti, du hast die Wahl zwischen den Kategorien FC Luzern oder Herr und Frau Schweizer. Was spielen wir?
2: Ja, ich Herr und Frau Schweizer.
0: Mhm. Die meisten Babys, die letztes Jahr auf die Welt gekommen sind, die heissen Sophia und Noah. Das wissen wir seit der letzten Woche. Gleichzeitig zu den Babynamen sind vom Bund auch die häufigsten Familiennamen in der Schweiz veröffentlicht worden. In den Top 3 sind Schmid, Müller und Meier. Die drei die darfst du für mich jetzt sortieren. Wir starten beim häufigsten, dann der Platz 2 und der Platz 3. Schmid, Müller, Meier. Deine 10 Sekunden die laufen jetzt.
2: Müller, Meier, Schmid.
0: Wie aus der Pistole geschossen.
2: Oh!
0: Absolut korrekt.
2: Ist ja gut. Morgen kann ich einfach nicht lang studieren, nicht sagen.
0: Einfach raushauen, da hast du recht. Ich habe da extra noch Top 100 aufgemacht. Herger ist da leider nicht vertreten, kommt dann wahrscheinlich ein bisschen weiter hinten. Gusti, es freut mich, dir eine Geschenkkarte zu schicken und dann wünsche ich dir noch einen ganz schönen Tag.
2: Ist es ja wohl gut, merci.
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0: Einfach etwas sagen und dann kommt das schon gut. Könnt ihr selber am besten auch mal ausprobieren. Morgen Morgen dann die nächste Runde vom Zentral Schlaumeier hier bei uns. Jetzt ist es 10 vor 7. Rasch noch der Blick auf die Strasse. Einmal die Hanni vom Zentralland auf der A2 Basel Richtung Luzern, ab Rotenburg bis zu der Verzweigung Rotsee-Stocketz aktuell. Ich wünsche euch eine gute Fahrt.

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0: Von der Patent-Ochsner gehen wir in den Dienstagmorgen rein. Jetzt ist es 7 Uhr, aktuell 16 Grad Zarnen und 16 Grad zu Duggen.
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2: Die SVP Schweiz fordert den Ausbau vom Autobahnnetz. Parkschäden werden in der Schweiz immer teurer. Und ein Buschfeuer zerstört in Nevada mehrere Häuser. Im Nachrichtenstudio Diana Baumgartner. Die SVP Schweiz fordert einen deutlichen Ausbau des Autobahnnetzes. Das geht aus einem Positionspapier hervor, das dem Blick vorliegt. Gleichzeitig will die Partei auch den öffentlichen Verkehr weiter ausbauen und Straßen und Schienen stärker gemeinsam planen. Zudem gibt es auch Kritik am Verkehrsminister Albert Rösti. SVP-Nationalrat Benjamin Gietzenlander bezeichnet dessen geplanten Straßenausbau als zu wenig ambitioniert. Ein vor 2 Jahren in Zürich gefundenes Skelett ist identifiziert worden. Es handelt sich um einen 48-jährigen Italiener, der 2022 für die Street Parade nach Zürich gekommen war. Er starb an diesem Wochenende. Wie er ums Leben kam und wie seine Leiche im Zürcher Langstrassenquartier in einen Lüftungsschacht gelangte, ist weiterhin unklar. Die Reparaturkosten für Parkschäden am Auto sind in der Schweiz in den letzten Jahren gestiegen. Das zeigt eine Auswertung des Vergleichsportals Comparis. Am meisten gestiegen sind die Kosten bei Reparaturarbeiten an der Hintertür. Das hat im letzten Jahr im Durchschnitt 50% mehr gekostet als noch vor 3 Jahren. Grund dafür sei unter anderem die komplexere Technik in modernen Autos. Über 40 Menschen sind bei einem Bandenüberfall in Haiti getötet worden. Der Angriff ereignete sich in der Nacht nahe der Hauptstadt Port-au-Prince, wie Nachrichtenagenturen berichten. Seit Monaten bekämpfen sich in diesem Viertel verschiedene Banden. Die Sicherheitslage in Haiti ist weiterhin äußerst angespannt. Und mehr als 30 Häuser sind bei einem Buschfeuer im US-Bundesstaat Nevada zerstört worden. Die Feuerwehr rechnet damit, dass die Zahl noch steigen könne. Gleichzeitig machen die Einsatzkräfte Fortschritte. Das Feuer nahe der Stadt Reno ist inzwischen zu mehr als einem Viertel unter Kontrolle. Zeitweise waren über 40.000 Menschen zur Evakuierung aufgerufen.
0: Wir brauchen ein bisschen Geduld in der Zentralschweiz auf der A14 Luzern Richtung Zug zwischen der Verzweigung Rotzi und der Verzweigung Rütihof stocken es auf mehreren Abschnitten. Dann hat es Stau auf der A2 Basel Richtung Luzern zwischen der Raststätte Luzern-Neuenkirch und der Verzweigung Rotzi. Dort geht es etwa 10 Minuten länger. Und dann gibt es noch Einschränkungen auf der Schiene, auf der Strecke Menznau-Wolhausen gibt es technische Störungen. Das bis voraussichtlich um 8:30 Uhr. Betroffen sind die Linien S6, S7 und S77. Dort müsst ihr mit Verspätung und Ausfälle rechnen.
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0: Prognose gibt es vom Roger Perre aus dem Zentralwetterteam.
3: Am heutigen Dienstag ist es zuerst noch bewölkt und nass. Dann trocknet es ab und es wird teilweise bis recht sonnig. Erst am Abend doch kann es dann wieder einen Regensprutz oder ein Gewitter geben. Die Temperaturen sind am Morgen um die 16 Grad, am Nachmittag immer mit ein bisschen Südwest- bis Westwind, bei 24 bis 25 Grad. Mal am Mittwoch und am Donnerstag geht es sommerlich bis hochsommerlich weiter. Wir haben ziemlich sonniges Wetter. Die Temperaturen erreichen dabei am Morgen etwa 27 Grad und am Donnerstag 29 Grad. Es hat am Donnerstag auch einen Haarenstaub in der Luft und in den Alpen gibt es einen Föhnstoss. Dort liegen durchaus bis 30 Grad drin.
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0: Nie sonst ist die Hassliebe zwischen Nachbarn so gross wie der Kanton Nid und Obwalden.
4: Reissäckler und Schiefeler.
5: Ja, das waren Reissäckler und Schiefeler.
0: Ja, ein Konflikt, der weit über die beiden Kantone heraus bekannt ist. Und jeder Schiefeler, jeder Reissäckler hat da sicher eine Geschichte dazu. Ein paar Anekdoten aus dem Zentralland gibt es hier bei uns in gut 7 Minuten. Ich bin Nadine Wechsler, wünsche euch einen guten Dienstagmorgen.

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0: Das ist der Robbie Williams bei Radio Zentral, der euch in den Dienstagmorgen begleitet. Jetzt ist es 11 ab 7. Spielerische Sticheleien zwischen Nachbarsgemeinden können wir sicher alle. Da wird schon ein bisschen gegenseitig geschossen. Es wird ein bisschen grösser, ist die Rivalität zwischen den Kantonen Nitz und Obwalden.
1: Reissäckler und Schiefeler.
2: Ja, der Reissäckler und Schiefeler.
0: Ja, der Ursprung hat das Ganze wahrscheinlich vor über 200 Jahren mit dem Franzosenüberfall, wo anscheinend die Obwaldner an den Truppen von Napoleon den Weg auf Nidwalden gezeigt haben. Aber auch heute gibt es die Rivalität. Wie ausprägt das immer noch ist, das hat unser Zentralgast Alp nachher Rino Hochul in seiner Maturaarbeit untersucht. Dazu erzählt er uns dann ganz viel in einer guten Stunde nach dem 8. Wir haben Anekdoten aus dem Zentralland gesammelt und unter anderem mit Anita Filiger geredet. Sie kommt ursprünglich aus Thalenwil im Kanton Nidwalden und lebt schon länger in Eschenbach im Kanton Luzern.
3: Ein kleines Ziel wäre, dass es besser einen Kaffee macht oder eben das Schönste vom Kanton Nidwalden sei der Wegweiser Richtung Obwald. Und das kann ich natürlich schon nicht gerade unterschreiben, obwohl ich nicht mehr in Nidwalden bin. Aber es haben beide seine Vor- und Nachteile.
0: Die Zentralhörerin dort von ihrer Mutterseite, gleichzeitig auch noch Obwaldner Wurzeln, ist also schon früh mit so Sticheleien in Berührung gekommen.
3: Der Onkel hat noch bei uns gewohnt und gearbeitet. Und er hat natürlich schon noch ein bisschen den Obwaldner Dialekt behalten. Und das waren einfach so kleine Nuancen gewesen, oder wo meine Geschwister die Eltern waren und in uns gegangen sind oder auch ich in uns gegangen bin, haben wir immer ein bisschen gestichelt gegen den Obwalder und wir hätten aber nicht gross Preis gegeben, dass natürlich ein älterer Teil von Obwalden ist. Aber eben, es ist so ein bisschen ein liebevolles Sticheln und wir hatten es ja eigentlich gut gehabt miteinander.
0: Spätestens im Ausgang haben sich dann die Ob- und Nidwaldner oder eben die Schiefeler und die Reissäckler sowieso getroffen. Da hat auch der Sepp Zumstein aus Weile im Kanton Obwalden eine Geschichte zu erzählen.
1: Ich bin selber als junger Obwaldner auf Nidwalden zu Kilt und der Freude, die ich umworben habe, hat es natürlich gefallen. Es ist dann meine Freude geworden und das Umfeld hat alle spasseshalber gesagt, das, was du hier machst, das Nidwalden, das ist Entwicklungshilfe.
0: Ja, also alles mit einem Augenzwinkern, auch heute noch.
1: Heute ist das eigentlich in den allermeisten Fällen Spass. Also, ich ertappe mich zwar selber, wenn ich als viel Autofahrer in einem Nidwaldner nachfahre, wo nicht so tut, wenn ich das gerne hätte, dann sage ich zu mir, ja, typisch Nidwaldner, aber eigentlich unberechtigt.
0: Ja, und Zentralhörerin Ruth Durrer, die ist ursprünglich aus Wolfenschiessen und hat beim Arbeiten schon die ganze Schweiz gesehen. Ein Kanton war für sie aber definitiv tabu gewesen.
4: Also ich wäre jetzt nie im Gastgewerbe auf Obwalden in ein Restaurant gearbeitet mit einem so einem ausgeprägten Dialekt. Das hätte ich nicht gewollt. Das hätte ich nie gemacht. Weil, also du bist einfach der Fegel ausgesetzt. Und das ist, es ist eigentlich immer noch ein Thema. Also das ist ja noch nicht ganz vorbei.
0: Ja, und irgendwie gehören eben die Sprüche an Nachbarskanton auch zum guten Umgang dazu.
4: Also dass die Sprüche noch kommen, das ist halt so. Und ich glaube, gerade wenn du halt den Dialekt noch wirklich redest und man das halt auch erkennt, dann ist das halt einfach eine Angriffsfläche oder halt, ja, man tut einander ein bisschen hernehmen und man hört es halt einfach. Das ist sicher so.
0: Und als neutrale Partei würde ich jetzt einfach sagen, schön ist es doch sowieso in beiden Kantonen und die beiden Dialekte, die sind ebenfalls schön zum Hören. Was sind eure Erfahrungen? Habt ihr eine Anekdote zu dem Konflikt? Sagt es uns per WhatsApp im Studio auf 078 933 44 20. Wir nehmen also auch sehr gerne Friedensangebot für die Gegenseite entgegen. Jetzt ist es 6:45. Der Blick auf die Strasse im Zentralland, wo wir Geduld brauchen auf der A14 Luzern Richtung Zug zwischen der Verzweigung Rotsee und der Verzweigung Rütihof stocken auf mehreren Abschnitten. Dann auf der A14 Richtung Zielbruck zwischen der Verzweigung Plegi und Zug Stau in der Ausfahrt. Auch auf der A2 Basel Richtung Luzern braucht es Geduld ab Sempach bis zu der Verzweigung Rotsee Stauetz. Dort geht es etwa eine Viertelstunde länger. Ich wünsche euch eine gute Fahrt in Dienstagmorgen.

0: Auch wenn sich die Sonne jetzt am Morgen noch nicht mag zeigen, ein paar Sonnenstrahlen für euch. Arbeitsweg aus Mailand vom Adriano Celentano, hier bei Radio Zentral. 19 ab 7 ist es.
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0: Wir starten ziemlich trüb und nass in den Dienstagmorgen rein. Roger Perret vom Zentralwetterteam.
2: Ja, wir hatten eine Störungszone in der Nacht, die uns erreicht hat, mit doch verbreiteten Regen. Mengen, ja, so zwischen 5 und 10 Liter, so vielerorts. Wir haben noch Nachwehen, es ist noch drin, die Front, es ist noch bewölkt jetzt am Morgen und nass. Dann aber trocknet es ab bis am Mittag, es tut auf, es wird teilweise auch sonnig. Und ja, gut, am Abend mal ein Regensprutz oder ein kurzes Gewitter ist dann nicht ganz ausgeschlossen. Also so ein bisschen hier und her heute, am heutigen Tag, bei Temperatur am Nachmittag von warmen 4 bis 25 Grad. Gerade am Morgen sind es jetzt so um die 16 Grad.
0: Ja, die Feuerverbote, die uns beschäftigt haben, die sind zum Teil schon wieder gelockert worden. Ich würde auch so von Auge her sagen, die Landschaft sieht schon wieder ein bisschen grüner aus. Was kannst du uns da sagen? Hat es da ein bisschen Entspannung jetzt schon gegeben?
2: Habe ich gestern auch gedacht, ja, wenn ich hier die Wiesen anschaue, bei mir umeinander, im so ganzen Land, da ist wieder ziemlich satt grün. Es hat ja doch letzte Woche ja doch zwischendurch recht geregnet. So, dass dann das Ganze doch oberflächlich gut aufgenommen worden ist, das Wasser. Und so sieht das alles wieder ein bisschen grüner und entspannter aus. Auch die Waldbrandgefahr ist zurückgestuft worden. Ja, vielleicht noch nicht überall so weit, wie es eigentlich von der Natur her nötig wäre, von mir aus gesehen. Also da wird es eher noch weitere Abstufungen geben. Feuerverbote sind ja weitgehend auch schon aufgehoben. Also ein bisschen Entspannung ist doch oben. Und der Regen, der jetzt gefallen ist, der ist natürlich auch nicht allzu schlecht. Jetzt aber morgen und übermorgen, da wird es kein Regen mehr geben. Wir haben so ja, leicht Hochdruck bestimmt das Wetter. Es ist ziemlich so und sommerlich bis am Donnerstag sogar hoch, sommerlich warm. Morgen so 27, 28 Grad am Mittwoch, morgen. Und dann eben am Donnerstag 29 bis 30 Grad, lokal vielleicht sogar ein Hitzetag. Es hat dann am Donnerstag auch so Haarenstaub in der Luft in den Alpen. Da gibt es auch noch Föhn, wo bloßen tut. Und erst am Freitag, da kommt in die nächste Störungszone mit Regengüsse und Gewitter und Temperaturen gehen wieder ein bisschen zurück.
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1: Jetzt ist es 7:30 Uhr. Guten Morgen.
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3: Im Nachrichtenstudio Franz Schalbert. Im Walliser Bergdorf Randa steigt die Gefahr eines Gletscherabbruchs. Seit gestern wird der Gletscher Weiser und Ost verstärkt überwacht. Der Gemeindepräsident von Randa sagt gegenüber dem Walliser Boten, dass Experten die Situation mehrmals am Tag analysieren und dass Abbrüche in den nächsten Tagen möglich seien. Das Gefahrengebiet ist gesperrt, Wohnhäuser sind bisher nicht betroffen. Die SVP Schweiz fordert einen deutlichen Ausbau des Autobahnnetzes. Das geht aus einem neuen Positionspapier hervor, das dem Blick vorliegt. Gleichzeitig will die Partei auch den öffentlichen Verkehr weiter ausbauen und Straße und Schiene stärker gemeinsam planen. Zudem gibt es auch Kritik am Verkehrsminister Albert Rösti. SVP-Nationalrat Benjamin Gietzendaler bezeichnet dessen geplanten Straßenausbau als zu wenig ambitioniert. Über 40 Menschen sind bei einem Bandenüberfall in Haiti getötet worden. Der Angriff ereignete sich in der Nacht nahe der Hauptstadt Port-au-Prince, wie Nachrichtenagenturen berichten. Seit Monaten bekämpfen sich in diesem Viertel verschiedene Banden. Die Sicherheitslage in Haiti ist weiterhin äußerst angespannt.
1: Ich brauche Geduld auf der A14 Richtung Zug zwischen der Verzweigung Rotzi und der Verzweigung Rütihof. Stauen Sie, geht es etwa eine Viertelstunde länger. Ebenfalls auf der A14 Richtung Seilbrück zwischen der Verzweigung Blegi und Zug hat es Stau in der Ausfahrt. Auf der A14 Richtung Luzern von Giesig-Rotenweg bis zu der Verzweigung Rotzi stockt es. Und Stau auf der A2 Richtung Luzern von Sempachenweg bis zu der Verzweigung Rotzi führen. Dort geht es etwa eine Viertelstunde länger. Dann haben wir noch Einschränkungen auf der Schiene zwischen Menznau und Wolf. Im Haus gibt es technische Störungen. Das geht bis voraussichtlich um 8:30 Uhr. Ihr müsst dort mit Verspätungen und Zugsausfällen rechnen. Auf dem Niederschlagsradar ist gerade das ganze Zentralland ein bisschen eingefärbt. Es ist jetzt am Morgen immer mal wieder nass. Dann gibt es aber einen ziemlich sonnigen Nachmittag. Auf einen späteren Nachmittag dann über den Bergen auch noch ein Regensprutz oder ein Gewitter. Die Temperatur jetzt am Morgen bei 16 Grad. Am Nachmittag gibt es um die 25 Grad.
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5: Am Mikrofon Diana Baumgartner. Der ehemalige Luzerner Mitte-Regierungsrat Guido Graf hat als Verwaltungsratspräsident vom Sozialversicherungszentrum WAS Luzern nicht Zeche Spesen und Sitzungsgelder bezogen. Zu dem Schluss kommt der unabhängige Untersuchungsbericht, den der Kanton Luzern in Auftrag gegeben hat. Das, nachdem es Vorwürfe von Mitarbeitern vom WAS an Guido Graf gegeben hat. Der Bericht zeigt aber trotzdem, dass der Guido Graf auch Fehler gemacht hat, sagt Sozialdirektorin vom Kanton Luzern, Michaela Tschuur.
6: Ich denke, die im Untersuchungsbericht festgestellte Konflikt in diesem Gremium, dass man sich in der Führung unterschiedlich versteht, dass man ein anderes Verständnis gehabt hat von, was dokumentiere ich, wann informiere ich meinen Verwaltungsrat, welche Dokumente gebe ich meinem Verwaltungsrat weiter. Es sind ja bewusst Dokumente nicht weitergegeben worden. Das sind Sachen, die auch ein Verwaltungsratspräsident über die Bücher muss.
5: Der Guido Graf selber hat wegen dem Strafverfahren, das ebenfalls noch gegen ihn am Laufen ist, nicht am Radio Welle sagen. Er schreibt aber zum Untersuchungsbericht, Zitat:
7: Wo Verbesserungen notwendig sind, sollen diese umgesetzt werden. Gleichzeitig ist für mich entscheidend, dass die unabhängige Untersuchung die schwerwiegenden persönlichen Vorwürfe gegen mich in zentralen Punkten nicht bestätigt hat. Meine Entschädigungen und Fahrspesen waren plausibel, rechtmäßig und nicht überhöht. Ein Missbrauch wurde ebenso wenig festgestellt wie ein von mir geschaffenes Klima der Angst.
5: Der Luzerner Regierungsrat will beim WAS jetzt über die Bücher. Unter anderem muss der Verwaltungsrat die internen Prozesse anpassen, wie er Spesen freigibt. Dazu muss die Revisionsstelle die Spesen in Zukunft überprüfen. Und es wird auch geprüft, ob Pauschalspesen eingeführt werden. Wer bei seinem Haus das Dach saniert, soll im Kanton Luzern weiterhin eine Solaranlage draufstellen müssen. Die Regierung will die Solarpflicht bei Dachsanierungen nicht streichen und lehnt eine entsprechende Forderung von der SVP ab. Würde die Solarpflicht gestrichen, könnte der Kanton Luzern die Energie- und Klimaziele nicht erreichen, schreibt der Regierungsrat als Begründung. Und die Solarpflicht sei erst vor 2 Jahren eingeführt worden. Eine Anpassung oder Streichung würde die Planungssicherheit der Eigentümer einschränken. Die SVP will die Solarpflicht bei Dachsanierungen streichen, weil sich viele Leute eine Sanierung mit einer Photovoltaikanlage gar nicht leisten können. Kommt dazu, dass im Kanton Luzern viel Solarstrom produziert wird und der Preis in Keller gefallen ist. In Rotenburg hat es gestern im Alters- und Pflegeheim Fleckenmatt gebrannt. Das Feuer ist wahrscheinlich im Dachbereich in der Nähe von der Photovoltaikanlage ausgebrochen. Die Feuerwehr hat den Brand schnell unter Kontrolle gebracht. Die Bewohner sind rechtzeitig evakuiert worden. Während der Evakuierung hat sich eine Mitarbeiterin vom Alters- und Pflegeheim das Bein gebrochen. Eine weitere Mitarbeiterin und eine Bewohnerin mussten ins Spital gebracht werden. Der genaue Grund für das Feuer im Alters- und Pflegeheim Fleckenmatt in Rotenburg wird noch abgeklärt. Der reichste Einwohner des Kantons Schweiz, der Klaus-Michael Kühne, ist tot. Der ehemalige Chef des Logistikkonzerns Kühne und Nagel ist mit 89 gestorben. Gewohnt hat der gebürtige Deutsche Schindelegi in der Gemeinde Feusisberg. Der Gemeindepräsident Joris van het Reve sagt zum Tod des bekannten Unternehmers.
8: Der Herr Kühne war eine sehr aktive Person, philanthropisch und unternehmerisch. Er hat an vielen Orten unterstützt, so zum Beispiel im Alterszentrum Ametzel, aber auch im Kanton, im Bergsturzmuseum in Goldau zum Beispiel, wo er sich finanziell engagiert hat. Unternehmerisch ist er natürlich sehr ein wichtiger Arbeitgeber in unserer Region.
5: Mit einem geschätzten Vermögen von mehr als 21 Milliarden Franken ist der Klaus-Michael Kühne auf Platz 6 der reichsten Schweizer. Sein Geld soll an die Kühne-Stiftung gehen. Er und seine Frau haben kein Kind. Und die Schweizer Staatsanwaltschaft verurteilt einen Manager wegen Drogenschmuggel. Der Manager hat von Bankokuis fast 1,3 Kilogramm Marihuana im Wert von etwa 15'000 Franken in den Kanton Schweiz geschickt. Der Zoll hat dann das Päckchen bei einer Kontrolle abgefangen, schreibt der Bote von der Urschweiz. Der Mann ist jetzt zu einer bedingten Geldstrafe von fast 4'000 Franken verurteilt worden. Weiter muss er eine Buß- und Verfahrenskosten von knapp 2'900 Franken zahlen. Und es laufen noch Ermittlungen gegen ihn in Thailand, weil er das Päckchen von Bangkok uns geschickt hat.
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0: Entschleunigend an dem Dienstagmorgen, der Bob Marley Buffalo Soldier. Jetzt ist es 7:45.
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0: Ein ganzes grosses Stück Fußballgeschichte ist hier unter den Auktionshammer gekommen, Janik Kühn.
2: Ja, und es geht um den Ball vom WM-Final 1986. Mit dem Ball hat der argentinische Superstar Diego Armando Maradona damals unter anderem das Handgottes-Goal gemacht. Der Ball ist jetzt, wie schon gesagt, laut dem Auktionshaus im US-amerikanischen Dallas für mehrere Millionen versteigert worden. Die Aussenkorrespondentin Tina Eck berichtet aus den USA.
3: Der Ball aus Gottes Hand, der sollte nach Erwartungen des Auktionshauses sogar 10 Millionen Dollar bringen. Aber für immerhin mehr als 3 Millionen kam das runde Leder nun unter den Hammer. Diego Maradona hatte damit bei der Fußball-WM vor 40 Jahren die entscheidenden Tore im Spiel gegen England erzielt. Wegen des Falklandkrieges war die damalige Begegnung Argentinien-England besonders politisch aufgeladen. Der neue Besitzer des berühmten Balls ist noch unbekannt.
2: Wir bleiben noch beim Fußball. Der Darjan Maleš verlässt IB Richtung Polen. Der 25-jährige Stürmer wechselt in die polnische Liga zu Widzew Łódź, teilt IB mit. Der Darjan Maleš, der beim FC Luzern ausgebildet worden ist, ist seit 2023 bei IB und ist in der ersten Saison mit den Berner Schweizer Meister geworden. Wir gehen zu der Leichtathletik. Die 800 Meter Europameisterin Audrey Vero misst sich am Donnerstag bei Weltklasse Zürich nicht mit ihre Dauerrivalin Kelly Hutchinson. Die Britin und EM2 verpasst das Diamond League Meeting im letzten Grund. Ihre Körper sei nach dem noch nicht bereit für den nächsten Wettkampf, begründet Kelly Hutchinson ihre Abwesenheit. Wir gehen zum Tennis. Der Rémi Bertola hat an der US Open die erste Quali-Runde erfolgreich überstanden. Der Tessiner gewinnt gegen den Spanier Alejandro Morocanas mit 6:3 und 6:4. Der Traum von der US Open vorbei ist hingegen für Rebecca Massarova und der Kilian Feldbausch, die beide in der ersten Quali-Runde verlieren. Erst heute Abend im Einsatz sind der Jerome Kim und Susanne Bandecchi. Und zum Schluss noch zum Radsport. Die dritte Etappe von der Spanier-Rundfahrt ist abgebrochen worden. Grund dafür war ein heftiges Unwetter mit Hagel. 15 Kilometer vor dem Ziel in der französischen Pyrenäen. Die Rennleitung hat aus Sicherheitsgründen darum entschieden, dass die Etappe nicht fertig gefahren wird. Einen Etappensieger hat es darum nicht gegeben.
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0: Riesige Emotionen von den 80er Jahren bis heute. Roxette, Listen to Your Heart bei Radio Zentral. 8 Minuten geht es noch, dann ist es 8. Auf dem Weg an die Arbeit braucht ihr Geduld auf der A14 Richtung Zug. Zwischen der Verzweigung Grozi und der Verzweigung Grütihof geht es etwa eine Viertelstunde länger. Dann auf der A14 Richtung Luzern von Giesig-Rotenweg bis zu der Verzweigung Grozi stockt es. Auch auf der A2 Richtung Luzern von Sempach bis zu der Verzweigung Grozi hat es Stau. Dort geht es etwa eine Viertelstunde länger. Und Stau außerdem auf der A3 Chur Richtung Zürich zwischen Bilzen und Reichenburg. Viel Geduld und eine gute Fahrt.
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3: Dienstagmorgen, jetzt ist es 8 Uhr bei aktuell 16 Grad Quarte und 16 Grad Giswil.
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5: Im Walliser Bergdorf Randa steigt die Gefahr von einem Gletscherabbruch. Die SVP Schweiz fordert einen Ausbau vom Autobahnnetz und ein Tornado wütet in einem südfranzösischen Dorf. Am Mikrofon Diana Baumgartner. Im Walliser Bergdorf Randa steigt die Gefahr eines Gletscherabbruchs. Seit gestern wird der Gletscher Weißhorn Ost verstärkt überwacht. Abbrüche in den nächsten Tagen seien möglich, teilt die Gemeinde mit. Das Gefahrengebiet in der Gemeinde Randa ist gesperrt und darf bis auf Weiteres nicht betreten werden. Wohnhäuser sind bisher nicht betroffen. Die SVP Schweiz fordert einen deutlichen Ausbau des Autobahnnetzes. Das geht aus einem Positionspapier hervor, das dem Blick vorliegt. Gleichzeitig will die Partei auch den öffentlichen Verkehr weiter ausbauen und Straßen und Schiene stärker gemeinsam planen. Zudem gibt es auch Kritik am Verkehrsminister Albert Rösti. SVP-Nationalrat Benjamin Gietzendanner bezeichnet dessen geplanten Straßenausbau als zu wenig ambitioniert. Ein Tornado hat in einem südfranzösischen Dorf in der Nähe der Pyrenäen gewütet. Das Unwetter hat mehrere Häuser beschädigt und rund 2800 Haushalte waren gestern ohne Strom, teilen die lokalen Behörden mit. 41 Menschen seien verletzt worden, davon wurden 15 ins Spital gebracht. Wegen der Unwetter im Süden kam es auch zu Störungen im Flugverkehr. Und im US-Bundesstaat Florida sind eine Mutter und ihr zweijähriges Kind auf einem Gehweg vom Blitz erschlagen worden. Trotz Wiederbelebungsversuchen der Einsatzkräfte erlagen die beiden an ihren Verletzungen, wie die örtliche Polizei mitteilt.
3: 3 ab 8 ist es. Geduld brauchen auf der A4 Brunnen Richtung Zürich zwischen Ruckreuz und der Verzweigung Rütihof. Stau jetzt. Stau auch auf der A2 Basel Richtung Luzern zwischen Sembach und der Verzweigung Rotsee. Hier geht es bis zu einer Viertelstunde länger. Stau außerdem auf der Hauptstrasse zwischen Büron und Goyensee und auch zwischen Hünenberg und Cham brauchen der Geduld. Außerdem auf der A3 Chur Richtung Zürich zwischen Bilten und Reichenburg.
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3: Den Wetterausblick den machen wir mit dem Roger Perret vom Zentralwetterteam.
6: Am heutigen Dienstag ist es zuerst noch bewölkt und nass. Dann trocknet es ab und es wird teilweise bis recht sonnig. Erst am Abend kann es dann wieder einen Regensprutz oder ein Gewitter geben. Die Temperaturen sind am Morgen um die 16 Grad, am Nachmittag immer mit ein bisschen Südwest- bis Westwind. 24 bis 25 Grad. Mal am Mittwoch und am Donnerstag geht es sommerlich bis hochsommerlich weiter. Wir haben ziemlich sonniges Wetter. Die Temperaturen erreichen dabei im Morgen etwa 27 Grad und am Donnerstag 29 Grad. Es hat dann am Donnerstag auch Sahara-Staub in der Luft und in den Alpen gibt es einen Föhnstoss. Dort liegen durchaus bis 30 Grad drin.
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3: Auch wenn er heute eher liebevoll ist, der Konflikt zwischen den Nidwaldner und den Obwaldner, den gibt es immer noch.
7: Reissäckler und Schiefeler.
8: Ja, der Reissäckler und Schiefeler.
3: Ja, welche Rolle spielt denn der spielerische Konflikt zwischen den Kantonen nach wie vor? Genau das hat unser Zentralgast in seiner Matura-Arbeit probiert herauszufinden. Welche Geschichten das ihm begegnet sind, das erzählt uns der Rino Hochhuli aus Alpnach in gut 7 Minuten. Ich bin Nadine Wechsler, wünsche euch einen guten Dienstagmorgen. Musik hier jetzt von der Donna Summer.

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0: Ja, da piefen wir automatisch mit Marques. Vayamos, compañeros. So tönt euch ein Dienstagmorgen mit Radio Zentral. Jetzt ist es 11 ab 8.
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0: Der Reissäckler, das sind nicht Waldner, die Schiefeler sind Obwaldner. So sagen die beiden Kantone an. Was auf einen früheren Konflikt und auf einen Franzosenüberfall zurückgeht, ist heute eigentlich eher liebevoll gemeint. Oder? Ganz genau damit hat sich der Schiefeler, der Rino Hochhuli aus Alpnach, auseinandergesetzt. Guten Morgen, Rino.
2: Guten Morgen.
0: Was macht das mit dir, wenn du als Schiefeler angesprochen wirst?
2: Mit mir macht das relativ wenig. Ich kenne die Bezeichnungen selbstverständlich, aber habe jetzt persönlich nicht die riesige Beziehung oder Bindung dazu, dass ich mich da irgendwie davon angegriffen fühle.
0: Rino, du bist 20, bist in Alpnach aufgewachsen. Zu welchem Zeitpunkt hast du gemerkt, da gibt es so eine spielerische Feindschaft zwischen eben den Reissäckler und den Schiefeler?
2: Ja, das merkt man relativ früh, habe ich das Gefühl. Also sicher, daheim ist auch ein Stück weit das Thema, aber nicht so extrem. Aber vor allem in der Schule, wo man so Sachen schon immer merkt oder es ist auf dem Pausenplatz, wenn Bemerkungen fallen. Jetzt bei mir in Alpnach natürlich eher in Richtung Nidwalden. Wenn man in Nidwalden ist, dann in Richtung Obwalden. Es kommt immer ein bisschen darauf an, wo man gerade ist. Aber das kommt man schon relativ früh mit, habe ich das Gefühl.
0: Gibt es so eine Zünderei, einen Spruch, wo dir irgendwie besonders geblieben ist oder wo sich immer wiederholt hat?
2: Ja, die schönsten Sachen, die immer wieder gekommen sind, ist so ein bisschen von wegen, was ist das Schönste an Obwalden? Ja, die Wegweiser in Richtung Nidwalden. Oder bei uns dann, was ist das Schönste an Nidwalden? Die Wegweiser in Richtung Obwalden. Wo eigentlich immer ja, in beide Richtungen funktioniert, wo eigentlich der gleiche Spruch ist und jeder erzählt ihn so, wie er für sich gerade am besten passt.
0: Also ich kann dir versichern, das passiert nicht nur in Nid und Obwald, das kenne ich aus meiner Kindheit genauso gut. Rino, du hast dich jetzt dieser ganzen Sache angenommen, hast eine Matura-Arbeit über den Konflikt, sage ich jetzt, gemacht. Um was ist es genau gegangen in dieser Arbeit?
2: Grundsätzlich ist es darum gegangen, wieso dass sich die zwei Kantone nicht mögen oder woher die Sticheleien kommen. Grundsätzlich war mal die Idee gewesen, so ein bisschen einen Grund zu finden, wieso ist das so. Haben dann aber relativ schnell müssen feststellen, dass es nicht den Grund gibt, dass es gewisse Situationen gibt oder Konfliktlinien gibt, in dem Sinn Sachen, wo man sich darüber gestritten hat oder wo passiert sind, wo dann aber jeder Kanton eigentlich für sich selber so erzählt, dass es für sich gerade passt. Also dass hinter jeder Geschichte eigentlich ein Narrativ dahinter ist, wo dem gerade hilft, was sie gerade erzählt.
0: Du hast dich für deine Maturaarbeit auch mit den Leuten austauscht von Nidwalden und von Obwalden. Was sind da Geschichten oder eine Geschichte, die dir besonders geblieben ist?
2: Da gibt es mehrere Sachen. Ich habe selber beispielsweise eine Geschichte erlebt bei einem kurzen Praktikum auf einer Versicherung in Sarnen, wo auch ein Ableger hat in Nidwalden, in Stanz. Er hat eine Frau angerufen und wollte einen Schadenfall melden. Und wo sie dann gehört hat, dass wir die Agentur von Sarnen sind, hat sie gesagt, sie würde lieber mit denen aus Stanz reden und hat dann darauf aber wieder abgehängt. Das ganze Spiel haben wir zweimal gemacht, weil in Stanz gibt es gar keine Schadenabteilung. Worauf dann die Person am Nebentisch einfach gefunden hat, ja komm, verbinde sie einfach zu mir rüber und sage, ich melde mich dann als Stanz, worauf sie dann ihr Anliegen auch können äußern. Das ist so die eine Story, die mir geblieben ist. Und das andere, was jetzt vor allem auch im Zug von der Arbeit aufgekommen ist, was ich sehr interessant gefunden habe, ist aus dem Spital in Nidwalden von einer älteren Frau, die dort gepflegt worden ist und eigentlich immer ein mega gutes Verhältnis gehabt zu ihrem Pfleger. Und dann irgendwann hat sie einen neuen bekommen und mit dem ist es auch mega gut gewesen. Und dann nach ein paar Tagen oder nach einer Woche hat sie dann irgendwann mal gefragt, auch woher er denn eigentlich sei. Und er hat dann gesagt, er sei aus Obwalden, worauf sie nicht mehr mit ihm geredet hat und einen neuen Pfleger verlangt hat. So, das sind so ein bisschen die Storys, die mir geblieben sind und ich als einschneidend erlebt habe, die eigentlich noch interessant sind, dass für gewisse der Konflikt doch noch mehr ist, als nur ein bisschen ein Gegeneinander sich necken.
0: Gleichzeitig, Rino, hast du dich auch damit auseinandergesetzt, ist denn überhaupt noch das Thema? Eben, du bist jetzt 20, du gehörst eigentlich zu der jungen Generation. Jetzt ist es aber natürlich ein Konflikt, der schon seit x 100 Jahren besteht. Was hast du das Gefühl, leidet sich das länger sie mehr oder geht man das von Generation zu Generation weiter?
2: Ja, am Anfang hatte ich auch eher das Gefühl, das müsste etwas sein, was sich dann irgendwann mal leidet, wo ein Thema ist von eher der älteren Generationen. Das ist aber überhaupt nicht so, habe ich dann irgendwann gemerkt. Das ist bei den Jungen genau gleiches Thema wie bei den Älteren. Teilweise ausgeprägter, teilweise weniger ausgeprägt. Das kommt immer ganz darauf an, wie man es selber kennt, wie man es auch von daheim kennt, was man vielleicht für Geschichten kennt, wenn man aus einem Haushalt kommt, wo das noch ein bisschen vielleicht mehr gelebt wird von Ob- und Nidwalden oder dass man sich nicht mag oder so. dann bestimmt noch mehr. Aber ich habe überhaupt nicht das Gefühl, dass das, oder habe dann müssen feststellen, dass es überhaupt nicht etwas ist, was ausstirbt, sondern was nach wie vor immer wieder ein Thema ist, aber eben aus meiner Sicht eher in spielerischer Hinsicht als wirklich mit einer bösen Absicht dahinter. Was nicht heisst, dass es manchmal mit so einer Absicht dann auch ein bisschen verwendet wird oder irgend so etwas ein bisschen dahinter steckt.
0: Du hast in deiner Matura-Arbeit den Titel gegeben «Zwischen Rivalität und Zusammenhalt, die Kantone Obwalden und Nidwalden». Jetzt haben wir viel eben über die Rivalität geredet. Wo ist denn der Zusammenhalt zwischen diesen beiden?
2: Der Zusammenhalt hat sich mit den Jahren immer weiterentwickelt. Also es gibt verschiedene Beispiele. Am Anfang hat man ziemlich ein Thema gehabt mit Engelberg, wo ja gewechselt ist von Nidwalden zu Obwalden 1815. Dass man den Durchgang auf Engelberg muss man ja dort nicht walten. Es gibt gar keinen anderen Zugang. Das heisst, die ganze Tourismusgeschichte war ein riesen Thema. Die Bahn auf den Titlis rauf hat man auch zuerst müssen absprechen und hat auch dort Einsprachen gegeben. Also man hat, die Bahn verläuft nicht nur über Obwaldner Gebiet, sondern auch über Nidwaldner Gebiet. Und die Nidwalder haben dort interveniert und sind dort dagegen gewesen, eine Zeit lang, worauf dann Obwalder nur einen Teil der Bahn können bauen. Und wo man sich dann später aber wirklich gefunden hat, wo man das hätte bauen können mit einer Acher-Eckbrücke. In meiner Arbeit erwähne ich zwei Ereignisse, beispielsweise eben das Erdbeben, das es gab, in Obwalden, das relativ starke, wo in Nidwalden sehr wenig passiert ist, wo dann aber wirklich die Nidwaldner geholfen haben und tatkräftig den Obwaldner zur Seite gestanden sind, wo dann auch der Zusammenhalt wieder mehr zum Vorschein gekommen ist, wo früher eher noch die Rivalität herum war.
0: Auf jeden Fall ein spannendes Thema, das uns dann sicher auch in Zukunft noch beschäftigt. Du hast jetzt Matura im Sack. Deine Arbeit über Nid und Obwalden ist mit einem 6 benotet worden. Und eben weil die Resonanz so gross war, kommt dann im nächsten Monat das Ganze auch als Buch raus für alle zum Nachlesen. Rino Hochuli, ich sage danke vielmals, wünsche dir alles, alles Gute für deine Zukunft.
2: Dankeschön, das wünsche ich auch. Merci vielmals für die Möglichkeit.
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0: Und wir sammeln weiter eure Geschichten und Anekdoten zu dieser liebevollen Feindschaft zwischen den Nid- und den Obwaldner per WhatsApp im Studio auf 078 933 44 20. Ich würde meine Zentralhörerin Annemarie, die hat das ziemlich gut zusammengefasst. Sie schreibt uns, es geht eben nicht miteinander und auch nicht uneinander. Was sind eure Gedanken zu dieser Rivalität? Sagt es uns per WhatsApp im Studio.

0: Smoky nehmen wir mit bis zum letzten Ton in den Dienstagmorgen mit Radio Zentral. 8 Minuten geht es noch, dann ist es 8:30. Wenn ihr gerade auf dem Weg an die Arbeit seid, dann heisst es Achtung, wenn ihr auf der A2 unterwegs seid, Basel Richtung Luzern zwischen Reiden und Dagmersellen aufpassen wegen Gegenständen auf der Autobahn. Geduld braucht es ebenfalls auf der A2 Richtung Luzern von Sempachen weg bis zu der Verzweigung Rotsee Stauen, jetzt etwa eine Viertelstunde länger haben wir dort. Stau auf der A14 Richtung Zug zwischen Buchrein und der Verzweigung Rütihof. Und auf der Hauptstrasse zwischen Büron und Goyensee hat es Stau und auch zwischen Hünenberg und Cham. Ich wünsche euch viel Geduld und eine gute Fahrt.
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0: Ganz guten Dienstagmorgen, jetzt ist es 8:30 Uhr.
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2: Im Nachrichtenstudio, der André Schelbert. Bei der Stiftung für die Opfer der Brandkatastrophe von Gramontana gibt es mehrere Rücktritte. Laut RTS haben Vertreter der Opferfamilien aus Frankreich, Italien und der Schweiz den Stiftungsrat verlassen. Grund seien interne Spannungen. Die von Ex-Bundesrätin Doris Leuthardt geleitete Stiftung verfügt über 24 Millionen Franken. Erste Hilfsgelder seien bereits gesprochen worden. Laut dem Geschäftsführer seien die Auszahlungen an die Betroffenen nicht gefährdet. Im Walliser Bergdorf Randa steigt die Gefahr eines Gletscherabbruchs. Seit gestern wird der Gletscher Weißhorn Ost verstärkt überwacht. Abbrüche in den nächsten Tagen seien möglich, teilt die Gemeinde mit. Das Gefahrengebiet in der Gemeinde Randa ist gesperrt und darf bis auf Weiteres nicht betreten werden. Wohnhäuser sind bisher nicht betroffen. Im US-Bundesstaat Florida sind eine Mutter und ihr zweijähriges Kind auf einem Gehweg vom Blitz erschlagen worden. Trotz Wiederbelebungsversuchen der Einsatzkräfte erlagen die beiden an ihren Verletzungen, wie die örtliche Polizei mitteilt.
0: Ihr braucht aktuell noch Geduld auf der A2 Basel Richtung Luzern. Zwischen Rastatt Luzern-Neuenkirch und der Verzweigung Rotzi Stau. Jetzt geht bis zu 10 Minuten länger. Stau außerdem auf der A14 Luzern Richtung Zug, Abbruchrein bis zu der Verzweigung Rütihof. Dann auf der Hauptstrasse zwischen Büron und Goyensee hat Stau und auch zwischen Hünenberg und Cham. Jetzt am Morgen viel Wolken und immer mal wieder ein paar Regentropfen. Es tut dann aber immer mehr auf. Auf den Nachmittag wird es ziemlich sonnig. Die Temperatur jetzt am Morgen bei 16 Grad, am Nachmittag um die 24 bis 25 Grad. Gegen Abend kann es dann auch noch einmal nass werden und gewittern. Der Mittwoch und auch der Donnerstag sind ziemlich sonnig. 27 Grad gibt es morgen am Mittwoch, 29 Grad auf den Donnerstag. Und ebenfalls am Donnerstag begleitet uns dann der Sahara-Staub in der Luft und in den Alpen kommt der Föhn dazu.
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3: Am Mikrofon Diana Baumgartner. Der ehemalige Luzerner Mitte-Regierungsrat Guido Graf hat als Verwaltungsratspräsident vom Sozialversicherungszentrum Waas Luzern nicht zähe Spesen und Sitzungsgelder bezogen. Zu dem Schluss kommt der unabhängige Untersuchungsbericht, den der Kanton Luzern in Auftrag gegeben hat. Das, nachdem es Vorwürfe von Mitarbeitern vom Waas an Guido Graf gegeben hat. Der Bericht zeigt aber auch, dass interne Kontrollmechanismen nicht funktioniert haben. Wegen einem unterschiedlichen Führungsverständnis ist es innerhalb des Verwaltungsrats zu Konflikt gekommen und der Verwaltungsrat hat sich zum Teil Arbeitsverträge selber erteilt. Darum brauche ich jetzt beim Waas mehrere Massnahmen, sagt Sozialdirektorin Michaela Tschuor.
4: Innerhalb von Waas muss der Verwaltungsrat ganz sicher den internen Prozess anpassen, wie er Spesen freigibt. Wie zahlt er Spesen aus, wer bekommt welche und wer kontrolliert die Auszahlung von diesen Spesen. Das muss klar dokumentiert sein, er muss ein institutionalisierter Prozess vorliegen. Das Zweite, was der Verwaltungsrat muss machen, die Revisionsstellen beauftragen, die Spesen auch können, zu überprüfen. Der Regierungsrat wird eigene Strategie anpassen und sicher auch die ein oder andere Verordnung.
3: Der Luzerner Regierungsrat überlegt sich auch, neue Pauschalspesen einzuführen. Der Guido Graf selber hat wegen dem Strafverfahren, das ebenfalls noch gegen ihn am Laufen ist, nicht am Radio sagen. Er schreibt aber zum Untersuchungsbericht, Zitat:
5: Wo Verbesserungen notwendig sind, sollen diese umgesetzt werden. Gleichzeitig ist für mich entscheidend, dass die unabhängige Untersuchung die schwerwiegenden persönlichen Vorwürfe gegen mich in zentralen Punkten nicht bestätigt hat. Meine Entschädigungen und Fahrspesen waren plausibel, rechtmäßig und nicht überhöht. Ein Missbrauch wurde ebenso wenig festgestellt wie ein von mir geschaffenes Klima der Angst.
3: Laut Michaela Tschuor hat aber auch den Guido Graf Fehler gemacht. Zum Beispiel hat er die anderen Verwaltungsräte zu wenig gut über den Prozess informiert, hat Michaela Tschuor erklärt. Zu Rotenburg hat es gestern im Alters- und Pflegeheim Fleckenmatt gebrannt. Das Feuer ist wahrscheinlich im Dachbereich in der Nähe von der Photovoltaikanlage ausgebrochen. Die Feuerwehr hat den Brand schnell unter Kontrolle gebracht. Bewohner sind rechtzeitig evakuiert worden. Während der Evakuierung hat sich eine Mitarbeiterin vom Alters- und Pflegeheim das Bein gebrochen. Eine weitere Mitarbeiterin und eine Bewohnerin mussten ins Spital gebracht werden. Der genaue Grund für das Feuer im Alters- und Pflegeheim Fleckenmatt in Rotenburg wird noch abgeklärt. Die Schweizer Staatsanwaltschaft verurteilt einen Manager wegen Drogenschmuggel. Der Manager hat von Bankokuis fast 1,3 Kilogramm Marihuana im Wert von etwa 15'000 Franken in den Kanton Schweiz geschickt. Der Zoll hat dann das Päckchen bei einer Kontrolle abgefangen, schreibt der Bote von der Urschweiz. Der Mann ist jetzt zu einer bedingten Geldstrafe von fast 4'000 Franken verurteilt worden. Weiter muss er einen Buß und Verfahrenskosten von knapp 2'900 Franken zahlen. Und es laufen noch Ermittlungen gegen ihn in Thailand, weil er das Päckchen von Bankokuis geschickt hat. Und das Einsiedler startet heute die Handbike-Tour Giro Suisse. Die Route hat 6 Etappen, unter anderem über Zug, Sörenberg und Zarne. Das Ziel ist am Sonntag in Notwil. Organisiert wird die Handbike-Tour von der Schweizer Paraplegikervereinigung zusammen mit regionalen Rollstuhlclubs.
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Die rauchige Stimme von Bonnie Tyler begleitet euch durch den Dienstagmorgen hier im breitesten Musikmix bei Radio Zentral. Es ist 8:45 Uhr. Wenn ihr noch gerade auf dem Arbeitsweg seid, dann braucht ihr ein bisschen Geduld auf der A14 Luzern Richtung Zug. Zwischen der Verzweigung Rotsee und der Verzweigung Rütihof hat es Stau auf mehreren Abschnitten. Stau außerdem auf der Hauptstrasse Richtung Sursee zwischen Büron und Goyensee und auch auf der Luzernerstrasse zwischen Hünenberg und Cham braucht ihr Geduld. Ich wünsche euch eine gute Fahrt.

Definitiv ein Gefühl, das wir alle kennen, weil es hier bei uns im Zentraland einfach am schönsten ist. Plus mit Heimweh. 9 Minuten geht es noch, dann ist es 9. Radio Zentral haben wir angelassen. Und weil es eben weit weg doch auch schön ist, manchmal, gehen wir jetzt miteinander in die Karibik, auf Jamaika. Mit Reggae-Musik von der UB40, Kingston Town.

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6: Ganz einen guten Dienstagmorgen. Jetzt ist es 9 Uhr bei aktuell 16 Grad Sergiswil und 16 Grad Hagedorn.
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6: Ein Swissflüger setzt den Notruf über dem Atlantik ab. Im Walliser Bergdorf Randa steigt die Gefahr von einem Gletscherabbruch. Und in der Stiftung für die Brandopfer von Gran Montana gibt es mehrere Abgänge. Am Mikrofon Diana Baumgartner. Ein Swissflug von Chicago nach Zürich ist am Morgen außerplanmäßig auf den Azoren gelandet. Das Flugzeug hatte über dem Atlantik einen Notfall gemeldet und daraufhin eine Auswahl.

0: lassen. Grund seien interne Spannungen. Die von Ex-Bundesrätin Doris Leuthard geleitete Stiftung verfügt über 24 Millionen Franken. Erste Hilfsgelder seien bereits gesprochen worden. Laut dem Geschäftsführer seien die Auszahlungen an die Betroffenen nicht gefährdet. Im US-Bundesstaat Florida sind eine Mutter und ihr zweijähriges Kind auf einem Gehweg vom Blitz erschlagen worden. Trotz Wiederbelebungsversuchen der Einsatzkräfte erlagen die beiden an ihren Verletzungen, wie die örtliche Polizei mitteilt. Nach Angaben der US-Gesundheitsbehörde liegen die Überlebenschancen, wenn man direkt vom Blitz getroffen wird, bei rund 90%. Und mehr als 30 Häuser sind bei einem Buschfeuer im US-Bundesstaat Nevada zerstört worden. Die Feuerwehr rechnet damit, dass die Zahl noch steigen könnte. Gleichzeitig machen die Einsatzkräfte Fortschritte. Das Feuer nahe der Stadt Reno ist inzwischen zu mehr als einem Viertel unter Kontrolle. Zeitweise waren über 40.000 Menschen zur Evakuierung aufgerufen.
1: Der Nikkei-Index Japanisch im Plus mit 0,50%. Bei den Wechselkurs kostet der Euro 93,70 €, der US-Dollar gibt es für 80,42 €. Nach einem Unfall braucht es Geduld auf der A14 Luzern Richtung Zug zwischen der Verzweigung Rotzi und der Verzweigung Rütihof. Stauet, es geht bis zu 20 Minuten länger. Weiter auf der A14 Richtung Seilbrugg zwischen der Verzweigung Blegi und Zug hat es Stau in der Ausfahrt. Und außerdem Stau auf der Hauptstrasse zwischen Hünenberg und Cham.
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1: Jetzt am Morgen viel Wolken und immer mal wieder Regen im ganzen Zentralland. Es tut dann aber immer mehr auf. Auf den Nachmittag wird es ziemlich sonnig. Die Temperaturen liegen aktuell bei etwa 16 Grad. Am Nachmittag gibt es zwischen 24 und 25 Grad. Auf den Abend gibt es dann nochmal Regen und eine Gewitterzelle, die über das Zentralland zieht. Morgen am Mittwoch und auch am Donnerstag ist es ziemlich sonnig. 27 Grad gibt es morgen, 29 Grad auf den Donnerstag. Und am Donnerstag hat es dann auch noch Sahara-Staub in der Luft. In den Alpen kommt außerdem der Föhn dazu.
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1: Ja, es ist eine Hassliebe zwischen den Nidwaldner und den Obwaldner. Davon kann auch Zentralhörerin Ruth Durer von Wolfenschiessen ein Lied singen.
3: Also ich wäre jetzt nie im Gastgewerbe auf Obwalden in ein Restaurant gearbeitet mit einem so einem ausgeprägten Dialekt.
1: Wie das sich die Rivalität vor Jahren gezeigt hat, wo sie mal mit einem Obwaldner abgewandelt hat, das erzählt sie uns in dieser halben Stunde. Ganz gute Dienstag wünsche ich. Ich bin Nadine Wechsler und da jetzt Musik von der Chaka Khan, Ain't Nobody.

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0: Der Billy Joel, schicken wir euch direkt in die 9. Pause an dem Dienstagmorgen, Viertel ab 9 ist es, mit Radio Zentral. Ja, wenn ein Nidwaldner und ein Obwaldner miteinander am Tisch hocken, dann ist es eigentlich nur eine Frage der Zeit, bis zum ersten Mal der Begriff Tschiefeler oder Reissäckler fällt. Die beiden Kantone, die verbinden schon seit x Jahrzehnten eine Hassliebe. Eine Geschichte, die sie wegen dieser Rivalität nie mehr vergisst, hat uns Zentralhörerin Ruth Durrer von Wolfenschiess im Kanton Nidwalden erzählt.
1: Ich bin jetzt 53 und ich habe das wirklich in jungen Jahren noch erlebt. Ich habe dann tatsächlich da jemanden zu Obwalden kennengelernt, der mich interessiert hat. Ich hatte aber einen Herr, der euch ein bisschen interessiert hatte, und der hat das nicht so gut gefunden. Und wir haben dann eigentlich abgemacht für den Ausgang. Und wir sind da, ich war in einer Oper daheim gewesen. Und als ich mit dem Schatz an Welle in Ausgang, haben wir nicht können durch die Alpstrasse abfahren, weil da Bäume gefällt war. Und dann nachher haben wir dann heim sogar Motorsäge holen, den Bäume versagen, wir sind dann gleich in Ausgang. Und zu später Stunde, wo wir dann wieder heim wollen, ist dann da noch ein zweiter Baum in dieser Strasse gelegen, dass man nicht heim hätte können. Aber die Säge war eben auch nicht mehr im Auto gewesen, die ist dann aber noch fortgekommen. Also ja, die Rivalität, das war gleich einfach immer noch da gewesen und ist so passiert. Und heute schmunzeln wir darüber.
0: Ja, also fast ein bisschen wie bei Romeo und Julia. Und ich kann mir vorstellen, wahrscheinlich hat etwa jeder Nid und jede Obwaldnerin so eine Geschichte in diese Richtung zum Erzählen. Wenn ihr sie mit uns teilen wollt, möchtet ihr gerne ein WhatsApp direkt ins Studio. Auf 078 933 44 20. Wir haben schon ein paar Anekdoten zusammengetragen. Ihr könnt sie nachhören. Bei uns in der Zentral-App unter

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0: Rocky Sharpians, The Replace, so Ramalama Ding Dong. Das ist euer Dienstagmorgen hier bei Radio Zentral. Vielleicht haben Sie genau von Ihnen in den 70er Jahren ein Poster an der Wand gehabt, das Sie aus einem Bravo-Heft rausgenommen haben. Ja, wir alle kennen das Bravo und sind damit aufgewachsen. 5 Grossbuchstaben, meistens in einer grellen Farbe auf dem Cover und innen dran allerlei, die junge Leute beschäftigen. Von Geschichte aus der Popkultur bis natürlich zum Dr. Sommer. Und genau das Bravo, das feiert morgen einen runden Geburtstag. 70 Jahre ist es her, wo das allererste Heft rausgekommen ist.
1: Ja, früher, als ich es noch gelesen habe. Ja. Ja, ich kenne es, ich weiß, was das Bravo-Heft ist. Ja.
2: Ja, also kennt hat man sowieso. Es ist natürlich, vor vielen Jahren ist das fast ein Tabuthema gewesen. Wir haben einfach gar nicht dürfen. Wir haben einfach heimlich einfach mal das Bravo geschaut. Aber im Großen und Ganzen ist das einfach auch wieder vorbeigegangen. Denn ja.
0: Ja, welche Erinnerungen verbindet ihr mit dem verbotenen Heftli? Habt ihr vielleicht im Keller oder auf dem Estrich noch ein paar gesammelte Exemplare aus der Vergangenheit? Sagt es uns mit einem WhatsApp im Studio 078 933 44 20. Und der Mann hier, der ist auch ganz gross gewesen im Bravo-Universum. Nicht nur im Heftli, sondern auch auf der Bravo-Hits-CD hat der Dr. Alban nicht fehlen dürfen. Da hören wir

0: Ganz gute Dienstag, jetzt ist es 10 Uhr, aktuell 15 Grad zu Wetzikon und 16 Grad zu Baldegg.
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2: Der Kanton Luzern hebt das absolute Fehlverbot auf. Ein Swissflüger setzt einen Notruf über dem Atlantik ab. Und in der Stiftung für die Brandopfer von Gran Montana gibt es mehrere Abgänge. Am Mikrofon Diana Baumgartner. Im Kanton Luzern sind Feuer in befestigten Feuerstellen und in Holzkohlegrills seit heute wieder erlaubt. Im Wald und in Waldesnähe bleibt das Feuerverbot jedoch auch nach den Niederschlägen der vergangenen Tage bestehen. Die Waldbrandgefahr sei lokal unterschiedlich, teilt der Kanton Luzern mit. Sie wurde von sehr groß auf groß zurückgestuft. Ein Swiss-Flugzeug hat auf dem Weg von Chicago nach Zürich eine Ausweichlandung auf den Azoren einlegen müssen. Grund dafür war ein chemischer Geruch an Bord, so die Swiss. Weitere Angaben zur Ursache des chemischen Geruchs machte sie zunächst nicht. Laut der Swiss sind 222 Passagiere und 16 Crewmitglieder an Bord.

0: Doris Leuthardt, geleitete Stiftung, verfügt über 24 Millionen Franken. Erste Hilfsgelder seien bereits gesprochen worden. Laut dem Geschäftsführer seien die Auszahlungen an die Betroffenen nicht gefährdet. Und ein Schaden von fast 170.000 Franken soll ein 34-Jähriger in zwei Zürcher Luxushotels angerichtet haben. Heute steht er unter anderem wegen Sachbeschädigung vor dem Bezirksgericht Zürich. Vor zwei Jahren soll er im Hotelzimmer unter anderem Möbel, den Boden und die Wände beschädigt haben. Warum der Mann randaliert haben soll, ist noch offen. Angeklagt wird er aber auch wegen jahrelangen, regelmäßigen Kokainkonsum. Die Staatsanwaltschaft verlangt eine bedingte Freiheitsstrafe und eine Buße.
1: 2 ab 10 ist es. Ich habe aktuell keine Meldungen für euch von der Strasse im Zentraland. Ihr habt freie Fahrt.
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1: Jetzt im Moment noch viel Wolken am Himmel. Hier und dort kann es auch noch ein paar Regentropfen haben. Es trocknet dann aber immer mehr ab. Auf den Nachmittag wird es freundlich bis sonnig. Gegen Abend kann es dann auch noch mal einen Regensprutz oder ein Gewitter geben. Die Temperaturen heute Nachmittag bei etwa 24 bis 25 Grad. Der Mittwochmorgen und auch der Donnerstag, die sind dann ziemlich sonnig. Morgen gibt es um die 27 Grad und am Donnerstag um die 29 Grad. Dazu haben wir am Donnerstag auch noch Sahara-Staub in der Luft und in den Alpen kommt der Föhn dazu. Wir wecken eure Erinnerungen hier in der Zentral Classic Stunde bis am 11 Uhr mit zeitlosen Pop-Klassikern. Und wenn wir von zeitlosen Klassikern reden, wollen natürlich Dire Straits ein Wörtchen mitreden. Wir haben es im Programm mit Twisting by the Pool. Sie nimmt uns mit in die 90er Jahre, das ist Natalie Imbruglia mit Torn und Musik jetzt hier gerade von der Cyndi Lauper, Girls Just Wanna Have Fun. Ich bin Nadine Wechsler, wünsche euch einen guten Dienstag.

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1: Hallo zusammen, das ist der Lambrickermeier aus Wegoldswil. Ich wünsche allen Kollegen und Kolleginnen, Zimmerei Erni in Wegoldswil, einen schönen Tag mit dem lieben Belinda.

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1: Hallo miteinander, da ist Christina. Ich bin gerade zu Wiesiberg oben. Das ist Nidwalden mit meinen Grosseltern. Ich grüße meine Familie, auch die mich kennen, und wünsche mir von den fantastischen vier die da.
2: Schönen Tag noch, hey, bei den Guten. Ciao miteinander.

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0: Einen ganz guten Dienstagvormittag. Jetzt ist es 11 Uhr, bei aktuell 16 Grad Singapur und 15 Grad Mills.
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2: Der Kanton Luzern hebt das absolute Fehlverbot auf. Im Bonner Prozess kritisiert die Verteidigung die Arbeit der Bündner Justiz. Und ein Swiss Flüger setzt einen Notruf über dem Atlantik ab. Am Mikrofon Diana Baumgartner. Im Kanton Luzern sind Feuer in befestigten Feuerstellen und in Holzkohlegrills seit heute wieder erlaubt. Im Wald und in Waldesnähe bleibt das Feuerverbot jedoch auch nach den Niederschlägen der vergangenen Tage bestehen. Die Waldbrandgefahr sei lokal unterschiedlich, teilt der Kanton Luzern mit. Sie wurde nun von sehr gross auf gross zurückgestuft. Im Bondo-Prozess kritisiert die Verteidigung die Arbeit der Bündner Justiz. Aktuell läuft der zweite Prozesstag um den Bergsturz von Bondo von vor 9 Jahren. Dabei starben 8 Wanderer. Laut der Verteidigung sei die Beweislage dünn und brüchig. Bei damaligem Wissensstand sei das Risiko, die Wanderwege nicht zu sperren, zumutbar gewesen. Laut der Staatsanwaltschaft hätte eine rechtzeitige Sperrung die Tragödie mit 8 Toten verhindern können. Die Urteilsverkündung ist für den 4. September 2026 angesetzt. In der Schweiz passieren in den eigenen 4 Wänden jeden Tag mehr als 500 Unfälle. Das zeigt eine Auswertung der Unfallversicherung SUVA. Besonders häufig sind Stolper-, Ausrutsch- und Sturzunfälle. Aber auch beim Kochen, Heimwerken oder im Garten verletzen sich viele Menschen. Vor 2 Jahren registrierte

0: Freie Fahrt.
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0: Immer noch viel Wolke über dem Zentralland. Stellenweise ist es auch noch nass. Es tut dann aber auf den Nachmittag immer mehr auf. Die Sonne mag sich zeigen. Die Temperaturen gehen darauf auf etwa 24 bis 25 Grad. Gegen Abend kann es dann auch noch mal einen Regensprutz oder ein Gewitter geben. Der Mittwoch und auch der Donnerstag sind ziemlich sonnig. 27 Grad gibt es morgen, 29 Grad am Donnerstag. Und auf den Donnerstag haben wir dann auch Sahara-Staub in der Luft. Und in den Alpen kommt der Föhn dazu. Durch den Dienstagvormittag. Wir begleiten euch bei den Vorbereitungen für das Mittag oder am Arbeitsplatz mit unserem breitesten Musikmix. Eine Portion Fernweh haben wir im Programm mit dem John Denver. Der will aber lieber heim. Take me home, Country Road. Musik aus Italien, Gianna Nannini. Latin Lover und da jetzt gerade der Nick Kershaw, The Riddle. Ich bin Nadine Wechsler. Haben Sie einen guten Dienstag.
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0: Jetzt ist es 11:30 Uhr.
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2: Am Mikrofon Diana Baumgartner. Im Streit um die sogenannten Stierli-Aktien hat das Bezirksgericht Luzern zugunsten von Bernhard Absteg entschieden. Es geht um 25% der Aktien der FCL Holding, welche der FCL-Verwaltungsrat Absteg entzogen hatte. Das Gericht hat seine Klage nun vollumfänglich gut geheißen, teilt Bernhard Absteg Sprecher mit. Die FCL Holding muss ihn deshalb mit diesen 25% wieder ins Aktienbuch eintragen. Absteg besitzt damit insgesamt 52% der FCL Holding. Das Urteil ist noch nicht rechtskräftig. Die FCL Holding hat 30 Tage Zeit, es anzufechten. Die Schweizer Wirtschaft ist im letzten Jahr stärker gewachsen als zunächst gedacht. Das Bruttoinlandprodukt BIP hat im Vergleich zum Jahr davor um 1,6% zugenommen, teilt das Bundesamt für Statistik mit. Das Staatssekretariat für Wirtschaft erwartet ein Wachstum von 1,4%. Gewachsen sei die Schweizer Wirtschaft vor allem dank dem Konsum und Investitionen im Inland. Und in der Schweiz passieren in den eigenen vier Wänden jeden Tag mehr als 500 Unfälle. Das zeigt eine Auswertung der Unfallversicherung SUVA. Besonders häufig sind Stolper-, Ausrutsch- und Sturzunfälle, aber auch beim Kochen, Heimwerken oder im Garten verletzen sich viele Menschen. Vor 2 Jahren registrierten die Unfallversicherungen rund 194'000 Unfälle in Haus und Garten, so viele wie seit 10 Jahren nicht mehr.
3: Alles frei aktuell auf den Strassen im Zentralland. Ich wünsche euch eine gute Fahrt. Stellenweise ist es immer noch nass. An vielen Orten hat es auch noch Wolken am Himmel. Es tut dann aber immer mehr auf. Heute am Nachmittag mag sich die Sonne zeigen. Und gegen Abend kommt dann einmal ein Regensprutz oder auch ein Gewitter auf uns zu. Das Ganze bei etwa 24 bis 25 Grad am Nachmittag. Morgen und auch am Donnerstag ist es ziemlich sonnig mit 27 Grad. Morgen am Mittwoch 29 Grad gibt es auf den Donnerstag. Und ebenfalls am Donnerstag haben wir dann auch Sahara-Staub in der Luft und in den Alpen kommt der Föhn dazu.
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4: Am Mikrofon ist der Janik König und ich wünsche einen guten Start in Mittag. Im Kanton Luzern dürfen wir von aussen wieder bröteln. Dank dem Regen und den tieferen Temperaturen wird das Feuerverbot gelockert. Das absolute Feuerverbot gilt jetzt nur noch im Wald und in der Nähe vom Wald, sagt Miguel Zahner von der Luzerner Dienststelle Landwirtschaft und Wald.
5: Die Lockerung bezieht sich vor allem auf das übrige Gebiet. Also wenn man weiter weg ist als 50 Meter vom Wald, dann kann man auch wieder zum Beispiel einen Kohlegrill in Betrieb nehmen oder eine befestigte Feuerstelle, eine Feuerschale und dann auch privat zum Beispiel wieder ein Feuer machen.
4: Wenn keine feste Feuerstelle rum ist, dürfen wir im Kanton Luzern weiterhin nicht feuern. Und auch Einweggrills, Feuerwerk und Himmelslaternen bleiben verboten. Die Waldbrandgefahr im Kanton Luzern ist immer noch gross. Die Enge hat der Bedrohungssituation einen grossen Polizeieinsatz ausgelöst. Passiert ist es gestern Morgen, sagt Michelle Stucki von der Kantonspolizei Glaris.
6: Wir sind in Kenntnis gesetzt worden, dass sich in Enge bedrohliche Situation ereignet. Und dementsprechend sind wir dann mit einem grossen Aufgebot von Polizeikräften ausgerückt. Wir haben zwischenzeitlich die Zernstallstrasse sperren. Einerseits, um freie Bahn zu haben eigentlich für den Einsatz. Andererseits natürlich aber auch, dass dort niemand zu Schaden kommt, der rumlaufen wird. Die Dauer vom Einsatz ist bis am späten Nachmittag gegangen und verletzt ist aber zum Glück niemand worden.
4: Etwa 35 Polizei- und Rettungskräfte sind gestern im Einsatz gestanden. Eine Person ist verhaftet worden. Weitere Details zu der Bedrohungssituation Zänge gibt die Kantonspolizei Glaris nicht bekannt. Weitere Ermittlungen laufen. Und der Kanton Uri gibt mehr Geld aus für die integrative Förderung an den Volksschulen. Der Erziehungsrat erhöht die Stellenprozente bei den Heilpädagoginnen und Heilpädagogen. Die Massnahme kostet 600'000 Franken mehr pro Jahr, teilt der Kanton Uri mit. Dazu wird eine neue Fördermassnahme eingeführt. Es ist eine Unterstützung für Schülerinnen und Schüler, die Mühe machen im Unterricht. Die Anpassungen gelten ab August im nächsten Jahr.
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0: An der Mittagspause entgegen, an dem Dienstagvormittag hier bei Radio Zentral. Es ist 20 vor 12 Uhr.
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0: 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Die Eintritt ist gratis. Es gibt eine Festwirtschaft mit Grill und Risotto. Das Ganze auf dem Schulplatz Märtgasse. Bei Regen ist das im Gemeinsalzbar. Organisiert von der Bauernmusik Bar. Und alle Infos auch hier online barer-blaskapellentreffen.ch. Und am übernächsten Wochenende, am Samstag, 5. September, ist es soweit, das Argovia-Fest auf dem Bierfeld. Dort könnt ihr den Spotsommer so richtig geniessen, mit einem Riesenrad, gute Leute um euch herum und dazu 6 Live-Acts auf der Bühne. Ein Fest für gross und klein. Auf der Bühne alle Farben, Cool Savage, Ray Dalton, Anna Rossinelli und der Baschi. Billett gibt es online argoviafest.ch oder beim Ticket Corner.
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1: Einen guten Dienstagmittag wünsche ich euch. Wir messen 18 Grad Jammis, 17 Grad Zachsle. Jetzt ist 12 Uhr.
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3: Das Luzerner Bezirksgericht gibt im Aktienstreit am Bernhard Albsteg recht. Das Walliser Bergdorf Randa warnt vor einem Gletscherabbruch. Und Ermittler finden beim Flughafen Leipzig eine Drohne und Sprengstoff. Am Mikrofon Diana Baumgartner. Im FCL-Streit um die sogenannten Stierli-Aktien entscheidet das Luzerner Bezirksgericht zugunsten von Bernhard Albsteg. Es geht um 25% der FCL-Holding-Aktien, welche der Verwaltungsrat Albsteg entzogen hatte. Das Gericht hat seine Klage nun gut geheißen, sagt Bernhard Albstegs Sprecher Sascha Viktorowitsch. Damit wäre Bernhard Albsteg nun wieder Mehrheitsaktionär.
4: Der Herr Altsteg hat ja noch weitere 27% Aktien von der FCL Holding AG, also von der Muttergesellschaft von FCL. Die sind ja unumstritten gewesen. Mit denen ist er auch immer eingetragen gewesen ins Aktienbuch. Und wenn Sie die 27% nehmen und jetzt die 25% Stierli-Aktien, so hat man ja denen immer gesagt, wo das Gericht gesagt hat, auch die gehören rechtmäßig ihm. Er hat die völlig rechtmäßig geworben. Dann kommt er auf 52% und damit ist er eigentlich Mehrheitsaktionär wieder, wie er das vorher auch war.
3: Albsteg-Sprecher Sascha Viktorowitsch freut sich sehr über das Urteil.
4: Es ist genug durch, dass das Gericht gesagt hat, die Argumente von Herrn Albsteg die stimmen. Und er hat immer gesagt, ich habe die Aktie völlig rechtmässig erworben gehabt dort. Und das Gericht ist zum Schluss gekommen, dass das stimmt und dass das so ist und hat ihm deshalb vollumfänglich recht gegeben.
3: Zudem muss die FCL Holding Bernhard Albsteg Prozesskosten von gut 208'000 Franken bezahlen. Die FCL Holding hat nun 30 Tage Zeit, um das Urteil allenfalls anzufechten. Sie wollte auf Anfrage von Radio Zentral noch keine Stellung nehmen. Die Oberwalliser Gemeinde Randa warnt vor einem Gletscherabbruch am Weisshorn. Gestern sind erhöhte Bewegungen und eine Beschleunigung der Eismassen am Gletscher festgestellt worden. Selina Urech.
5: Am Gletscher droht hohe Abbruchgefahr. Die Fachpersonen rechnen gerade mit mehreren Abbrüchen in den nächsten paar Tagen.

0: Laut der Staatsanwaltschaft hätte eine rechtzeitige Sperrung die Tragödie mit 8 Toten verhindern können. Die Urteilsverkündung soll nächste Woche erfolgen. Am Flughafen der deutschen Stadt Leipzig wurde offenbar eine Drohne gefunden, auf einem Feld, das an den Flughafen grenzt. Diese Drohne sei möglicherweise mit Sprengstoff präpariert gewesen, berichten deutsche Medien. Bereits vor 3 Wochen wurde am Flughafen der Stadt Leipzig eine Drohne mit Sprengstoff gefunden. Zudem soll ein weiteres Fluggerät mit einem Frachtflugzeug kollidiert sein. Und gut 5 Jahre nach der erneuten Machtübernahme der islamistischen Taliban nehmen laut Menschenrechtlern Auspeitschungen in Afghanistan zu. Während vor 2 Jahren noch gegen 600 Fälle der drakonischen Strafe dokumentiert wurden, seien im letzten Jahr bereits über 1000 Menschen ausgepeitscht worden. In den meisten Fällen wurde die Auspeitschung mit außerehelichen Beziehungen, angeblichen Sexualdelikten sowie Homosexualität begründet.
1: Es braucht Geduld vor dem Gotthardtunnel. 2 Kilometer Stock zu Süden, 2 Kilometer Stock zurück in Norden. Braucht etwa 20 Minuten länger.
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1: Die Wetteraussichten mit dem Klaus Marquardt.
3: Am Nachmittag wird es immer freundlicher, zum Teil sogar recht sonnig. Allerdings bilden sich die noch Quellwolken und daraus sind dann im Laufe vom späteren Nachmittag und am Abend einzelne Platzregen oder Gewitter möglich. Die Temperaturen erreichen 23 bis 25 Grad. Heute der Nacht können bei veränderlicher Bewölkung ab und zu einmal ein paar Schauer durchziehen. Es wird bei weitem nicht überall nass. Das zieht sich dann auch noch in Mittwochmorgen rein. Da hat es zum Teil noch ein paar dichtere Wolken und lokal letzte Schauer. Dann wird es immer freundlicher und auch trocken. Mit einem Mix aus Sonnenschein, hoher Wolkenfelder und Quellwolken. Die Temperaturen erreichen am Nachmittag bis zu 28 Grad. Die 0-Grad-Grenze steigt auf über 4000 Meter. Am Donnerstag ist es dann ziemlich sonnig mit ausdehnten hoher Wolken. Es hat auch Sahara-Staub mit in der Luft. Die Temperaturen erreichen 29 bis 30 Grad. In den Alpen kommt kräftiger Föhn auf.
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1: Dort Mittagspause mit dem Zentral Info und mit diesen Themen. Die meisten Luzerner Parteien stellen sich in Sachen Sozialversicherungszentrum hinter die Regierung. Im Kanton Luzern darf man die Wurst teilweise wieder verrissen bröteln und der Kanton Uri investiert mehr in die Förderung an die Volksschulen.
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1: Einen guten Mittag wünscht der Christian Aie und das Zentral Info mit dem Lukas Wedekind.
4: Anfang März hat es geklopft beim Luzerner Sozialversicherungszentrum WAS. Vor allem der Verwaltungsratspräsident Guido Graf hat sich heftige Vorwürfe müssen anhören und ist Hals über Kopf zurückgetreten. Der Untersuchungsbericht vom Kanton rügt den Guido Graf jetzt und entlastet ihn auch. Was die 4 Luzerner Regierungsparteien zum Bericht sagen, im Beitrag von Peter Helfenstein.
5: Zu viel abgerechnete Fahrspesen, sich selber zugeschanzte Aufträge und das Klima von der Angst. Solche Vorwürfe gegen Guido Graf sind im März an die Öffentlichkeit gekommen. Das Sozialversicherungszentrum WAS Luzern gibt es seit 2019 und ist unter anderem für die AHV, die IV, die Arbeitslosengelder, Prämienverbilligung oder die Familienzulagen zuständig. Der Bericht, den die Regierung jetzt präsentiert hat, sagt, das mit den Fahrspesen von Guido Graf ist in Ordnung gewesen. Aber er hat auch Fehler gemacht. Die jetzige Gesundheitsdirektorin Michaela Tschuor sagt es so.
6: Die im Untersuchungsbericht festgestellte Konflikt in diesem Gremium, dass man sich in der Führung unterschiedlich versteht, dass man anderes Verständnis gehabt hat von, was dokumentiere ich, wann informiere ich meinen Verwaltungsrat, welche Dokumente gebe ich meinem Verwaltungsrat weiter, es sind ja bewusst Dokumente nicht weitergegeben worden. Das sind Sachen, die auch ein Verwaltungsratspräsident über Bücher muss.
5: Über Bücher will die zahlt Luzerner Regierung. Sie will ihre Oberaufsicht über das Sozialversicherungszentrum verstärken und die Revisionsstelle soll in Zukunft auch den Auftrag haben, die Spesen zu prüfen. Neue Verwaltungsräte müssen klar dazu stehen, dass strategische und operative Aufgaben getrennt werden. Von den 4 Regierungsparteien stellen sich die meisten hinter die Regierung auf diesem Weg. Der Luzerner FDP-Präsident Rudi Amrain sagt zum Beispiel:
7: Wir finden den Bericht gut, soweit als wir das haben können anschauen konnten, haben wir keine gravierenden Fehler gesehen. Er ist auch aufschlussreich und wir

0: begrüße das Vorgehen vom Regierungsrat, das er jetzt gemacht hat. Wir finden das korrekt.
1: Wenn es neue Regeln gibt, sollen die für alle öffentlich-rechtlichen Betriebe gelten, sagt Rudi Amrein. Ähnlich tun es bei der SVP. Der SVP-Präsident Martin Wicki ist optimistisch.
2: Also ist sicher gut, hat man genau hingeschaut. Mir ist sicher auch immer noch vielleicht ein bisschen enttäuscht, auch, dass man nicht härtere Massnahmen ergreift, gerade bei den Spesen, wo man doch sieht, dass wir mit so einem Gehalt nicht noch irgendwie eine kleine Spesen müsste können abziehen. Aber ich gehe davon aus, das tut man dann einmal klar regeln. Und wenn es dann klar ist, ist es gut.
1: Ergänzt der Martin Wicki. In dieser Meinung ist auch die SP. Im Gegensatz zu den anderen Parteien ist sie aber noch nicht zufrieden. Die Regierung hat bis jetzt von dieser externen Untersuchung nämlich nur einen Kurzbericht veröffentlicht. Hat die SP-Parteipräsidentin Pia Engler den Eindruck, dass der Bericht nicht neutral ist?
3: Also wenn man jetzt nicht hergeht und quasi umfassende Transparenz schafft, indem dass man den ganzen Bericht offenlegt, dann entstehen natürlich wirklich so Fragen. Und dann fragt man sich, wer hat da etwas zu verstecken? Ist es, weil es ein Altregierungsratsgespendli ist oder hat man Sachen selber, die man nicht offenlegen will? Und ich glaube, da ist die Regierung sehr gut beraten, wenn sie umfassende Transparenz schafft.
1: Eine besondere Rolle in dieser Sache hat die Mitte. Das Sozialdepartement ist seit mehreren Jahren in ihrer Hand. Bis im 23. ist der damalige Regierungsrat Guido Graf Vorsteher gewesen. Und seitdem das Parteigespendli Michaela Tschuor. Nachfolgerin muss jetzt also auch wegen ihrem Vorgänger die Schrauben anziehen. Für die Mitte-Parteipräsidentin Karin Stadumann zeigt der Untersuchungsbericht,
4: dass es in Sachen Governance, Führungsstrukturen und besonders klare Regeln offensichtlich ein paar Mängel hat. Die möchten wir jetzt beheben. Die Haltung unserer Partei ist in dem Fall auch sicher klar. Wir sind auch dieser Meinung, oder? Es braucht besonders bei staatsnahen Betrieben oder bei auch Betrieben, die vom Staat geführt werden, braucht es klare Strukturen. Sei das im Bereich von Führung, sei das im Bereich von Besetzung von Verwaltungsräten, in der Umsetzung, im Bereich von Spesenregelungen etc., dass das transparent und klar geregelt ist.
1: Auch wenn die strengeren Regeln noch so schnell kommen. Vorbei ist die Affäre rund um Guido Graf noch nicht. Hängig ist nämlich noch die Strafanzeige, die die Aufsichts- und Kontrollkommission vom Luzerner Kantonsrat gegen ihn eingereicht hat. Dieser Fall liegt noch bei der Staatsanwaltschaft.
5: Der Peter Helfenstein hat berichtet. Der Kanton Luzern will die Eltern mehr in die Pflicht nehmen. In der Schule gibt es immer mehr Kinder, die auffällig sind oder sich nicht an die Regeln halten. Das ist unter anderem für die Lehrpersonen eine grosse Herausforderung. Der Kanton Luzern will darum mit neuen Angeboten die Eltern bei Erziehungsfragen besser unterstützen, erklärt die Leiterin der Volksschulbildung Martina Krieg.
6: Also Eltern wollen es immer gut machen. Und man tut sich ja in der Regel für ganz vieles weiterbilden. Auch wenn man eine Autoprüfung macht, muss man irgendwie in eine Schule gehen. Und wir sind der Meinung, es müsste zum guten Ton gehören, dass man sich als Eltern tut weiterbilden und schaut, dass man eben die Elternarbeit, die Erziehung gut kann machen. Und im Kanton Luzern gibt es einfach noch viel zu wenig so Angebote, dass Eltern sich weiterbilden können.
5: Neben neuen Angeboten für Eltern gibt es im Kanton Luzern auch eine Koordinationsstelle bei der Volksschulbildung. Massnahmen kosten in diesem Jahr knapp 200'000 Franken. Im Kanton Luzern wird das Feuerverbot gelockert. Der Regen und die tieferen Temperaturen haben die Situation entspannt. Das heisst, ausser im Wald darf man wieder auf festen Feuerstellen bröteln und Holzkohlegrill brauchen. Im Wald und in der Nähe vom Wald darf man weiterhin nicht feuern, betont Miguel Zahner von der Luzerner Dienststelle Landwirtschaft und Wald.
7: Weil man muss sich vorstellen, die Niederschläge, die gekommen sind im Wald, dort ist viel im Kronendach festgeblieben. Das ist gar nicht bis auf den Waldboden angekommen. Und das, was im Waldboden angekommen ist, hat einfach dazu geführt, dass auf einem oberflächlichen eine leichte Feuchtigkeit drum ist. Aber wirklich, der Boden unten dran ist noch trocken.
5: Auch Feuerwerk, Einweggrill und Himmelslaternen bleiben im Kanton Luzern verboten. Wer verrossen ein Feuer macht, soll es unbedingt gut löschen. Die Waldbrandgefahr im Kanton Luzern ist immer noch gross. Die Stadt Kriens zieht eine erste Zwischenbilanz zum Förderprogramm Energie und Klima. Das Programm läuft seit Anfang Mai und soll mithelfen beim Erreichen des Netto-Null-Ziels bis 2045. Bis jetzt sind 23 Fördergesuche eingereicht worden. Etwa die Hälfte hat eine Zusage bekommen, teilt die Stadt Kriens mit. Ein paar Gesuche werden aktuell noch geprüft. Beim Förderprogramm geht es unter anderem um Themen Strom, Wärme, aber auch Biodiversität. Die Luzerner Kantonalbank ist es im ersten Halbjahr gut gelaufen. Die LKB schreibt einen Gewinn von über 160 Millionen Franken. Das ist 7% mehr als vor einem Jahr und das beste Halbjahresergebnis in der Geschichte der Bank, heisst es in einer Mitteilung. Zugelegt hat die Luzerner Kantonalbank unter anderem im Handels-, im Kommissions- und Dienstleistungsgeschäft. Der Kanton Uri gibt mehr Geld aus für die integrative Förderung an den Volksschulen. Der Erziehungsrat erhöht die Stellenprozent bei den Heilpädagoginnen und Heilpädagogen. Die Massnahme kostet 600'000 Franken mehr pro Jahr, teilt der Kanton Uri mit. Dazu wird eine neue Fördermassnahme eingeführt. Es ist eine Unterstützung für Schülerinnen und Schüler, die Mühe machen im Unterricht. Die Anpassungen gelten ab August nächstes Jahr. Und in der Stadt Luzern ist ein Auto nach einem Unfall auf die Seite gekippt. Zwei Autos sind gestern Morgen auf der Haldenstrasse ineinander reingefahren, schreibt Luzerner Polizei. Eine Autofahrerin hat sich beim Unfall leicht verletzt. Wegen dem Unfall hat es Verkehrsbehinderungen gegeben.
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0: Es ist 12:30.
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2: Am Mikrofon Diana Baumgartner. Im FCL-Streit um die sogenannten Stierli-Aktien entscheidet das Luzerner Bezirksgericht zugunsten von Bernhard Albsteg. Es geht um 25% der FCL-Holding-Aktie, welche der Verwaltungsrat Albsteg entzogen hatte. Das Gericht hat seine Klage nun gut geheißen, sagt Bernhard Albstegs Sprecher Sascha Viktorovic. Damit wäre Bernhard Albsteg nun wieder FCL-Mehrheitsaktionär.
3: Der Herr Altsteg hat ja noch weitere 27% Aktien von der FCL Holding AG, also von der Muttergesellschaft von FCL. Die sind ja unumstritten gewesen. Mit denen ist er auch immer eingetragen gewesen ins Aktienbuch. Und wenn Sie die 27% nehmen und jetzt die 25% Stierli-Aktien, so hat man ja denen immer gesagt, wo das Gericht gesagt hat, auch die gehören rechtmäßig hin, er hat die völlig rechtmäßig geworben. Danach kommt er auf 52% und damit ist er eigentlich Mehrheitsaktionär wieder, wie er das vorher war.
2: Zudem muss die FCL Holding AG Bernhard Albsteg Prozesskosten von insgesamt über 208.000 Franken bezahlen. Die FCL Holding AG hat nun 30 Tage Zeit, um das Urteil allenfalls anzufechten. Sie wollte auf Anfrage von Radio Zentral noch keine Stellung nehmen. Am Flughafen Zürich sind die Flüge in diesem Sommer pünktlicher unterwegs. Im Juli starteten über die Hälfte der Maschinen mit weniger als 15 Minuten Verspätung. Bei der Swiss gibt es dagegen keine Verbesserung. Sie hatte diesen Sommer mit mehr Annulationen und Ausweichlandungen zu kämpfen. Und eine digitale Schatzsuche soll Schweizer Schüler für Karten begeistern. Swiss Topo hat für das neue Schuljahr ein kostenloses Angebot für 10- bis 15-Jährige lanciert. Dabei geht es um Burgen, Schlösser und Ruinen in der Schweiz. Die Jugendlichen lernen spielerisch mit Karten, Koordinaten und Geodaten umzugehen.
0: Der SMI ist ein Plus mit 0,19%, der DAX ein Plus mit 0,42%. Ein Euro gibt es für 93,63 und der US-Dollar für 80,29.
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0: Vor dem Gotthardtunnel stockt es 3 km Richtung Norden zurück. Braucht ihr etwa 30 Minuten länger, 20 Minuten braucht ihr runter in Süden. Eine gute Fahrt wünsche ich euch. Es wird immer sonniger, jetzt heute Nachmittag bei Temperaturen um die 25 bis 26 Grad. Und so richtig sonnig wird es dann morgen sein, bei um die 28 Grad, wieder am Donnerstag bei bis zu 30 Grad.
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0: Ja, und sportlich informiert, das werdet ihr in rund 8 Minuten. Bis dahin, gute Musik von Bonnie Tyler und dann auch noch der Blick.

0: Ganz einfach. Der Blick für euch hier mit Rosalie, 19 Minuten vor der Eis.
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0: Ja, und Janik, da starten wir mit einem Fußballwandbild, wo verschwindet.
2: Genau, Christian. Es geht nämlich ums Wandbild vom ehemaligen Schweizer Nazi-Trainer Köbi Kuhn. Das verschwindet nämlich. In Zürich gibt es im Silfeld-Quartier seit 5 Jahren ein 10 Meter grosses Bild auf einer Hausfassade, wo der Köbi Kuhn als junger FCZ-Spieler zeigt. Jetzt soll an dieser Wand aber ein neues Haus angebaut werden. Der Michael Jucker, Sporthistoriker und Direktor vom FCZ-Museum, bedauert das gegenüber SRF.
3: Ja, das sind natürlich ungute Gefühle, wenn so ein Wandbild, das so schön ist und eine Ikone wie Köbi Kuhn repräsentiert, wenn das verschwindet. Die Stadt ist stark im Wandel und das ist ein trauriges Zeichen dafür.
2: In Zukunft kann man das Bild mit einem QR-Code anschauen, das auf einer Tafel am neuen Haus ist. Und auch im FCZ-Museum gibt es dann ein Foto vom Wandbild. Wir bleiben noch beim Fußball. Der Jan Sommer ist jetzt Mitbesitzer von einem portugiesischen FC. Zusammen mit anderen Investoren, wie unter anderem der ehemalige deutsche Nazispieler Thomas Müller oder dem ehemaligen deutschen Nazispieler Mats Hummels, steigt er bei Estrella Amadoro ein. Der Club, der spielt in der höchsten Liga von Portugal. Und ein Stück Fußballgeschichte ist unter den Hammer gekommen. Und zwar geht es um den Ball vom WM-Final 1986. Mit dem Ball hat der argentinische Superstar Diego Armando Maradona unter anderem das Hand-Gottes-Goal gemacht. Der Ball ist jetzt laut dem Auktionshaus im US-amerikanischen Dallas für mehrere Millionen versteigert worden. Die Aussenkorrespondentin Tina Eck berichtet aus den USA.
4: Der Ball aus Gottes Hand, der sollte nach Erwartung des Auktionshauses sogar 10 Millionen Dollar bringen. Aber für immerhin mehr als 3 Millionen kam das runde Leder nun unter den Hammer. Diego Maradona hatte damit bei der Fußball-WM vor 40 Jahren die entscheidenden Tore im Spiel gegen England erzielt. Wegen des Falklandkrieges war die damalige Begegnung Argentinien-England besonders politisch aufgeladen. Der neue Besitzer des berühmten Balls ist noch unbekannt.
2: Und noch zum Tennis. Der Rémi Bertola hat an der US Open die erste Quali-Runde erfolgreich bestanden. Der Tessiner gewinnt gegen den Spanier Alejandro Moraganas mit 6:3 und 6:4. Der Traum von der US Open vorbei ist hingegen für Rebecca Massarova und den Kilian Feldbausch, die beide in der ersten Quali-Runde verlieren. Erst heute Abend im Einsatz sind der Jérôme Kim und Susanne Bandecki.
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2: «20 Grad messen wir die Wanden, 19 Grad haben wir zur See, jetzt ist heiß.»
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4: Das Luzerner Bezirksgericht gibt dem Aktienstreit Bernhard Albsteg recht. In Zürich der Handwerker Hotelzimmer zerlegt und Ermittler findet beim Flughafen Leipzig wieder eine Drohne mit Sprengstoff. Im Nachrichtenstudio der Lukas Wiedekind. Im FCL-Streit um die sogenannten Stierli-Aktien entscheidet das Luzerner Bezirksgericht zugunsten von Bernhard Albsteg. Es geht um 25% der FCL-Holding-Aktien, welche der Verwaltungsrat Albsteg entzogen hatte. Das Gericht hat seine Klage nun gut geheißen, sagt Bernhard Albstegs Sprecher Sascha Viktorovic. Damit wäre Bernhard Albsteg nun wieder FCL-Mehrheitsaktionär.
5: Der Herr Altsteg hat ja noch weitere 27% Aktien von der FCL Holding AG, also von der Muttergesellschaft von FCL. Die sind ja unumstritten gewesen. Mit denen war er auch immer eingetragen gewesen ins Aktienbuch. Und wenn Sie die 27% nehmen und jetzt die 25% Stierli-Aktien, so hat man ja denen immer gesagt, wo das Gericht gesagt hat, auch die gehören rechtmäßig in, er hat die völlig rechtmäßig geworben. Danach kommt er auf 52% und damit ist er eigentlich Mehrheitsaktionär wieder, wie er das vorher auch war.
4: Albsteg-Sprecher Sascha Viktorovic freut sich sehr über das Urteil.
5: Es ist genug durch, dass das Gericht gesagt hat, die Argumente vom Herrn Albsteg die stimmen. Und er hat immer gesagt, ich habe die Aktien völlig rechtmässig erworben gehabt dort. Und das Gericht ist zum Schluss gekommen, dass das stimmt und dass das so ist und hat ihm deshalb vollumfänglich recht gegeben.
4: Zudem muss die FCL Holding AG Bernhard Albsteg Prozesskosten von insgesamt über 208'000 Franken bezahlen. Die FCL Holding AG hat nun 30 Tage Zeit, um das Urteil allenfalls anzufechten. Sie wollte auf Anfrage von Radio Zentral noch keine Stellung nehmen. Das Bezirksgericht Zürich hat einen 34-jährigen Handwerker verurteilt. Er hatte vor knapp 2 Jahren in den Luxushotels Bar Olac und Storchen 2 Zimmer verwüstet. Die beiden Hotels machen einen Schaden von gut 170'000 Franken geltend. Der Mann gab die Taten zu. Er habe sich damals nach exzessivem Kokainkonsum in einer Psychose befunden. Vor Gericht sagte er, Stimmen hätten ihm gesagt, er solle alles zerstören. Das Gericht stufte ihn deshalb als vermindert schuldfähig ein und verurteilte ihn zu einer bedingten Geldstrafe von 150 Tagessätzen zu 30 Franken sowie einer Buße. Die Schadenersatzforderungen der Hotels müssen auf dem Zivilweg geklärt werden. Das Urteil ist noch nicht rechtskräftig. Und am Flughafen der deutschen Stadt Leipzig wurde offenbar erneut eine Drohne mit Sprengstoff gefunden. Auf einem Feld, das an den Flughafen grenzt. Die Drohne sei wieder mit Sprengstoff präpariert gewesen, berichten deutsche Medien. Bereits vor 3 Wochen wurde am Flughafen der Stadt Leipzig eine Drohne mit Sprengstoff gefunden.

0: 23 bis 25 Grad. Auch in der Nacht können bei veränderlicher Bewölkung ab und zu mal ein paar Schauer durchziehen. Es wird bei weitem nicht überall nass. Das zieht sich dann auch noch in Mittwochmorgen rein. Da hat es zum Teil noch ein paar dichtere Wolken und lokal letzte Schauer. Dann wird es immer freundlicher und auch trocken. Mit einem Mix aus Sonnenschein, hoher Wolkenfelder und Quellwolken. Die Temperaturen erreichen am Nachmittag bis zu 28 Grad. Die 0-Grad-Grenze steigt auf über 4000 Meter. Am Donnerstag ist es dann ziemlich sonnig mit ausdehnten hoher Wolken. Es hat auch Sahara-Staub mit in der Luft. Die Temperaturen erreichen 29 bis 30 Grad. In den Alpen kommt kräftiger Föhn auf.
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2: Die Luzerner SP verlangt, dass der Kanton den ganzen Untersuchungsbericht zum Sozialversicherungszentrum WAS veröffentlicht. Bis jetzt kommen nämlich nur ein Kurzbericht. Hintergrund ist die Affäre rund um den ehemaligen Verwaltungsratspräsident vom WAS, Guido Graf. Wegen heftigen Vorwürfen ist er im März per sofort zurückgetreten. Die Luzerner SP-Präsidentin will den Bericht zwar nicht anzweifeln, sie sagt aber:
3: Also wenn man jetzt nicht hergeht und quasi umfassende Transparenz schafft, indem dass man den ganzen Bericht offenlegt, dann entstehen natürlich wirklich so Fragen. Und dann fragt man sich, wer hat da etwas zu verstecken? Ist es, weil es ein Altregierungsratsgespendli ist? Oder hat man Sachen selber, die man nicht offenlegen will? Und ich glaube, da ist die Regierung sehr gut beraten, wenn sie umfassende Transparenz schafft.
2: Sagt Pia Engler, die Luzerner Regierung will die Schrauben bei der Aufsicht vom WAS jetzt anziehen. Die vier Regierungsparteien unterstützen das. Der Kanton Luzern will Eltern bei Erziehungsfragen besser unterstützen und so auch die Schulen entlasten. Seit ein paar Jahren sitzen in den Klassenzimmern immer mehr Kinder, die auffällig sind oder sich nicht an die Regeln halten. Zwar wollen alle Eltern gut erziehen, es gelinge aber nicht allen gleich gut, sagt die Leiterin der Luzerner Volksschulbildung, Martina Krieg.
4: Während man früher noch ganz klare Vorstellungen gehabt, dass das Kind auch folgen muss und das auch aushalten muss, wenn es jetzt etwas nicht gerade sofort überkommt, da haben die Eltern heute vielleicht auch andere Wertvorstellungen und gehen es vielleicht eher nachher, weil sie das Theater scheuchen, wo ein Kind machen kann oder wenn es vielleicht mehr beschützen. Und das führt dazu, dass das Kind einfach sehr eine tiefe Frustrationstoleranz haben, weil sie sich wie gewohnt sind, dass sie sofort alles überkommen. Und das führt dann in der Schule dazu, dass sie dort eben auch nicht mehr können warten, bis sie drankommen und auch sich nicht so gut können an Regeln halten.
2: Eltern und Schulen sollen darum an einem Strick ziehen. Dank der neuen Angebote sollen die Eltern Strategien lernen, wie sie mit Konflikten mit ihren Kindern umgehen können. Der Kanton Luzern hofft, dass es dank neuen Beratungs- und Bildungsangeboten für Eltern weniger Sonderschulzuweisungen oder Fremdplatzierungen gibt. Massnahmen kosten in diesem Jahr knapp 200'000 Franken. In der Zentralschweiz darf man teilweise wieder verausbröteln. Nach dem Kanton Zug haben heute auch Luzern und Uri Feuerverbot gelockert. Der Regen und die tieferen Temperaturen haben die Situation entspannt. Das heisst, ausser dem Wald darf man wieder auf fixen Feuerstellen bröteln und Holzkohlegrill brauchen. Im Wald und in der Nähe vom Wald darf man aber weiterhin nicht feuern, betont Miguel Zahner von der Luzerner Dienststelle Landwirtschaft und Wald.
5: Die Lockerung bezieht sich vor allem auf das übrige Gebiet. Also wenn man weiter weg ist als 50 Meter vom Wald, dann kann man auch wieder zum Beispiel einen Kohlegrill in Betrieb nehmen oder eine befestigte Feuerstelle, eine Feuerschale und dann auch privat zum Beispiel wieder ein Feuer machen.
2: Auch im Kanton Uri darf man im Wald und in der Nähe vom Wald weiterhin kein Feuer machen. Und auch im Reuss-Delta zwischen Flüelen und Seedorf ist Grillieren und Feuern weiterhin verboten, auch auf fixen Grillstellen. Der Kanton Uri gibt mehr Geld aus für die integrative Förderung an den Volksschulen. Der Erziehungsrat erhöht die Stellenprozente bei den Heilpädagoginnen und Heilpädagogen. Die Massnahme kostet 600'000 Franken mehr pro Jahr, teilt der Kanton Uri mit. Dazu wird eine neue Fördermassnahme eingeführt. Es ist eine Unterstützung für Schülerinnen und Schüler, die Mühe machen im Unterricht. Die Anpassungen gelten ab im August nächstes Jahr.
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1: Der Mittag, der ist gegessen, der Kaffee, den haben wir ja auch schon gehabt. Und jetzt kommt das Essen und aber nicht etwas Süßes, sondern Musik für die Ohren. Musik von ihr aus Weggis ins Zentraland von der Caroline Chevin. Wiener Praline obendrauf, Whitney Houston. Einen schönen Dienstag wünscht euch der Christian Aye.

Der Nachmittag auf Radio Zentral. Ein Nachmittag, wo sich vielleicht wieder ein bisschen mehr lohnt, mal einen Blick aufs Bankkonto zu schauen. Ja, der Lohn, der ist ja bei den meisten von uns drauf. Und darum gönnen wir uns jetzt auch musikalisch etwas. Wir gehen in die Höhe mit der 7070 Bombay Street und ab in

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Das ist der Dienstagnachmittag auf Radio Zentral. Und heute Nachmittag, da drehen wir zusammen die Zeit zurück. Ihr schickt uns euren Jahrgang und ich schaue, welcher Song in diesem Jahr ganz oben in der Hitparade gestanden ist. Euer Geburtsjahr, euer Hochzeitsjahr oder das Jahr, das ihr euch kennengelernt habt. Jetzt mit einem WhatsApp auf 078 933 44 20. Vielleicht ist denn das auch gerade euer persönlicher Soundtrack. Vielleicht kommen Erinnerungen hoch und vielleicht fragt ihr euch auch, ist der Song wirklich so weit oben gewesen, dazumal? Heute Nachmittag auf Radio Zentral. Ihr schickt uns den Jahrgang auf 078 933 44 20 und wir liefern den Song dazu. 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

0: Wir messen 22 Grad, Zitzkirch 21 Grad, Zasle, jetzt ist es 2.
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2: Der FC Luzern zieht das Urteil im Aktienstreit mit dem Bernhard Albsteg weiter. Der Medienkonzern TX Group macht Verlust und die Schweizer Wirtschaft wächst stärker als erwartet. Im Nachrichtenstudio der Lukas Wedekind. Im Streit um die sogenannten Stierli-Aktien entscheidet das Luzerner Bezirksgericht zugunsten von Bernhard Albsteg. Es geht um 25% der FCL-Holding-Aktien, welche der Verwaltungsrat Albsteg entzogen hatte. Das Gericht hat seine Klage nun gut geheißen. Die FCL-Holding AG muss ihn deshalb mit diesen 25% wieder ins Aktienbuch eintragen. Bernhard Albsteg würde dann mit insgesamt 52% wieder zum FCL-Mehrheitsaktionär. Albsteg-Sprecher Sascha Viktorovic wünscht sich nun ein Ende des Streits.
3: Jetzt ist wirklich zu hoffen und er hofft sehr, vor allem auch im Interesse vom FC Luzern, dass jetzt der Verwaltungsrat von der FCL Holding sagt, Schluss, jetzt ist genug, wir müssen zusammenspannen und dass man schaut, dass man gemeinsam den FCL weiterbringt.
2: Zudem muss die FCL Holding AG Bernhard Albsteg Prozesskosten von insgesamt über 208'000 Franken bezahlen. Der FC Luzern reagiert auf das Urteil und schreibt auf Anfrage von Radio Zentral, Zitat:
4: Wir haben das schriftliche Urteil zur Kenntnis genommen und werden dieses nun sorgfältig prüfen. Wir werden innerhalb der vorgesehenen Frist gegen das Urteil Berufung einlegen. Unabhängig davon sind wir weiterhin offen, den Weg des Dialogs weiterzuführen.
2: Der Medienkonzern TX Group verdient deutlich mehr, trotz weniger Umsatz. Im ersten Halbjahr stieg der bereinigte Betriebsgewinn um über 74% auf 67 Millionen Franken. Unter dem Strich schreibt die Gruppe allerdings einen Verlust von knapp 15 Millionen Franken. Für den Verlust sorgte vor allem eine Wertkorrektur von über 46 Millionen Franken bei der Werbevermarkterin Goldbach. Grund dafür ist das schrumpfende Geschäft mit klassischer Fernsehwerbung. Zur TX Group gehören unter anderem 20 Minuten, der Tagesanzeiger, Tamedia und die Plattformen Ricardo und Homegate. Die Schweizer Wirtschaft ist im letzten Jahr stärker gewachsen als zunächst gedacht. Das Bruttoinlandprodukt BIP hat im Vergleich zum Jahr davor um 1,6% zugenommen, teilt das Bundesamt für Statistik mit. Das Staatssekretariat für Wirtschaft erwartete ein Wachstum von 1,4%. Gewachsen sei die Schweizer Wirtschaft vor allem dank dem Konsum und Investitionen im Inland.
0: 2 ab 2, eine gute Meldung, ihr rennt Freifahrt.
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0: Ein sonniger Nachmittag, hat aber auch Wolken bei 26 Grad. Ein Monat am Donnerstag, noch mehr Sonne da. Und die Temperaturen gehen drauf, etwa 28 bis 30 Grad.
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0: Es gibt Geburtstag, Hochzeitstag und ganz viele andere Tage und auch Jahrgänge, die einfach ein bisschen spezieller sind für uns doch alle. Und heute suchen wir genau die Jahrgänge und dann aber auch den Song dazu. Welchen Jahrgang habt ihr und welcher Song war dazu mal ganz weit oben in der Schweizer Hitparade? Das kann ich für euch herausfinden. Zum Beispiel 1986. Der von Eros Ramazzotti. Ein Hymne von der Kelly Family aus dem 1994, ganz weit oben gesehen. Und jetzt

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Country Musik aus dem 1970 von der Lynn Anderson. Ja, und apropos Jahrgang. Wir suchen ja euren Jahrgang oder euren Hochzeitsjahr. Und dann gehe ich schauen, was in dem Jahr so richtig top war in der Schweizer Hitparade. Ein Jahrgang, der ist jetzt schon dreimal reingekommen. Unter anderem von der Bernadette, aber auch vom Hubi und auch von der Erika Giesler. Und das ist der Jahrgang 1981. Und in dem Jahr war dieser Song ganz weit oben gewesen. Und jetzt bei uns zu hören Electric Light Orchestra mit Hold on Tight.

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Ihr schickt uns den Jahrgang mit einem WhatsApp auf 0870 933 44 20, euer Geburtsjahr oder auch euer Hochzeitsjahr oder in dem Jahr, wo ihr euren Partner kennengelernt habt. Und ich gehe schauen, was in dem Jahr so richtig top war in der Schweizer Hitparade. Die Andrea von Egeri hat 2018 ihren Mann kennengelernt und in dem Jahr haben sich ebenfalls zwei so richtig gefunden, die Lady Gaga und der Bradley Cooper.

0: 23 Grad, messen wir zu Wolchwil. Zu Wattenswil sind es 22 Grad, jetzt ist es 3.
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2: Der FC Luzern zieht das Urteil im Aktienstreit mit dem Bernhard Albsteg weiter. Das Asylgesuch in der Schweiz geht deutlich zurück und die Schweizer Wirtschaft wächst stärker als erwartet. Im Nachrichtenstudio der Lukas Wedekind. Im Streit um die sogenannten Stierli-Aktien entscheidet das Luzerner Bezirksgericht zugunsten von Bernhard Albsteg. Es geht um 25% der FCL Holding-Aktien, welche der Verwaltungsrat Albsteg entzogen hatte. Das Gericht hat seine Klage nun gut geheißen. Die FCL Holding AG muss ihn deshalb mit diesen 25% wieder ins Aktienbuch eintragen. Bernhard Albsteg würde dann mit insgesamt 52% wieder zum FCL-Mehrheitsaktionär. Albsteg-Sprecher Sascha Viktorovic wünscht sich nun ein Ende des Streits.
3: Jetzt ist wirklich zu hoffen, und er hofft sehr, vor allem auch im Interesse des FC Luzern, dass jetzt der Verwaltungsrat von der FCL Holding sagt, Schluss, jetzt ist genug, wir müssen zusammenspannen und dass man schaut, dass man gemeinsam den FCL weiterbringt.
2: Zudem muss die FCL Holding AG Bernhard Albsteg Prozesskosten von insgesamt über 208.000 Franken bezahlen. Der FC Luzern reagiert auf das Urteil und schreibt auf Anfrage von Radio Zentral, Zitat:
4: Wir haben das schriftliche Urteil zur Kenntnis genommen und werden dieses nun sorgfältig prüfen. Wir werden innerhalb der vorgesehenen Frist gegen das Urteil Berufung einlegen. Unabhängig davon sind wir weiterhin offen, den Weg des Dialogs weiterzuführen.
2: Der Bund rechnet mit deutlich weniger Asylgesuchen als bisher angenommen. So werden im laufenden Jahr noch 22.000 Gesuche erwartet, 4.000 weniger als im Vorjahr. Im ersten Halbjahr wurden erstmals seit 4 Jahren weniger als 10.000 Asylgesuche registriert. Den stärksten Rückgang gibt es bei Personen aus Afghanistan, der Türkei und Eritrea. Deutlich weniger Flüchtlinge gäbe es auf dem Mittelmeer und auf der Balkanroute. Und auch die Zahl der Gesuche für den Schutzstatus S von Personen aus der Ukraine sei rückläufig. Die Schweizer Wirtschaft ist im letzten Jahr stärker gewachsen als zunächst gedacht. Das Bruttoinlandprodukt BIP hat im Vergleich zum Jahr davor um 1,6% zugenommen, teilt das Bundesamt für Statistik mit. Das Staatssekretariat für Wirtschaft erwartete ein Wachstum von 1,4%. Gewachsen sei die Schweizer Wirtschaft vor allem dank dem Konsum und Investitionen im Inland.
0: 2 ab 3, eine gute Meldung von der Strasse. Ihr habt nämlich Freifahrt. Ein Mix aus Sonne und Wolken heute am Nachmittag bei um die 25, 26 Grad. Die Wolken, die gehen dann morgen fast weg und vor allem am Donnerstag, und die Temperaturen, die steigen auf etwa 28 bis 30 Grad.
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1: Den ganzen Nachmittag spielen wir schon eure Songs mit eurem Jahrgang. Die Jahrgänge dürfen ihr auch weiter schicken mit einem WhatsApp auf 078 933 44 20. Ich gehe schauen, was in diesem Jahr so richtig top war in der Schweizer Hitparade. Und dann spiele ich es natürlich auch ab. Ist der ein oder andere Wunsch auch schon wieder reingekommen, in dieser Stunde dann auch wieder zu hören? Wir gehen sicher schon mal ins 02. Nämlich das Hochzeitsjahr vom Urs von Greppe. Wir gehen ins 1987. Das ist das Geburtsjahr von Mike von Walchwil. Und euer Jahrgang, auf den bin ich gespannt. Mit meinem WhatsApp auf 078 933 44 20. Mein Name ist Christian Eier.

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Radio Zentral hört ihr meinen breitesten Musikmix. Einmal mehr beweisen wir, dass der ganze Nachmittag mit Songs aus den 60er, 70er, 80er, 90er eben um verschiedene Jahrgänge. Und die Jahrgänge, die kommen ja von euch den ganzen Nachmittag, schicken die mir schon ins WhatsApp mit eurem Jahrgang oder eben auch eurem Hochzeitsjahr. Ich kann leider nicht alle erfüllen, das schon mal vorweg, aber ich versuche mein Bestes und da kann ich gerade ein paar zusammen bündeln. Unter anderem die Miriam, der Roman, der Rolf, aber auch der Beat, 1976 geschickt und da kommt einer aus 1976, den alle kennen und so richtig gute Laune macht. Boney M. mit Daddy Cool. 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

1987, der Jahrgang vom Paddy, aber auch von der Karin und von der Marie-Louise, die da ihren Jahrgang reingeschickt haben im Jahr 1987. Und wir wechseln ins Jahr 1984. Dort hat einer so richtig erfolgreich einen rausgehauen. Der Lionel Richie mit «Hello» und es ist auch der Jahrgang von der Agnes Steiner vom Orschach.

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Also ich würde sagen, spätestens jetzt sind wir doch so richtig wieder wach. Der Kenny Loggins mit Footloose an diesem Dienstag Nachmittag. Und wir werden jetzt zusammen ein bisschen jünger. Mit einem aus dem Jahr 2003. Das ist auch der Jahrgang von der Vanessa Rau von Uznach. Da ist sie, Daido mit White Flag.

0: Freudensberg, Massen 24 Grad, zu Flüelen 23. Eine schöne Dienstag, jetzt ist Vieri.
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2: Der FC Luzern zieht das Urteil im Aktienstreit mit dem Bernhard Albsteg weiter. Viele Umfälle passieren daheim und immer mehr Menschen in der Schweiz brauchen künstliche Intelligenz. Im Nachrichtenstudio der Lukas Wedekind. Im Streit um die sogenannten Stierli-Aktien entscheidet das Luzerner Bezirksgericht zugunsten von Bernhard Albsteg. Es geht um 25% der FCL Holding-Aktien, welche der Verwaltungsrat Albsteg entzogen hatte. Das Gericht hat seine Klage nun gut geheißen. Die FCL Holding AG muss ihn deshalb mit diesen 25% wieder ins Aktienbuch eintragen. Bernhard Albsteg würde dann mit insgesamt 52% wieder zum FCL Mehrheitsaktionär. Albsteg-Sprecher Sascha Viktorovic wünscht sich nun ein Ende des Streits.
3: Jetzt ist wirklich zu hoffen, und er hofft sehr, vor allem auch im Interesse vom FC Luzern, dass jetzt der Verwaltungsrat von der FCL Holding sagt, Schluss, jetzt ist genug, wir müssen zusammenspannen und dass man schaut, dass man gemeinsam den FCL weiterbringt.
2: Zudem muss die FCL Holding AG Bernhard Albsteg Prozesskosten von insgesamt über 208'000 Franken bezahlen. Der FC Luzern reagiert auf das Urteil und schreibt auf Anfrage von Radio Zentral, Zitat:
4: Wir haben das schriftliche Urteil zur Kenntnis genommen und werden dieses nun sorgfältig prüfen. Wir werden innerhalb der vorgesehenen Frist gegen das Urteil Berufung einlegen. Unabhängig davon sind wir weiterhin offen, den Weg des Dialogs weiterzuführen.
2: Rund 190'000 Menschen verunfallen in der Schweiz jedes Jahr zu Hause. Das sind mehr als 500 Unfälle pro Tag. Das zeigt eine Auswertung der Schweizerischen Unfallversicherungsanstalt SUVA. Die meisten Unfälle passieren demnach nicht bei riskanten Arbeiten, sondern im Alltag, sagt Kaspar van de Veen vom Unfallversicherer der SUVA.
5: Wenn wir daheim sind, dann machen wir auch häufig viele verschiedene Sachen. Wir gehen Stegen auf und ab, wir kochen, wir putzen, wir tragen etwas, wir machen ganz viele kleine Sachen. Und gerade bei solchen alltäglichen Sachen passieren eben immer wieder Unfälle.
2: Besonders häufig seien Stolper- oder Sturzunfälle, etwa auf der Treppe, so van de Veen. Jährlich gehen dadurch durchschnittlich rund 3 Millionen Arbeitstage verloren. 4 von 5 Menschen in der Schweiz nutzen künstliche Intelligenz. Das sind doppelt so viele wie noch vor 2 Jahren. Besonders verbreitet ist KI bei den 15- bis 34-Jährigen. Genutzt wird sie unter anderem für die Suche, Übersetzungen oder Einkaufsberatung. Das zeigt der neue Digi-Monitor der Interessengemeinschaft Elektronische Medien. Befragt wurden knapp 2000 Personen zwischen 15 und 75 Jahren.
0: Der SMI ist im Plus mit 0,19%, der DAX im Plus mit 0,66%. Ebenfalls liegt im Plus der Dow Jones Index mit 0,01%, ein Euro gibt es für 93,65 und der US-Dollar für 80,24. Aufpassen auf der A52 zwischen Eck und Hintereck. Dort ist nämlich ein Mensch auf der Strasse. Aufpassen zwischen Eck und Hintereck. Ein Mensch ist hier auf der Strasse. Sonnig ist es im Zentralland und ja nicht nur heute, auch in den nächsten Tagen noch ein bisschen weniger Wolken denn sogar, aber es wird noch ein bisschen wärmer. 28 Grad morgen und Donnerstag sogar 30 Grad.
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6: Mit dem Lucien Rahm. Die meisten Luzerner Parteien stellen sich in Sachen Sozialversicherungszentrum Was hinter die Regierung. Hintergrund ist die Affäre rund um einen ehemaligen Verwaltungsratspräsident vom Was, der Guido Graf. Wegen heftigen Vorwürfen ist er im März per sofort zurückgetreten. Ein externer Untersuchungsbericht zeigt jetzt, dass er bei den Fahrspesen nichts falsch gemacht habe. Seine Verwaltungsratskollegen haben Guido Graf aber zu wenig informiert. Darum will die Regierung jetzt die Schrauben bei der Aufsicht anziehen. Der Präsident der Luzerner FDP, der Rudi Amrein, meint da dazu.
7: Also Transparenz und Trennung von Aufgaben begrüßt die FDP. Aber die Diskussion ist noch nicht abgeschlossen, die ist im Gang. Weil sie abhängig ist auch von der Situation, die die Organisation hat, die Bedeutung, wie sie läuft, gesetzliche Rahmenbedingungen. Das muss man einbeziehen, vor allem sicher kurzfristig. Aber was ich spüre, ist, die FDP kann sehr gut leben mit den Trennungen von diesen Aufgaben.
6: Auch für die SVP und die Mitte ist die Luzerner Regierung auf dem richtigen Weg. Die SP fordert, dass der ganze Bericht zum Guido Graf mit allen Details öffentlich werden soll. Der Kanton Luzern will die Eltern mehr in die Pflicht nehmen. In den Schulen gäbe es immer mehr Kinder, die auffällig sind oder sich nicht an die Regeln halten. Das ist unter anderem für die Lehrpersonen eine grosse Herausforderung.

0: Autogarage verwischt wurden. Die beiden sind mit dem Linienbus ins Industriegebiet St. Dionys unterwegs gewesen. Der Buschauffeur hat dann die Polizei alarmiert, weil ihm die jungen Männer verdächtig vorkommen sind. Die Polizei hat die beiden bei einer Autogarage können verhaften, sagt Simon Anderhalden von der Kantonspolizei St. Gallen.
1: Schlussendlich ist dann bei einer Autogarage gelungen, die zwei Männer im Alter von 21 und 22 festzunehmen. Am Morgen kurz vor der 7 ist dann noch eine zweite Meldung reingegangen von einer anderen Autogarage, dort sind sie eingebrochen worden. Weil aber keine Autoschlüssel greifbar gewesen sind, ist auch kein Auto weggekommen.
0: Der Einbruch in die zweite Garage haben vermutlich die gleichen zwei Täter vor ihrer Verhaftung gemacht. Im Einsatz sind auch die Polizeien der Kantone Zürich und Schweiz gesehen. Der Glarner Regierungsrat will den Finanzausgleich ausbauen. Das, nachdem es aus dem Wirksamkeitsbericht neue Erkenntnisse zum bisherigen Finanzausgleich gibt. Der zeige grossen Reformbedarf, schreibt die Staatskanzlei. Mit dem Lastenausgleich unterstützt der Kanton heute Gemeinden, die überdurchschnittlich hohe Lasten tragen müssen. Weil es dabei immer mehr Ungleichheiten gäbe, will der Regierungsrat einen neuen Ausgleich einführen. Wenn die Ressourcen von einer Gemeinde deutlich unter dem Kantonsschnitt sei, dann könnte es auch Unterstützung vom Kanton selber geben. Über den Vorschlag vom Regierungsrat müssen aber zuerst noch der Landrat und die Landsgemeinde entscheiden. Die Stadt Kriens zieht eine erste Zwischenbilanz zum Förderprogramm Energie und Klima. Das Programm läuft seit Anfang Mai und soll mithelfen beim Erreichen vom Netto-Null-Ziel bis 2045. Bis jetzt sind 23 Fördergesuche eingereicht worden. Etwa die Hälfte hat eine Zusage bekommen, teilt die Stadt Kriens mit. Ein paar Gesuche werden aktuell noch geprüft. Ab diesem Jahr stehen für das Programm 200'000 Franken pro Jahr zur Verfügung. Ab 2028 sind es dann 400'000 Franken.
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0: Pyjama, Alvaro Soler, La Cintura, 20 ab 4 ist.
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0: Ja, und der Sommer zumindest jetzt heute Nachmittag wieder einmal von der sonnigen Seite. Und Klaus Marquardt vom Zentral Wetterteam, die Sonne die bleibt jetzt ein bisschen da.
2: Ja gut, jetzt heute Abend nimmt die Bewölkung tendenziell eher noch ein bisschen zu. Wir haben dann halt Quellwolken, jetzt momentan eigentlich viel blauer Himmel und Sonne dazwischen, aber eben die Quellwolken werden noch ein bisschen grösser und kann sein, dass dann da und dort noch einmal ein Platzregen oder ein einzelnes Gewitter dabei ist. Jetzt momentan hat es das nur im Jura und sonst niener, aber ja, es scheint ja noch ein bisschen zu, bis sie dann hinter dem Horizont verschwindet, so in der Nacht, also ein Wechsel aus Wolken, klarer Phase. Einzelne lokale Schauer sind möglich, es wird bei weitem nicht überall nass, also im Gegenteil, für die allermeisten wird es trocken bleiben, aber ein gewisses Restrisiko ist halt da, dass es mal gleich irgendwo noch einen kurzen Regensprutz hat und das ist auch noch am Mittwochmorgen der Fall. Zuerst also zum Teil noch ein paar dichtere Wolken, lokale letzte Regenspritzer. Dann erreicht es aber trockenere Luft und morgen wird es ein freundlicher, recht sonniger Tag. Es ist nicht wolkenlos, es hat zum Teil ausdehnte hohe Wolkenschleier über den Berg Quellwolken, die aber harmlos blieben. Und Temperaturen stiegen in alle Höhenlagen an. Wir haben den morgen Nachmittag so 27 bis 28 Grad, also definitiv sommerlich. Und auf 2000 Meter sind es also 70 Grad, 0 Grad Grenzstieg auf über 4000 Meter.
0: Ja, und die Temperaturen die steigen am Donnerstag auf etwa 30 Grad. Mhm. Aber Gott sei Dank bleiben sie dann nicht die ganze Zeit wieder so hoch.
2: Fühlt sich auch ein bisschen anders an, weil es braucht länger, bis es dort ist. Also mein Klares erreicht uns von Süden her ein Schwall heißer Luft. In der Alpen rein bläst der Föhn. Der wird auf den Abend auch immer kräftiger. Dann hat eben Temperaturen zwischen 29 und 31 Grad. Es ist ziemlich sonnig, nicht strahlend schön, es hat ausdehnte hohe Wolkenschleier, es hat Sahara-Staub mit der Luft, darum zieht ein bisschen diesig. Und ja, der Föhn rüttelt dann auch noch in der Nacht auf ein Freitag an den Fensterläden, hebt auch noch am Mittwochmorgen durch. Aber irgendwann am Freitagvormittag, so wie es ausschaut, geht ihm dann die Luft aus, die Bewölkung nimmt zu. Es kommt eine Kaltfront rein, die bringt dann noch Regengüsse und Gewitter, Temperaturen gehen dann entsprechend zurück. Aber am Samstag ist der Spuk schon wieder vorbei. Es wird ja, morgen noch ein paar Restwolken haben, aber dann wird es wieder recht sonnig. Also das Wochenende schaut generell ganz nett aus mit angenehmen Temperaturen zwischen 23 und 25 Grad.
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0: Es ist 16:30.
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2: Im Nachrichtenstudio Lukas Wedekind. 4 von 5 Menschen in der Schweiz nutzen künstliche Intelligenz. Das sind doppelt so viele wie noch vor 2 Jahren. Besonders verbreitet ist KI bei den 15- bis 34-Jährigen. Genutzt wird sie unter anderem für die Suche, Übersetzungen oder Einkaufsberatung. Das zeigt die neueste Umfrage der Interessengemeinschaft Elektronische Medien. Ein 72-jähriger Mann ist am Sonntag rund 3 Wochen nach einem Überfall im Lausanner Universitätsspital gestorben. Die strafrechtlichen Ermittlungen werden nun wegen Mordes fortgesetzt, teilt die Kantonspolizei Watt mit. Ein 14-jähriger Franzose befindet sich in Untersuchungshaft. Der tätliche Angriff hatte nach einer Auseinandersetzung des Rentners mit mehreren Jugendlichen ereignet. Der Bund rechnet mit deutlich weniger Asylgesuchen als bisher angenommen. So werden im laufenden Jahr nach 22.000 Gesuche erwartet 4.000 weniger als im Vorjahr. Im ersten Halbjahr wurden erstmals seit 4 Jahren weniger als 10.000 Asylgesuche registriert. Den stärksten Rückgang gibt es bei Personen aus Afghanistan, der Türkei und Eritrea. Deutlich weniger Flüchtlinge gibt es auf dem Mittelmeer und auf der Balkanroute.
3: Es ist 16:30, eine gute Meldung. Ich habe nämlich keine Meldung. Jetzt ist aber gerade hineingekommen, nämlich ein Unfall. Und zwar auf der A2 in der Höhe von Sempach. Bei der Ausfahrt braucht ihr Geduld wegen einem Unfall. Sonnig ist es im Zentralland. Es kann lokal aber tatsächlich auch mal noch regnen, auch in der Nacht auf morgen. Morgen den ganzen Tag bis auf ganz früh am Morgen dann sonniges Wetter bei um die 28 Grad und Donnerstag sogar 30 Grad.
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3: Ja, nach den Nachrichten, nach dem Verkehr und nach dem Wetter heisst es wieder Musik von ihm, Bryan Adams, Summer of 69.

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doch für viele von euch fast die schönste Zeit. Richtig Feierabend unterwegs. Viertel vor fünf ist. Wenn man aber im Stau steht, ist das natürlich dann wieder ein bisschen weniger schön. Und das könnt ihr unter anderem auf der A2. Dort hat es einen Unfall gegeben in der Höhe von Sempach bei der Ausfahrt. Stop and Go auf der A14 zwischen Buri und der Verzweigung Rotsee. Und Geduld braucht es auch auf der A2 zwischen Luzern-Kriens und der Verzweigung Rotsee. Wir spielen den ganzen Nachmittag schon Songs von eurem Jahrgang, Geburtsjahr oder auch Hochzeitsjahr. Und jetzt habe ich hier einen aus dem Jahr 1976 von der Christina Fuchs, unter anderem den Jahrgang, oder auch der Anita Ulrich. Und ich würde behaupten, die meisten von euch kennen den und drehen jetzt so richtig auf. Lasst vielleicht auch gerade das Fenster runter, zum Mitsingen. Runterstilz mit Kiosk.

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3: Zielbrück, da messen wir 24 Grad. Schütz sind es 23. Schönen Feierabend, jetzt ist 5 Uhr.
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5: Die meisten Unfälle passieren daheim. Im Prozess um den Bergsturz von Bondo gibt es emotionale Schlussplädoyers. Und die Asylgesuche in der Schweiz gehen deutlich zurück.
3: Im Nachrichtenstudio der Lukas Wedekind.
6: Rund 190'000 Menschen verunfallen in der Schweiz jedes Jahr zu Hause. Das sind mehr als 500 Unfälle pro Tag. Das zeigt eine Auswertung der Schweizerischen Unfallversicherungsanstalt SUVA. Besonders stark zugenommen hätten die Unfälle bei den 55- bis 64-Jährigen. Diese Unfallfälle verursachen bei ihnen auch höhere Kosten, sagt Kaspar van de Veen von der SUVA.
7: Wenn jemand in diesem Alter verunfallt, dann geht es einerseits länger, bis er oder sie wieder gesund ist. Ein 20-Jähriger ist schneller wieder fit in der Regel. Und die Heilkosten sind halt für diese Leute häufig auch teurer. Das Gleiche gilt für die Taggeldkosten, weil die Leute haben in der Regel auch einen höheren Lohn als jetzt eine junge Person.
6: Insgesamt sind die Kosten für Unfälle zu Hause ebenfalls gestiegen. 2024 lagen sie rund 30% höher als noch 2015.
5: Im Prozess um den Bergsturz von Bondo verlangen alle 5 Angeklagten einen Freispruch. Zum Abschluss äußerten sich 3 von ihnen emotional. Die damalige Gemeindepräsidentin und heutige FDP-Nationalrätin Anna Giacometti sagte, sie habe nach bestem Wissen und Gewissen gehandelt. Beim Bergsturz vor 9 Jahren kamen 8 Wanderer ums Leben. Laut der Staatsanwaltschaft hätte eine rechtzeitige Sperrung der Wanderwege die Tragödie verhindern können. Sie fordert deshalb bedingte Geldstrafen. Die Urteilsverkündung soll nächste Woche erfolgen.
6: Der Bund rechnet mit deutlich weniger Asylgesuchen als bisher angenommen. So werden im laufenden Jahr noch 22'000 Gesuche erwartet, 4'000 weniger als im Vorjahr. Im ersten Halbjahr wurden erstmals seit 4 Jahren weniger als 10'000 Asylgesuche registriert. Den stärksten Rückgang gibt es bei Personen aus Afghanistan, der Türkei und Eritrea. Deutlich weniger Flüchtlinge gäbe es auf dem Mittelmeer und auf der Balkanroute. Und auch die Zahl der Gesuche für den Schutzstatus S von Personen aus der Ukraine sei deutlich zurückgegangen. Die Schweizer Wirtschaft ist im letzten Jahr stärker gewachsen als zunächst gedacht. Das Bruttoinlandprodukt BIP hat im Vergleich zum Jahr davor um 1,6% zugenommen, teilt das Bundesamt für Statistik mit. Das Staatssekretariat für Wirtschaft erwartete ein Wachstum von 1,4%. Gewachsen sei die Schweizer Wirtschaft vor allem dank dem Konsum und Investitionen im Inland. Und die Oberwalliser Gemeinde Randa warnt vor einem Gletscherabbruch am Weisshorn. Gestern sind erhöhte Bewegungen und eine Beschleunigung der Eismassen am Gletscher festgestellt worden. Selina Urech.
8: Am Gletscher droht hohe Abbruchgefahr. Die Fachpersonen rechnen gerade mit mehreren Abbrüchen in den nächsten paar Tagen. Die Gemeinde Mattertal hat darum die Überwachung der Gefahrenzone auf die zweithöchste Stufe erhöht und ein grösseres Gebiet abgesperrt. Die Wohngebäude sind aktuell aber noch nicht von den Absperrungen betroffen. Die Situation wird laut dem Gemeindepräsident mehrmals pro Tag von Fachpersonen analysiert.
3: 3 ab 5 die Börse im Plus, die SMI mit 0,46%, der DAX mit 0,77% und der Dow Jones mit 0,04%. Ein Euro, da gibt es für 93,66 und den US-Dollar für 80,26.
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3: Es braucht gerade auf der A14 zwischen Buri und der Verzweigung Rotsee in der Höhe von Sempach. Auf der A2 hat es einen Unfall gegeben, bei der Ausfahrt braucht es gerade, wie auf der A2 zwischen Luzern-Kriens und der Verzweigung Rotsee. Die Wetterausrichten mit dem Klaus Marquardt.
10: Heute Abend bringt der Mix aus Sonne und Wolken, wobei die Bewölkung tendenziell eher wieder zunimmt. Einzelne lokale Schauer oder Gewitter sind möglich. Auch in der Nacht ist es nur teilweise klar, immer wieder ziehen Wolken durch. Einzelne Schauer sind nach wie vor möglich. Das gilt dann auch für den Mittwochmorgen. Es hat also zuerst zum Teil noch dichtere Wolken und lokal letzte Regenspritzer. Danach wird es aber immer freundlicher. Es stellt sich eine Mixtur aus Sonne, hoher Wolkenschleier und nur harmlose Quellwolken ein. Auch die Temperaturen steigen in allen Höhenlagen deutlich an. Die Höchstwerte liegen am Nachmittag im Bereich von 27 bis 28 Grad. Die 0-Grad-Grenze steigt auf über 4000 Meter. Das geht am Donnerstag so weiter. Es ist ziemlich sonnig mit ausdehnten hoher Wolkenschleier. Dazu ist es so diesig, weil Sahara-Staub mit in der Luft ist. Die Temperaturen steigen noch einmal an und erreichen dann knapp 30 Grad. Die 0-Grad-Grenze klettert gegen 4500 Meter. Am Freitag geht dem Föhn dann aber die Luft aus. Es erreicht unsere Kaltfront, Regengüsse und Gewitter breiten sich aus.
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3: Dienstagabend, 5 ab 5, das ist Zentral Info mit diesen Themen. Der Machtkampf beim FC Luzern geht trotz Gerichtsurteil in die nächste Runde. Die meisten Luzerner Parteien stellen in Sachen Sozialversicherungszentrum hinter die Regierung. Eltern von frechen Kindern sollen im Kanton Luzern in die Nachhilfe. Und die Thurner Regierung die will keine Steuerabzüge für Strom sparen.
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5: Im Machtkampf beim FC Luzern gibt es ein neues Kapitel. Und vorerst ein Sieg für Bernhard Albsteg. Das Bezirksgericht Luzern kommt zum Schluss. Der Bernhard Albsteg hat das umstrittene Aktienpaket vom früheren FCL-Präsident Walter Stierli rechtmässig erworben. Damit wird der Bernhard Albsteg wieder zum Mehrheitsaktionär mit 52% der FCL-Aktien werden. Entschieden ist der

0: Das Zürchgericht hat jetzt ihm vollumfänglich recht gegeben und gesagt, er ist der rechtmäßige Eigentümer von diesen Aktien und er muss mit diesen Aktien wieder ins Aktienbuch vom FCL, also von der FCL Holding AG, eingetragen werden.
1: Das Gericht sagt auch, dass die FCL Holding kein Kaufrecht an den Aktien von Walter Stierli hatte. Das Urteil, das hat auch Auswirkungen auf die ganzen Aktien von Bernhard Albsteg.
0: Der Herr Albsteg hat ja noch weitere 27% Aktien von der FCL Holding AG, also von der Muttergesellschaft von FCL. Die sind ja unumstritten gewesen. Mit denen war er auch immer eingetragen gewesen ins Aktienbuch. Und wenn Sie die 27% nehmen und jetzt die 25%, wo das Gericht gesagt hat, auch die gehören rechtmäßig ihm, er hat die völlig rechtmäßig geworben, dann kommt er auf 52% und damit ist er eigentlich Mehrheitsaktionär wieder, wie er das vorher auch war.
1: Für die Seite von Bernhard Albsteg ist das Urteil darum mehr als ein juristischer Punktsieg.
0: Es ist eine Genugtuung, sagen wir so, es ist eine Genugtuung, dass das Gericht gesagt hat, die Argumente von Herrn Albsteg, die stimmen. Und er hat immer gesagt, ich habe die Aktie völlig rechtmäßig erworben gehabt dort. Und das Gericht ist zum Schluss gekommen, dass das stimmt und dass das so ist. Und hat ihm deshalb vollumfänglich recht gegeben.
1: Sagt der Sascha Viktorowitsch, Sprecher von Bernhard Albsteg. Und der entscheidende Folge, auch die Beschlüsse von der GV vom Dezember 2022 sollen aufgehoben werden. Außerdem muss die FCL Holding laut Urteil über 200'000 Franken Prozesskosten übernehmen.
0: Man muss auch noch sagen, dass das Bezirksgericht am Herr Albsteg auch noch 280'000 Franken an Prozessentschädigungskosten zugesprochen hat. Auch die müsste die FCL Holding AG auch ihm zahlen. Sie hat jetzt vielleicht gesagt, Zeit, das anzufechten.
1: Und genau das macht der FC Luzern auch, teilt er auf Anfrage von Radio Zentral mit. Zitat:
2: Wir haben das schriftliche Urteil zur Kenntnis genommen und werden dieses nun sorgfältig prüfen. Wir werden innerhalb der vorgesehenen Frist gegen das Urteil Berufung einlegen. Unabhängig davon sind wir weiterhin offen, den Weg des Dialogs weiterzuführen.
1: Mehr zum Thema sagt der FCL nicht. Bemerkenswert ist dabei, beide Seiten reden trotz einem jahrelangen Streit weiterhin vom Dialog. Auch der Sprecher von Bernhard Albsteg, der Sascha Viktorowitsch, betont, der FCL soll zusammen weitergebracht werden.
0: Wohin, das hat der Herr Albsteg ja unlängst in den Medien gesagt, er will Ruhe beim FCL und er will, dass der FCL in den nächsten Jahren mal wieder Vizemeister wird, mindestens.
1: Juristisch hat der Bernhard Albsteg also einen wichtigen Sieg errungen. Und nach dem Urteil ist im Machtkampf beim FC Luzern zwar einiges klarer, geklärt ist er aber noch lange nicht.
3: Der Florian Pfister hat berichtet. Die meisten Luzerner Parteien stellen sich in Sachen Sozialversicherungszentrum Was hinter die Regierung. Hintergrund ist die Affäre rund um den ehemaligen Verwaltungsratspräsidenten vom Was, den Guido Graf. Wegen heftigen Vorwürfen ist er im März per sofort zurückgetreten. Ein externer Untersuchungsbericht zeigt jetzt, dass er bei den Fahrspesen nicht trickset hat. Seine Verwaltungsratskollegen haben Guido Graf aber zu wenig informiert. Darum will die Regierung jetzt die Schrauben bei der Aufsicht anziehen. Der Präsident der Luzerner FDP, Rudi Amrein, meint dazu.
4: Also Transparenz und Trennung von Aufgaben begrüßt die FDP. Aber die Diskussion ist noch nicht abgeschlossen, die ist im Gang. Weil sie abhängig ist auch von der Situation, die die Organisation hat, Bedeutung, wie sie läuft. Gesetzliche Rahmenbedingungen, das muss man einbeziehen, vor allem sicher kurzfristig. Aber was ich spüre, ist, die FDP kann sehr gut leben mit den Trennungen von diesen Aufgaben.
3: Auch für die SVP und Mitte ist die Luzerner Regierung vom richtigen Weg. Die SP fordert, dass der ganze Bericht zum Guido Graf mit allen Details öffentlich wird. Der Kanton Luzern will die Eltern bei Erziehungsfragen besser unterstützen und so auch die Schulen entlasten. Seit ein paar Jahren sitzen in den Klassenzimmern immer mehr Kinder, die auffällig sind oder sich nicht an Regeln halten. Zwar wollen alle Eltern ihre Kinder gut erziehen, aber es gelinge nicht allen gleich gut, sagt die Leiterin der Luzerner Volksschulbildung Martina Krieg.
5: während man früher noch ganz klare Vorstellungen gehabt, dass das Kind auch folgen muss und das auch aushalten muss, wenn es jetzt etwas nicht gerade sofort überkommt. Da haben die Eltern heute vielleicht auch andere Wertvorstellungen und gehen es vielleicht eher nachher, weil sie das Theater scheuchen, dann, wo ein Kind machen kann, oder wenn es vielleicht mehr beschützen. Und das führt dazu, dass das Kind einfach sehr tiefe Frustrationstoleranz haben, weil sie sich gewohnt sind, dass sie sofort

0: Monat alles überkommen. Und das führt dann in der Schule dazu, dass sie dort eben auch nicht mehr können warten können, bis sie drankommen und auch sich nicht so gut können an Regeln halten.
1: Eltern und Schulen sollen darum an einem Strick ziehen. Dank der neuen Angebote sollen Eltern Strategien lernen, wie sie mit Konflikten mit ihren Kindern umgehen können. Der Kanton Luzern hofft, dass es dank neuen Beratungs- und Bildungsangeboten für Eltern weniger Sonderschulzuweisungen oder Fremdplatzierungen gibt. Massnahmen kosten in diesem Jahr knapp 200'000 Franken. In der Zentralschweiz darf man teilweise wieder verrissen bröteln. Nach dem Kanton Zug haben heute auch Luzern und Uri Feuerverbot aufgehoben, respektive gelockert. Der Regen und die tieferen Temperaturen haben die Situation entspannt. Das heisst, ausser im Wald darf man wieder auf fixen Feuerstellen bröteln und Holzkohlegrill brauchen. Im Wald und in der Nähe vom Wald darf man aber weiterhin nicht feuern, betont Miguel Zahner von der Luzerner Dienststelle Landwirtschaft und Wald.
2: Weil man muss sich vorstellen, die Niederschläge, die gekommen sind im Wald, dort ist viel im Kronendach festgeblieben. Das ist gar nicht bis auf den Waldboden angekommen. Und das, was im Waldboden angekommen ist, hat dazu geführt, dass auf einem oberflächlichen eine leichte Feuchtigkeit drum ist. Aber wirklich der Boden unten dran ist noch trocken.
1: Auch im Kanton Uri darf man im Wald und in der Nähe vom Wald weiterhin kein Feuer machen. Und auch im Rüssdelta zwischen Flüelen und Seedorf ist Grillieren und Feuerle weiterhin verboten, auch auf fixen Grillstellen. Der Kanton Uri gibt mehr Geld aus für die integrative Förderung an den Volksschulen. Der Erziehungsrat erhöht die Stellenprozent bei den Heilpädagoginnen und Heilpädagogen. Die Massnahme kostet 600'000 Franken mehr pro Jahr, teilt der Kanton Uri mit. Dazu wird eine neue Fördermassnahme eingeführt. Es ist eine Unterstützung für Schülerinnen und Schüler, die Mühe machen im Unterricht. Die Anpassungen gelten ab August nächstes Jahr. Der Urner Regierungsrat will keine Steuerabzüge für Hausbesitzer, die Energie- oder Umweltschutzmassnahmen umsetzen. Er sagt Nein zu einem entsprechenden Vorstoss. Als nächstes befasst sich der Landrat mit dem Vorstoss. Die Luzerner Kantonalbank ist es im ersten Halbjahr gut gelaufen. Die LKB schreibt einen Gewinn von über 160 Millionen Franken. Das ist 7% mehr als vor einem Jahr. Und das beste Halbjahresergebnis in der Geschichte der Bank, heisst es in einer Mitteilung. Zugelegt heigt Luzerner Kantonalbank unter anderem im Handels- und Kommissions- und Dienstleistungsgeschäft. Die Stadt Kienz zieht eine erste Zwischenbilanz zum Förderprogramm Energie und Klima. Das Programm läuft seit Anfang Mai und soll mithelfen beim Erreichen vom Netto-Null-Ziel bis 2045. Bis jetzt sind 23 Fördergesuche eingereicht worden. Etwa die Hälfte hat eine Zusage bekommen, teilt die Stadt Kriens mit. Ein paar Gesuche werden aktuell noch geprüft. Ab diesem Jahr stehen für das Programm 200'000 Franken pro Jahr zur Verfügung. Ab 2028 sind es 400'000 Franken. In der Stadt Luzern ist ein Auto nach einem Unfall auf die Seite gekippt. Zwei Autos sind gestern Morgen auf der Haldenstrasse ineinander reingefahren, schreibt die Luzerner Polizei. Eine Autofahrerin hat sich beim Unfall leicht verletzt. Wegen dem Unfall hat es Verkehrsbehinderungen gegeben. Und die Gemeinde Baar will private Gärten klimafreundlicher machen und damit auch das Klima zu Baar verbessern. Darum sollen private Besitzer von Gärten ab dem September Förderbeiträge bekommen, schreibt die Gemeinde. Zum Beispiel, wenn jemand seinen Rasen natürlicher macht oder Bäume pflanzt, die besser mit Hitze umgehen können. Mitte Oktober macht die Gemeinde außerdem eine Aktionswoche zu diesem Thema. An verschiedenen Veranstaltungen kann man sich darüber informieren, wie man seinen Garten naturnäher machen kann.
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4: Nicht nur der alte Bundesrat Uli Maurer, sondern auch Schulkinder haben immer wieder Angst. Damit sie mehr Lust auf die Schule bekommen und mitmachen, werden im Kanton Luzern jetzt die Eltern in die Pflicht genommen. Ja, wie soll das gehen? Darüber berichten wir in rund 3 Minuten.

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1: Frech, nicht hören, den Unterricht stören. Ja, in der Schweiz, der Schulzimmer. Da gibt es immer wieder Kinder, die in der Schule auffällig sind oder sich nicht an die Regeln halten. Der Kanton Luzern, der geht jetzt einen neuen Weg. Er will die Eltern ins Boot holen und sie bei der Erziehung der Kinder unterstützen. Michelle Grünig.
2: Alle die Kinder haben, wissen es. Die Kleinen erziehen ist teilweise eine Herkulesaufgabe. Und in den letzten Jahren hat sich die Erziehungsarbeit verändert, beobachtet Martina Krieg. Sie ist Leiterin der Volksschulbildung beim Kanton Luzern.
3: Während wir früher noch ganz klare Vorstellungen hatten, dass das Kind auch folgen muss und das auch aushalten muss, wenn es jetzt etwas nicht gerade sofort überkommt, da haben die Eltern heute vielleicht auch andere Wertvorstellungen. Das hat sich auch entwickelt und geben es vielleicht eher nachher, weil sie das Theater dann, wo ein Kind machen kann oder wenn es vielleicht mehr beschützen. Und das führt dazu, dass das Kind einfach sehr eine tiefe Frustrationstoleranz haben, weil sie sich gewohnt sind, dass sie sofort alles überkommen.
2: Und das spüren dann auch die Lehrpersonen im Unterricht.
3: Wenn die Kinder sich nicht an absolute Basisregeln halten können, wie zum Beispiel, du musst jetzt warten, bis du dran kommst, oder du musst jetzt die zwei Klötzchen da rechnen und dich konzentrieren, und das Kind sagt dann, ja, ich habe keine Lust, das zu machen, etwas anderes machen. Also wenn die Kinder sich nicht einordnen oder warten oder sich an Regeln halten können, dann wird es für eine Lehrperson im Zyklus 1, also Kindergarten, 1., 2. Klasse, enorm schwierig. Und dann muss sie das wie nachziehen, bis sie überhaupt anfangen kann, Unterricht haben.
2: Eltern und Schule sollen darum in Zukunft an einem Strick ziehen, erklärt die Leiterin der Luzerner Volksschulbildung, Martina Krieg. Der Kanton Luzern will Eltern bei der Erziehung von ihren Kindern mehr unterstützen.
3: Man tut sich ja in der Regel für ganz vieles weiterbilden. Auch wenn man eine Autoprüfung macht, muss man irgendwie in eine Schulung gehen. Und wir sind der Meinung, es müsste zum guten Ton gehören, dass man sich als Eltern tut weiterbilden und schaut, dass man eben die Elternarbeit, die Erziehung gut machen kann. Und im Kanton Luzern gibt es einfach noch viel zu wenig so Angebote, dass Eltern sich weiterbilden können.
2: Darum schafft der Kanton Luzern jetzt eine spezielle Stelle, die sich um so Beratungs- und Bildungsangebote für Eltern kümmert. Eltern sollen Strategien lernen können, wie sie Konflikte mit ihren Kindern lösen können. Und so schlussendlich auch die Schulen entlasten. Weil eins ist sicher.
3: Also Eltern wollen es alle gut machen. Alle Eltern wollen es gut erziehen.
2: Es ist einfach nicht für alle gleich einfach. Und genau da will der Kanton Luzern jetzt Unterstützung anbieten.

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1: Halb sechs, es braucht Geduld auf die A2. Und zwar in der Höhe Sempach hat es einen Unfall gegeben. Die Ausfahrt ist jetzt auch gesperrt. Dann Stop and Go auf der A14 zwischen der Beziehung Rütihof und Rotsee, wie auf der A2, wo es stockt zwischen der Beziehung Lopper und der Verzweigung Rotsee. Rund um die Stadt Luzern stockt es überall ein bisschen, wie auch um die Umgebung und Geduld braucht es auch zwischen Neffels und Nitzschtel. Klaus Markwart aus dem Zentral-Wetterteam. Ja, wenn ich jetzt schaue, gibt es immer mehr Wolken.
2: Der Abend bringt einen Mix aus Sonne und Wolken, wobei die Bewölkung tendenziell eher wieder zunimmt. Einzelne lokale Schauer oder Gewitter sind möglich. Heute Nacht ist es nur teilweise klar, immer wieder ziehen Wolken durch. Einzelne Schauer sind nach wie vor möglich. Das gilt dann auch für den Mittwochmorgen. Es hat also zuerst zum Teil noch dichtere Wolken und lokal letzte Regenspritzer. Danach wird es aber immer freundlicher. Es stellt sich eine Mixtur aus Sonne, hoher Wolkenschleier und nur harmlose Quellwolken ein. Auch die Temperaturen steigen in allen Höhenlagen deutlich an. Die Höchstwerte liegen am Nachmittag im Bereich von 27 bis 28 Grad. Die 0-Grad-Grenze steigt auf über 4000 Meter. Das geht am Donnerstag so weiter. Es ist ziemlich sonnig mit ausdehnten hoher Wolkenschleier. Dazu ist es so diesig, weil Sahara-Staub mit in der Luft ist. Die Temperaturen steigen noch einmal an und erreichen dann knapp 30 Grad. Die 0-Grad-Grenze klettert gegen 4500 Meter. Am Freitag geht dem Föhn dann aber die Luft aus. Es erreicht unsere Kaltfront, Regengüsse und Gewitter breiten sich aus.
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0: Egal was für Wetter ist, da scheint doch gerade die Sonne. Die Laura Pausini, 20 vor 6 ist.
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0: Lucien Rahm, der Jan Sommer, der spielt zwar jetzt neu in Belgien, aber er mischt jetzt auch in Portugal mit.
2: Ja, genau. Jan Sommer ist jetzt darum Mitbesitzer von einem portugiesischen FC. Zusammen mit anderen Investoren wie Thomas Müller oder Mats Hummels steigt er bei Strela Amadora ein. Der Club, der spielt in der höchsten Liga von Portugal. Und Zürich, dort geht es um ein Wandbild. Das Wandbild vom ehemaligen Schweizer Nazi-Trainer Köbi Kuhn. Das verschwindet nämlich. In Zürich gibt es im Seilfeld-Quartier seit 5 Jahren ein 10 Meter grosses Bild auf einer Hausfassade, wo der Köbi Kuhn als junger FCZ-Spieler zeigt. Jetzt soll an dieser Wand aber ein neues Haus eingebaut werden. In Zukunft kann man dann das Bild mit einem QR-Code anschauen, der auf einer Tafel am neuen Haus ist. Der Markus Imbach, Präsident vom FCZ Fanclub Letzi, findet das keine gute Lösung, wie er gegenüber SRF sagt.
3: Das genügt eigentlich nicht. Das ist jetzt nichts Spezielles. Das ist eigentlich das Minimum vom Minimum, oder? Wo halt einfach, dass man etwas hat, das daran erinnert, dass das mal bestanden hat. Aber ja, es ist natürlich nicht das Gleiche.
2: Lieber wäre Markus Imbach gewesen, wenn man das Wandbild noch einmal anders wieder hingemacht hätte. Und ein anderes Stück Fußballgeschichte ist unter den Hammer gekommen, und zwar der Bau vom WM-Final 1986. Mit dem Bau hat der argentinische Superstar Diego Maradona unter anderem das sogenannte Hand-Gottes-Goal gemacht. Der Bau ist jetzt laut einem Auktionshaus im US-amerikanischen Dallas für mehrere Millionen versteigert worden. Aus Amerika berichtet Tina Eck.
4: Der Ball aus Gottes Hand, der sollte nach Erwartungen des Auktionshauses sogar 10 Millionen Dollar bringen. Aber für immerhin mehr als 3 Millionen kam das runde Leder nun unter den Hammer. Diego Maradona hatte damit bei der Fußball-WM vor 40 Jahren die entscheidenden Tore im Spiel gegen England erzielt. Wegen des Falklandkrieges war die damalige Begegnung Argentinien-England besonders politisch aufgeladen. Der neue Besitzer des berühmten Balls ist noch unbekannt.
2: Und dann kommen wir noch zum Ski Alpin. Die italienische Olympiasiegerin Federica Brignone muss sich erneut am linken Bein operieren. Das Bein werde zwar besser, aber sie hat beim Skifahren immer noch Schmerzen, schreibt die 36-Jährige. Aus dem Bein soll jetzt eingesetzte Platte wieder rausgenommen werden. Federica Brignone leidet also immer noch unter den Folgen von ihrem schweren Sturz im April letztes Jahr. Dabei hat sie sich das linke Bein mehrfach gebrochen.
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0: Wir schauen noch kurz auf die Strasse. Viertel vor 6 ist Stop & Go auf der 14 zwischen Buri und der Verzweigung Rotsee. Wie auf der 2 zwischen der Verzweigung Rotsee und Luzern-Kriens. Und auf der Gegenrichtung stockt es ebenfalls zwischen der Verzweigung Lopper und der Verzweigung Rotsee. Rund um die Stadt Luzern, da braucht ihr eigentlich fast überall Geduld. Und Stop & Go haben wir auch zwischen Neffels und Netschl. Ich wünsche euch eine gute und vor allem eine sichere Fahrt.

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2: 24 Grad messen wir auf dem Roten Turm. Zurücken sind es 23 Grad. Schönen Dienstagabend, jetzt ist 6 Uhr.
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4: Der Hitzesommer führt zu ersten Vorstössen im Parlament. Die meisten Unfälle passieren daheim und immer mehr Menschen nutzen die künstliche Intelligenz. Im Nachrichtenstudio der Lukas Wedekind. Die Grünen fordern nach dem Hitzesommer einen Kurswechsel in der Schweizer Klimapolitik. Sie fordern unter anderem ein Staatssekretariat für Klimaschutz und einen raschen Ausstieg aus fossilen Energien, erklärt die Grünen-Nationalrätin Marionna Schlatter.
5: Wir müssen sofort aufhören, weiter Ölheizungen einzubauen oder Verbrennerauto verkaufen, weil jedes Auto, das verkauft wird, heizt das Klima um zusätzliche Zentelsgrad an.
4: Zudem wollen die Grünen in der Wintersession eine außerordentliche Session zum Klimaschutz beantragen. Rund 190'000 Menschen verunfallen in der Schweiz jedes Jahr zu Hause. Das sind mehr als 500 Unfälle pro Tag. Das zeigt eine Auswertung der Schweizerischen Unfallversicherungsanstalt SUVA. Die meisten Unfälle passieren demnach nicht bei riskanten Arbeiten, sondern im Alltag, sagt Kaspar van de Ween vom Unfallversicherer SUVA.
6: Wenn wir daheim sind, dann machen wir auch häufig viele verschiedene Sachen. Wir gehen Stegen auf und ab, wir kochen, wir putzen, wir tragen etwas, wir machen ganz viele kleine Sachen. Und gerade bei solchen alltäglichen Sachen passieren eben immer wieder Unfälle.
4: Besonders häufig sind Stolper- oder Sturzunfälle, etwa auf der Treppe, so van de Ween. Jährlich gehen dadurch durchschnittlich rund 3 Millionen Arbeitstage verloren. 4 von 5 Menschen in der Schweiz nutzen künstliche Intelligenz. Das sind doppelt so viele wie noch vor 2 Jahren. Besonders verbreitet ist KI bei den 15- bis 34-Jährigen. Genutzt wird sie unter anderem für die Suche, Übersetzungen oder Einkaufsberatung. Das zeigt die neueste Umfrage der Interessengemeinschaft Elektronische Medien. Befragt wurden knapp 2000 Personen zwischen 15 und 75. Der Bund rechnet mit deutlich weniger Asylgesuchen als bisher angenommen. So werden im laufenden Jahr noch 22'000 Gesuche erwartet, 4'000 weniger als im Vorjahr. Im ersten Halbjahr wurden erstmals seit 4 Jahren weniger als 10'000 Asylgesuche registriert. Den stärksten Rückgang gibt es bei Personen aus Afghanistan, der Türkei und Eritrea. Deutlich weniger Flüchtlinge gäbe es auf dem Mittelmeer und auf der Balkanroute. Und auch die Zahl der Gesuche für den Schutzstatus Status S von Personen aus der Ukraine ist rückläufig.
2: 2 ab 6 Uhr, es braucht Geduld auf der A14 zwischen Buri und der Verzweigung Rotsee, wie auch auf der A2, und zwar zwischen der Verzweigung Lopper und der Verzweigung Rotsee. Sonnig ist es, aber nicht mehr überall. Es hat immer mehr Wolken, kann zum Teil dann auch noch regnen in der Nacht auf morgen, wieder auch morgen am Morgen früh. Sonst der Tag dauert dann aber Sonnigswetter bei Temperaturen so um die 28 Grad und sonnig dann vor allem am Donnerstag bis zu 30 Grad.
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4: Der Bernhard Albsteg hat im Machtkampf beim FC Luzern einen wichtigen Sieg errungen. Das Bezirksgericht Luzern sagt, der Bernhard Albsteg habe die umstrittenen 25% der FCL-Aktien vom früheren Präsident Walter Stierli rechtmässig gekauft. Damit käme Bernhard Albsteg wieder auf 52% und hat die Aktienmehrheit. Für seinen Sprecher, den Sascha Viktorovic, ist das Urteil genugtuig.
7: Das Gericht gesagt hat, die Argumente von Herrn Albsteg, die stimmen. Und er hat immer gesagt, ich habe die Aktie völlig rechtmässig erworben gehabt dort. Und das Gericht ist zum Schluss gekommen, dass das stimmt und dass das so ist. Und hat ihm deshalb vollumfänglich recht gegeben.
4: Das Urteil ist noch nicht rechtskräftig. Der FC Luzern hat auf Anfrage von Radio Zentral schon angekündigt, dass er dagegen vorgehen will. Gleichzeitig betonen beide Seiten, dass sie weiterhin offen für einen Dialog sind. Die Luzerner SP verlangt, dass der Kanton den ganzen Untersuchungsbericht zum Sozialversicherungszentrum WAS veröffentlicht. Bis jetzt kennen wir nämlich nur einen Kurzbericht. Hintergrund ist die Affäre rund um den ehemaligen Verwaltungsratspräsident vom WAS, den Guido Graf. Wegen heftigen Vorwürfen ist er im März per sofort zurückgetreten. Die Luzerner SP-Präsidentin Pia Engler will den Bericht zwar nicht anzweifeln, sie sagt aber,
8: also wenn man jetzt nicht hergeht und quasi umfassende Transparenz schafft, indem dass man den ganzen Bericht offenlegt, dann entstehen natürlich wirklich so Fragen und dann fragt man sich, wer hat da etwas zu verstecken? Ist es, weil es ein Altregierungsratsgespendli ist oder hat man Sachen selber, die man nicht offenlegen will? Und ich glaube, da ist die Regierung sehr gut beraten, wenn sie umfassende Transparenz schafft.
4: Die Luzerner Regierung will die Schrauben bei der Aufsicht vom WAS jetzt anziehen. Die vier Regierungsparteien unterstützen das. Der Kanton Luzern will die Eltern mehr in die Pflicht nehmen. In der Schule gibt es immer mehr Kinder, die auffällig sind oder sich nicht an Regeln halten. Das ist unter anderem für die Lehrpersonen eine grosse Herausforderung. Der Kanton Luzern will darum mit neuen Angeboten Eltern bei Erziehungsfragen besser unterstützen, erklärt die Leiterin der Volksschulbildung, Martina Krieg.
9: Also Eltern wollen es immer gut machen und man tut sich ja in der Regel für ganz vieles weiterbilden, auch wenn man eine Autoprüfung macht, muss man irgendwie in eine Schulung gehen und wir sind der Meinung, es müsste zum guten Ton gehören, dass man sich als Eltern tut weiterbilden und schaut, dass man eben die Elternarbeit, die Erziehung gut kann machen und im Kanton Luzern gibt es einfach noch viel zu wenig so Angebote, dass Eltern sich weiterbilden können.
4: Neben neuen Angeboten für Eltern gibt es im Kanton Luzern auch eine Koordinationsstelle bei der Volksschulbildung. Massnahmen kosten dieses Jahr knapp 200'000 Franken. Die FDP Steinhausen muss einen neuen Präsidenten suchen. Der Fabian Wernli tritt per sofort aus der Partei aus, schreibt erinnere Mitteilung. Der Entscheid habe er lang und sorgfältig überlegt. Grund für den Parteiaustritt seien unterschiedliche Vorstellungen über politische und organisatorische Zusammenarbeit. Seine Kandidaturen für die Rechnungsprüfungskommission und das Präsidium davon führt Fabian Wernli als parteilosen Kandidat weiter. Und der Urner Regierungsrat will keine Steuerabzüge für Hausbesitzer, die Energie- oder Umweltschutzmassnahmen umsetzen. Er sagt Nein zu einem entsprechenden Vorstoss. Als nächstes befasst sich der Landrat mit dem.
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10 ab 6. Das heisst, Wunschkonzertzeit ist angebrochen mit euren Wünschen. 078 900 33 44 20. Das ist die Nummer zu mir im Studio mit eurem Wunsch. 078 900 33 44 20. Mein Name ist Christian Eijer.

0: Die Stimme, die gehört dem Bob Marley auf Radio Zentral. Und jetzt schauen wir zusammen, was los ist bei unserem Sendegebiet und darüber aus.
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0: Da gibt es ein grosses Fest, nämlich das Argovia-Fest auf dem Bierfeld am 5. September auf dem Bierfeld bei Bruck im Kanton Aargau. Mit dem Boschi, der Anna Rosinelli, Cool Savage und alle Farben und noch viel mehr. Das Gewäst für gross und klein, das Argovia-Fest auf dem Bierfeld am 5. September. Tickets gibt es auf argoviafest.ch oder bei Ticket Corner. Und das ist an diesem Sonntag das vierte Paar Blaskapellentreffen mit 8 Blaskapellen aus der Deutschschweiz. Auf dem Schulplatz Markgasse bei Regen, aber im Gemeindesaal zu Bar. Organisiert wird der ganze Anlass von der Bauernmusik Bar und auch eine Festwirtschaft gibt es mit Grill und Risotto. Alle Infos gibt es auf www.bar-blaskapellentreffen.ch. Das vierte Paar Blaskapellentreffen diesen Sonntag auf dem Schulplatz Markgasse und bei Regen im Gemeindesaal. Salzbar von 10 bis 6.
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3: Es ist 6:30.
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5: Im Nachrichtenstudio der Lukas Wedekind. Im Prozess um den Bergsturz von Bondo verlangen alle 5 Angeklagten einen Freispruch. Zum Abschluss äußerten sich 3 von ihnen emotional. Die damalige Gemeindepräsidentin und heutige FDP-Nationalrätin Anna Giacometti sagte, sie habe nach bestem Wissen und Gewissen gehandelt. Beim Bergsturz vor 9 Jahren kamen 8 Wanderer ums Leben. Laut der Staatsanwaltschaft hätte eine rechtzeitige Sperrung der Wanderwege die Tragödie verhindern können. Sie fordert deshalb bedingte Geldstrafen. Die Urteilsverkündung soll nächste Woche erfolgen. Ein 72-jähriger Mann ist am Sonntag rund 3 Wochen nach einem Überfall im Lausanner Universitätsspital gestorben. Die strafrechtlichen Ermittlungen werden nun wegen Mordes fortgesetzt, teilt die Kantonspolizei Watt mit. Ein 14-jähriger Franzose befindet sich in Untersuchungshaft. Der tätliche Angriff hatte nach einer Auseinandersetzung des Rentners mit mehreren Jugendlichen ereignet. Und die weltgrößte Computerspielemesse Gamescom startet mit einem Ausstellerrekord. In Köln präsentieren sich dieses Jahr mehr als 1600 Firmen und Organisationen. Erwartet werden über 350'000 Besucherinnen und Besucher. Morgen startet die Messe für das Fachpublikum. Von Donnerstag bis Sonntag ist dann die Gamescom für alle offen.
6: 2 Minuten nach der halben 7, keine Meldung mehr für euch. Ich wünsche eine gute Fahrt. Mehr Wolken da, es kann lokal sogar einmal noch regnen, wieder in der Nacht auf morgen und auch morgen Morgen. Sonst der Tag dort aber sonniges Wetter bei um die 28 Grad. Und so richtig sonnig wird es dann auch am Donnerstag bei bis zu 30 Grad.
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0: Küsnachtzins, 23 Grad, Knunau 22. Einen schönen Dienstagabend wünsche ich euch. Jetzt ist es mir.
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2: Der Hitzesommer führt zu ersten Vorstössen im Parlament. Die meisten Umfälle passieren daheim und der HC Kriensel Luzern startet die Meisterschaft. Im Nachrichtenstudio der Lukas Wiedekind. Die SVP hält die Forderungen der Grünen nach einem raschen Ausstieg aus Öl und Benzin für utopisch. Statt die fossilen Energien sofort zu verbieten, müsse die Schweiz besser mit den Folgen der Hitze umgehen, sagt die Obwaldner SVP-Nationalrätin Monika Rüegger.
3: Also ich glaube, wir müssen jetzt vor allem auch, wenn es natürlich wärmer wird, helfen, dass wir auch die Leute schützen können, zum Beispiel mit Klimaanlagen. Wir müssen mehr Wasserreserven machen, das sind auch immer die Grünen, die Einsprache machen.
2: Weitere Diskussionen dürfte es in der Wintersession geben. Die Grünen wollen eine außerordentliche Session zum Klimaschutz beantragen. Rund 190'000 Menschen verunfallen in der Schweiz jedes Jahr zu Hause. Das sind mehr als 500 Unfälle pro Tag. Das zeigt eine Auswertung der Schweizerischen Unfallversicherungsanstalt SUVA. Besonders stark zugenommen hätten die Unfälle bei den 55- bis 64-Jährigen. Diese Unfälle verursachen bei ihnen auch höhere Kosten, sagt Kaspar van de Wien von der SUVA.
4: Wenn jemand in diesem Alter verunfallt, dann geht es einerseits länger, bis er oder sie wieder gesund ist. Ein 20-Jähriger ist schneller wieder fit in der Regel. Und die Heilkosten sind halt für diese Leute häufig auch teurer. Das Gleiche gilt für Taggeldkosten, weil die Leute haben in der Regel auch einen höheren Lohn als jetzt eine junge Person.
2: Insgesamt sind die Kosten für Unfälle zu Hause ebenfalls gestiegen. 2024 lagen sie rund 30% höher als noch 2015. Die Mehrwertsteuer soll für die Aufrüstung der Armee weniger stark steigen als vom Bundesrat geplant. Die Finanzkommission des Ständerats will diese nur um 0,2 statt 0,5 Prozentpunkte erhöhen. Zusätzlich sollen nicht ausgeschöpfte Bundesgelder in den Rüstungsfonds fließen. Als nächstes befasst sich die Sicherheitspolitische Kommission des Ständerats mit der Vorlage. Handball. Der Titelverteidiger HC Kriensel Luzern startet morgen wieder in die Schweizer Meisterschaft. Zentralschweizer spielen in der Pilatus Arena gegen Pfadi Winterthur. Wieder zurück beim HC Kriensel Luzern ist der Andi Schmid. Der ehemalige Superstar hat seine Spielerkarriere vor etwa 2,5 Jahren beim HC Kriensel Luzern ausklingen. Jetzt ist er neuer Trainer wie der Zentralschweizer. Gleichzeitig bleibt Andi Schmid auch noch Schweizer Nazi-Trainer. Er startet zuversichtlich in die Meisterschaft mit dem HC Kriensel Luzern.
5: Wir haben eine Mannschaft, die weiss, wie man Titel gewinnt. Wir haben einen Verein, der in den letzten 4 Jahren eine unglaubliche Entwicklung genommen hat, hier mit der Pilatus Arena gemeinsam. Und zudem habe ich einen Assistenztrainer, den ich auch schon vor 2 Jahren zur Nationalmannschaft dazugezogen habe, Thomas Zimmermann, der letztes Jahr einen super Job gemacht hat. Und darum ist es eigentlich eine super Basis, die wir jetzt haben. Und jetzt probieren wir das Stückchen für Stückchen weiter aufzubauen.
2: Das Auftaktspiel HC Kriensel Luzern gegen Pfadi Winterthur ist morgen in der Pilatus Arena. Letzte Woche hat es dort noch einen Zwischenfall gegeben. Wegen einer Fehlfunktion der Sprinkleranlage ist die Sporthalle geflutet worden. Der Sachschaden sei aber nicht allzu gross und der Match könne normal über die Bühne gehen, sagt der HC Kriensel Luzern auf unsere Anfrage. Trainiert haben die Krienser nach dem Zwischenfall zum Teil die Stanz. Und
6: 3:07. Keine Meldung mehr für euch. Ich wünsche eine gute Fahrt. In der Nacht auf morgen da ist es bewölkt. Es kann sogar lokal dann auch mal noch regnen. Auch morgen noch ganz früh. Der Tag durch dann aber sonniges Wetter bei Temperaturen so um die 28 Grad. Und so richtig sonnig wird es dann am Donnerstag bis zu 30 Grad. Schönen Abend wünsche ich euch. Mein Name ist Christian Aye.

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0: der breiteste Musikmix zu jeder Uhrzeit für euch da. Natürlich jetzt auch gegen Abend zu mit der Adele und Hello. Und ja, das ist doch ein Beweis mehr jetzt von Englisch zu Italienisch zu der Gianna Nannini und I Maschi.
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0: Zeinsiedl ist es 18 Grad, Ermensee 21 Grad, es ist 8 Uhr.
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0: Aargauer Schulen soll es ein Kopftuchverbot geben. Die Mehrwertsteuererhöhung der Armee gibt im Parlament zu reden und der HC Ambri Piotta macht Verlust. Im Nachrichtenstudio guten Abend wünscht der Lukas Wedekind. Im Kanton Aargau sollen Schülerinnen bis 16 keine Kopftücher tragen dürfen. Der Aargauer Grosse Rat hat einen entsprechenden Vorstoß mit 78 zu 54 Stimmen gutgeheißen. Die Aargauer Regierung hatte sich dagegen ausgesprochen und unter anderem vor verfassungsrechtlichen Problemen gewarnt. Sie muss nun trotzdem eine entsprechende Gesetzesvorlage ausarbeiten. Die Mehrwertsteuer soll für die Aufrüstung der Armee weniger stark steigen als vom Bundesrat geplant. Die Finanzkommission des Ständerats will diese nur um 0,2 statt um 0,5 Prozentpunkte erhöhen. Zusätzlich sollen jährlich 500 Millionen Franken aus nicht ausgeschöpften Bundesgeldern in den geplanten Rüstungsfonds fließen. Dieses Geld würde sonst für den Abbau der Corona-Schulden verwendet. Als nächstes befasst sich die Sicherheitspolitische Kommission des Ständerats mit dem Geschäft. Die weltgrößte Computerspielemesse Gamescom startet mit einem Ausstellerrekord. In Köln präsentieren sich dieses Jahr mehr als 1600 Firmen und Organisationen. Erwartet werden über 350.000 Besucherinnen und Besucher. Morgen startet die Messe für das Fachpublikum. Von Donnerstag bis Sonntag ist dann die Gamescom für alle offen. Im Zollkonflikt mit den USA hat Kanada Vergeltungszölle von bis zu 50% auf Importe aus dem Nachbarland verhängt. Kanada will mit Gegenzöllen auf Importe aus den USA zurückschlagen. Das verkündet der kanadische Finanzminister François-Philippe Champagne. Tina Eck berichtet aus Washington.
2: Die Nachbarn sind im vollen brennenden Zollkrieg. Kanada lässt die von Trump angedrohten Zölle nicht auf sich sitzen und holt zum Gegenschlag aus. Schon nächsten Monat sollen gestaffelte Zölle auf US-Importe im Wert von knapp 28 Milliarden kanadischen Dollar in Kraft treten. Die Kanadier wollen nicht tatenlos zusehen, wie die USA die Importabgaben hochschrauben. Der kanadische Premier Carney sagte, die Verhandlungen hätten deutlich gemacht, dass die USA kanadische Schlüsselindustrien wie Autos, Stahl und Aluminium zerstören wollten.
0: Ist okay, der HC Ambri Piotta hat die Saison 5/26 mit dem Verlust abgeschlossen. Die Aktiengesellschaft vom HCAP hat an ihrer Generalversammlung ein Minus von über 390'000 Franken präsentiert. Das ist deutlich mehr als im Jahr vorher. Hauptgrund fürs Minus seien die tieferen Spendeneinnahmen, schreibt der HC Ambri Piotta. Auch für die ganze Gruppe gibt es unter dem Strich einen Verlust von rund 850'000 Franken. Und auch personell gibt es Veränderungen. Der Deutschschweizer Beat Musch ist neu in den Verwaltungsrat gewählt worden. Rudern. Der Schweizer Doppelvierer von der Frauen ist ideal in die Ruder-WM zu Amsterdam gestartet. Die amtierenden Europameisterinnen Lisa Lötscher, Celia Dupré, Flavia Lötscher und Nina Wettstein gewinnen den Vorlauf und qualifizieren sich für die Halbfinals. Der Halbfinal ist morgen Nachmittag. Und noch eine Meldung zum Radsport. Der Tadej Pogacar lässt auf der vierten Etappe der Vuelta seine Muskeln spielen und sorgt wohl schon für eine Vorentscheidung. Nach einer Soloflucht über 50 km nimmt er seinen Verfolger im Ziel fast 2 Minuten 40 ab. Damit hat der Tadej Pogacar im Gesamtklassement über 3 Minuten 20 Vorsprung. Und der Blick auf die Strasse, da liegen keine Meldungen mehr vor. Weiterhin eine sichere und gute Fahrt. Wir kommen noch zu den Wetteraussichten. In der Nacht ist es bewölkt. Und es könnte auch vereinzelt regnen. Morgen gibt es einen Mix aus Wolken und Regen. Der wird freundlicher und es bleibt trocken. Die Temperaturen sind am Morgen früh um die 17 Grad, am Nachmittag bei 28 Grad. Am Donnerstag bleibt es ziemlich sonnig bei 29 bis 30 Grad.

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0: 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Es ist 9 Uhr. 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
1: Die Themen haben heute Schlagzeilen gemacht. Guten Abend. Die SVP hält die Forderungen der Grünen nach einem raschen Ausstieg aus Öl und Benzin für utopisch. Statt die fossilen Energien sofort zu verbieten, müsse die Schweiz besser mit den Folgen der Hitze umgehen, sagt die Obwalder SVP-Nationalrätin Monika Rürka.
2: Also ich glaube, wir müssen jetzt vor allem auch, wenn es natürlich wärmer wird, helfen, dass wir auch die Leute schützen können, zum Beispiel mit Klimaanlagen. Wir müssen mehr Wasserreserven machen, das sind auch immer die Grünen, die Einsprachen machen.
1: Weitere Diskussionen dürfte es in der Wintersession geben. Die Grünen wollen eine außerordentliche Session zum Klimaschutz beantragen.
3: Das Behördenlogin AGOF hat im August die Marke von 2 Millionen Nutzerkonten durchbrochen. Das teilt die Bundeskanzlei mit. Mit AGOF kann sich die Bevölkerung einfach und sicher zu digitalen Dienstleistungen anmelden, etwa für die Online-Steuererklärung. Neben dem Bund nutzen auch 14 Kantone sowie Städte und Gemeinde das AGOF-Login. Jede Woche kommen demnach rund 25.000 Nutzerinnen und Nutzer dazu. Die Zunahme ist auch auf die laufende Umstellung des bisherigen CH-Login auf AGOF zurückzuführen.
1: Rund 190.000 Menschen verunfallen in der Schweiz jedes Jahr zu Hause. Das sind mehr als 500 Unfälle pro Tag. Das zeigt eine Auswertung der Schweizerischen Unfallversicherungsanstalt SUVA. Die meisten Unfälle passieren demnach nicht bei riskanten Arbeiten, sondern im Alltag, sagt Kaspar van de Ven vom Unfallversicherer SUVA.
4: Wenn wir daheim sind, dann machen wir häufig viele verschiedene Sachen. Wir gehen Stegen auf und ab, wir kochen, wir putzen, wir tragen etwas, wir machen ganz viele kleine Sachen. Und gerade bei solchen alltäglichen Sachen passieren eben immer wieder Unfälle.
1: Besonders häufig seien Stolper- oder Sturzunfälle, etwa auf der Treppe, so van de Ven. Jährlich gehen dadurch durchschnittlich rund 3 Millionen Arbeitstage verloren.
3: Am Flughafen der deutschen Stadt Leipzig wurde offenbar eine dritte Drohne gefunden. Das berichten mehrere deutsche Medien. Diese Drohne sei möglicherweise auch mit Sprengstoff beladen gewesen. Sie wurde auf einem Feld entdeckt, das an den Flughafen grenzt. Die deutsche Bundesanwaltschaft wollte sich nicht zu den Berichten äußern. Bereits vor 3 Wochen wurde eine mit Sprengstoff beladene Drohne beim Flughafen Leipzig gefunden. Zudem soll ein weiteres Fluggerät mit einem Frachtflugzeug kollidiert sein.
1: Ein Buschfeuer im US-Bundesstaat Nevada hat mehr als 30 Häuser zerstört. Laut Feuerwehr dürften es noch mehr werden. Zugleich melden die Einsatzkräfte Fortschritte im Kampf gegen die Flammen. Das Feuer nahe der Stadt Reno sei zu gut einem Viertel unter Kontrolle. Zwischenzeitlich waren mehr als 40.000 Menschen zur Evakuierung aufgerufen worden.
5: Wir wünschen dir gute Fahrt in der Nacht durchs Zentraland. Alle Verkehrsmeldungen könnt ihr jederzeit nachschauen auf der Radio Zentral App. In der Nacht auf morgen da ist es bewölkt. Es kann sogar lokal dann auch mal noch regnen. Auch morgen Morgen noch ganz früh. Der Tag durch dann aber sonniges Wetter bei Temperaturen um die 28 Grad. Und so richtig sonnig wird es dann am Donnerstag bis zu 30 Grad.

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1: 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Es ist 10 Uhr. 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
2: Diese Themen haben heute Schlagzeilen gemacht. Guten Abend. Die Grünen fordern nach dem Hitzesommer einen Kurswechsel in der Schweizer Klimapolitik. Sie fordern unter anderem ein Staatssekretariat für Klimaschutz und einen raschen Ausstieg aus fossilen Energien, erklärt die Zürcher Grünen-Nationalrätin Mario Naschlatter.
3: Wir müssen sofort aufhören, weiter Ölheizungen einzubauen oder Verbrennerauto verkaufen, weil jedes Auto, das verkauft wird, heizt das Klima um zusätzliche Zentelsgrad an.
2: Zudem wollen die Grünen in der Wintersession eine außerordentliche Session zum Klimaschutz beantragen. In Afghanistan sind letztes Jahr mehr als 1000 Menschen ausgepeitscht worden. Das sind so viele wie noch nie, seit in Afghanistan die Taliban die Macht übernommen haben. Häufig seien Menschen wegen angeblicher Sexualdelikte ausgepeitscht worden, sagt die für Afghanistan zuständige Menschenrechtsorganisation. In vielen Provinzen wurden die Opfer auf Sportanlagen sowie öffentlichen Plätzen ausgepeitscht, aber auch in Gefängnissen wurde die Bestrafung angewandt. Rund 190.000 Menschen verunfallen in der Schweiz jedes Jahr zu Hause. Das sind mehr als 500 Unfälle pro Tag. Das zeigt eine Auswertung der Schweizerischen Unfallversicherungsanstalt SUVA. Besonders stark zugenommen hätten die Unfälle bei den 55- bis 64-Jährigen. Diese Unfälle verursachen bei ihnen auch höhere Kosten, sagt Kaspar van de Veen von der SUVA.
4: Wenn jemand in diesem Alter verunfallt, dann geht es einerseits länger, bis er oder sie wieder gesund ist. Ein 20-Jähriger ist schneller wieder fit in der Regel. Und die Heilkosten sind halt für diese Leute häufig auch teurer. Das Gleiche gilt für Taggeldkosten, weil die Leute haben in der Regel auch einen höheren Lohn als jetzt eine junge Person.
2: Insgesamt sind die Kosten für Unfälle zu Hause ebenfalls gestiegen. 2024 lagen sie rund 30% höher als noch 2015.
5: Australien verbannt KI-Songs aus den Charts. Das teilt die Australian Recording Industry Association mit. Die offiziellen Hitparaden des Landes wollen künftig Songs nicht mehr berücksichtigen, bei denen mit künstlicher Intelligenz gearbeitet wurde. Erlaubt bleiben dagegen Aufnahmen, bei denen künstliche Intelligenz nur als Hilfsmittel zum Einsatz kommt. Die neuen Regeln gelten ab Freitag.
2: Viele Menschen gehen beim Bergwandern weiter, obwohl sie sich an einer heiklen Stelle unsicher fühlen. Laut einer neuen Studie der Beratungsstelle für Unfallverhütung machen das mehr als 2/3 der Betroffenen. Besonders jüngere und weniger erfahrene Wandernde kehren seltener um. Die BFU rät, ein ungutes Gefühl als Warnsignal ernst zu nehmen und im Zweifel umzukehren. In der Schweiz kommen jedes Jahr durchschnittlich 45 Menschen beim Wandern ums Leben.
6: Wir wünschen dir gute Fahrt in der Nacht durchs Zentraland. Alle Verkehrsmeldungen könnt ihr jederzeit nachschauen auf der Radio Zentral App. In der Nacht auf morgen da ist es bewölkt. Es kann sogar lokal dann auch mal noch regnen. Auch morgen noch ganz früh. Der Tag durch dann aber sonniges Wetter bei Temperaturen so um die 28 Grad. Und so richtig sonnig wird es dann am Donnerstag bis zu 30 Grad.

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0: 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Es ist 11 Uhr. 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
1: Diese Themen haben heute Schlagzeilen gemacht. Guten Abend. Die SVP hält die Forderungen der Grünen nach einem raschen Ausstieg aus Öl und Benzin für utopisch. Statt die fossilen Energien sofort zu verbieten, müsse die Schweiz besser mit den Folgen der Hitze umgehen, sagt die Obwalder SVP-Nationalrätin Monika Rürka.
2: Also ich glaube, wir müssen jetzt vor allem auch, wenn es natürlich wärmer wird, helfen, dass wir auch die Leute schützen können, zum Beispiel mit Klimaanlagen. Wir müssen mehr Wasserreserven machen, das sind auch immer die Grünen, die Einsprachen machen.
1: Weitere Diskussionen dürfte es in der Wintersession geben. Die Grünen wollen eine außerordentliche Session zum Klimaschutz beantragen.
3: Das Behördenlogin AGOF hat im August die Marke von 2 Millionen Nutzerkonten durchbrochen. Das teilt die Bundeskanzlei mit. Mit AGOF kann sich die Bevölkerung einfach und sicher zu digitalen Dienstleistungen anmelden, etwa für die Online-Steuererklärung. Neben dem Bund nutzen auch 14 Kantone sowie Städte und Gemeinde das AGOF-Login. Jede Woche kommen demnach rund 25.000 Nutzerinnen und Nutzer dazu. Die Zunahme ist auch auf die laufende Umstellung des bisherigen CH-Login auf AGOF zurückzuführen.
1: Rund 190.000 Menschen verunfallen in der Schweiz jedes Jahr zu Hause. Das sind mehr als 500 Unfälle pro Tag. Das zeigt eine Auswertung der Schweizerischen Unfallversicherungsanstalt SUVA. Die meisten Unfälle passieren demnach nicht bei riskanten Arbeiten, sondern im Alltag, sagt Kaspar van de Ven vom Unfallversicherer SUVA.
4: Wenn wir daheim sind, dann machen wir auch häufig viele verschiedene Sachen. Wir gehen Stegen auf und ab, wir kochen, wir putzen, wir tragen etwas, wir machen ganz viele kleine Sachen. Und gerade bei solchen alltäglichen Sachen passieren eben immer wieder Unfälle.
1: Besonders häufig seien Stolper- oder Sturzunfälle, etwa auf der Treppe, so van de Ven. Jährlich gehen dadurch durchschnittlich rund 3 Millionen Arbeitstage verloren.
3: Am Flughafen der deutschen Stadt Leipzig wurde offenbar eine dritte Drohne gefunden. Das berichten mehrere deutsche Medien. Diese Drohne sei möglicherweise auch mit Sprengstoff beladen gewesen. Sie wurde auf einem Feld entdeckt, das an den Flughafen grenzt. Die deutsche Bundesanwaltschaft wollte sich nicht zu den Berichten äußern. Bereits vor 3 Wochen wurde eine mit Sprengstoff beladene Drohne beim Flughafen Leipzig gefunden. Zudem soll ein weiteres Fluggerät mit einem Frachtflugzeug kollidiert sein.
1: Ein Buschfeuer im US-Bundesstaat Nevada hat mehr als 30 Häuser zerstört. Laut Feuerwehr dürften es noch mehr werden. Zugleich melden die Einsatzkräfte Fortschritte im Kampf gegen die Flammen. Das Feuer nahe der Stadt Reno sei zu gut einem Viertel unter Kontrolle. Zwischenzeitlich waren mehr als 40.000 Menschen zur Evakuierung aufgerufen worden.
5: Wir wünschen dir gute Fahrt in der Nacht durchs Zentraland. Alle Verkehrsmeldungen könnt ihr jederzeit nachschauen auf der Radio Zentral App. In der Nacht auf morgen da ist es bewölkt. Es kann sogar lokal dann auch mal noch regnen. Auch morgen noch ganz früh. Der Tag durch dann aber sonniges Wetter bei Temperaturen um die 28 Grad. Und so richtig sonnig wird es dann am Donnerstag bis zu 30 Grad.

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0: 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Es ist 12 Uhr. 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
1: Die Themen haben heute Schlagzeilen gemacht. Guten Abend. Die Grünen fordern nach dem Hitzesommer einen Kurswechsel in der Schweizer Klimapolitik. Sie fordern unter anderem ein Staatssekretariat für Klimaschutz und einen raschen Ausstieg aus fossilen Energien, erklärt die Zürcher Grünen-Nationalrätin Mariona Schlatter.
2: Wir müssen sofort aufhören, weiter Ölheizungen einzubauen oder Verbrennerauto verkaufen, weil jedes Auto, das verkauft wird, heizt das Klima um zusätzliche Zentelsgrad an.
1: Zudem wollen die Grünen in der Wintersession eine außerordentliche Session zum Klimaschutz beantragen. In Afghanistan sind letztes Jahr mehr als 1000 Menschen ausgepeitscht worden. Das sind so viele wie noch nie, seit in Afghanistan die Taliban die Macht übernommen haben. Häufig seien Menschen wegen angeblicher Sexualdelikte ausgepeitscht worden, sagt die für Afghanistan zuständige Menschenrechtsorganisation. In vielen Provinzen wurden die Opfer auf Sportanlagen sowie öffentlichen Plätzen ausgepeitscht, aber auch in Gefängnissen wurde die Bestrafung angewandt. Rund 190.000 Menschen verunfallen in der Schweiz jedes Jahr zu Hause. Das sind mehr als 500 Unfälle pro Tag. Das zeigt eine Auswertung der Schweizerischen Unfallversicherungsanstalt SUVA. Besonders stark zugenommen hätten die Unfälle bei den 55- bis 64-Jährigen. Diese Unfälle verursachen bei ihnen auch höhere Kosten, sagt Kaspar van de Veen von der SUVA.
3: Wenn jemand in diesem Alter verunfallt, dann geht es einerseits länger, bis er oder sie wieder gesund ist. Ein 20-Jähriger ist schneller wieder fit in der Regel. Und die Heilkosten sind halt für diese Leute häufig auch teurer. Das Gleiche gilt für Taggeldkosten, weil die Leute haben in der Regel auch einen höheren Lohn als jetzt eine junge Person.
1: Insgesamt sind die Kosten für Unfälle zu Hause ebenfalls gestiegen. 2024 lagen sie rund 30% höher als noch 2015.
4: Australien verbannt KI-Songs aus den Charts. Das teilt die Australian Recording Industry Association mit. Die offiziellen Hitparaden des Landes wollen künftig Songs nicht mehr berücksichtigen, bei denen mit künstlicher Intelligenz gearbeitet wurde. Erlaubt bleiben dagegen Aufnahmen, bei denen künstliche Intelligenz nur als Hilfsmittel zum Einsatz kommt. Die neuen Regeln gelten ab Freitag.
1: Viele Menschen gehen beim Bergwandern weiter, obwohl sie sich an einer heiklen Stelle unsicher fühlen. Laut einer neuen Studie der Beratungsstelle für Unfallverhütung machen das mehr als 2/3 der Betroffenen. Besonders jüngere und weniger erfahrene Wandernde kehren seltener um. Die BFU rät, ein ungutes Gefühl als Warnsignal ernst zu nehmen und im Zweifel umzukehren. In der Schweiz kommen jedes Jahr durchschnittlich 45 Menschen beim Wandern ums Leben.
5: Wir wünschen dir gute Fahrt in der Nacht durchs Zentraland. Alle Verkehrsmeldungen könnt ihr jederzeit nachschauen auf der Radio Zentral App. In der Nacht auf morgen da ist es bewölkt. Es kann sogar lokal dann auch mal noch regnen. Auch morgen Morgen noch ganz früh. Der Tag durch dann aber sonniges Wetter bei Temperaturen um die 28 Grad. Und so richtig sonnig wird es dann am Donnerstag bis zu 30 Grad.

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1: 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Der Machtkampf beim FC Luzern geht trotz Gerichtsurteil in die nächste Runde. Die meisten Luzerner Parteien stellen die Sache Sozialversicherungszentrum hinter die Regierung. Eltern von frechen Kindern sollen im Kanton Luzern in die Nachhilfe. Und die Thurner Regierung die will keine Steuerabzüge für Strom sparen.
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2: Im Machtkampf beim FC Luzern gibt es ein neues Kapitel. Und vorerst der Sieg für Bernhard Albsteg. Das Bezirksgericht Luzern kommt zum Schluss. Der Bernhard Albsteg hat das umstrittene Aktienpaket vom früheren FCL-Präsident Walter Stierli rechtmässig erworben. Damit wird der Bernhard Albsteg wieder zum Mehrheitsaktionär mit 52% der FCL-Aktien werden. Entschieden ist der jahrelange Streit aber noch nicht. Florian Pfister.
3: 25'000 Aktien. Oder anders gesagt, ein Viertel vom FC Luzern. Um das Aktienpaket wird seit Jahren gestritten. Jetzt hat das Bezirksgericht Luzern in erster Instanz entschieden, die sogenannten Stierli-Aktien, die gehören dem Bernhard Albsteg. Der Konflikt, der geht weit zurück. 2015 hat der Bernhard Albsteg das Paket vom damaligen FCL-Präsident Walter Stierli gekauft. Später hat der FCL gesagt, dass der Kauf nicht rechtmässig sei. Ende 2022 ist Bernhard Albsteg darum das Stimmrecht für die 25% weggenommen worden. Das vor einer Generalversammlung, wo er den ganzen Verwaltungsrat wollte auswechseln.
4: Dagegen hat der Herr Albsteg geklagt,
3: sagt der Sascha Viktorovic, Sprecher von Bernhard Albsteg.
4: Und das Bezirksgericht hat jetzt ihm vollumfänglich recht gegeben und gesagt, er ist der rechtmäßige Eigentümer von diesen Aktien und er muss mit diesen Aktien wieder ins Aktienbuch vom FCL, also von der FCL Holding AG eingetragen werden.
3: Das Gericht sagt auch, dass die FCL Holding kein Kaufrecht an den Aktien von Walter Stierli hatte. Das Urteil, das hat auch Auswirkungen auf die ganzen Aktien von Bernhard Albsteg.
4: Der Herr Altsteg hat ja noch weitere 27% Aktien von der FCL Holding AG, also von der Muttergesellschaft von der FCL. Die sind ja unumstritten gewesen. Mit denen war er auch immer eingetragen gewesen ins Aktienbuch. Und wenn Sie die 27% nehmen und jetzt die 25%, wo das Gericht gesagt hat, auch die gehören rechtmäßig in, er hat die völlig rechtmäßig geworben, dann kommt er auf 52% und damit ist er eigentlich Mehrheitsaktionär wieder, wie er das vorher auch gewesen ist.
3: Für die Seite von Bernhard Albsteg ist das Urteil darum mehr als ein juristischer Punktsieg.
4: Es ist eine Genugtuung, sagen wir so, es ist eine Genugtuung, dass das Gericht gesagt hat, die Argumente von Herrn Albsteg, die stimmen. Und er hat immer gesagt, ich habe die Aktie völlig rechtmässig erworben gehabt dort. Und das Gericht ist zum Schluss gekommen, dass das stimmt und dass das so ist. Und hätten deshalb vollumfänglich recht gegeben.
3: Sagt der Sascha Viktorovic, Sprecher von Bernhard Albsteg. Und der entscheidende Folge, als Beschluss von der GV vom Dezember 2022 sollen aufgehoben werden. Außerdem muss die FCL Holding laut Urteil über 200'000 Franken Prozesskosten übernehmen.
4: Man muss auch noch sagen, dass das Bezirksgericht am Herrn Albsteg auch noch 280'000 Franken an Prozessentschädigungskosten zugesprochen hat. Auch die müsste die FCL Holding AG auch ihm zahlen. Sie hat jetzt 30 Tage Zeit, das anzufechten.
3: Und genau das macht der FC Luzern auch, teilt er auf Anfrage von Radio Zentral mit. Zitat:
5: Wir haben das schriftliche Urteil zur Kenntnis genommen und werden dieses nun sorgfältig prüfen. Wir werden innerhalb der vorgesehenen Frist gegen das Urteil Berufung einlegen. Unabhängig davon sind wir weiterhin offen, den Weg des Dialogs weiterzuführen.
3: Mehr zum Thema sagt der FCL nicht. Bemerkenswert ist dabei, beide Seiten reden trotz einem jahrelangen Streit weiterhin vom Dialog. Auch der Sprecher von Bernhard Albsteg, der Sascha Viktorovic, betont, der FCL soll zusammen weitergebracht werden.
4: Wohin? Das hat der Herr Albsteg ja unlängst in den Medien gesagt. Er will Ruhe beim FCL und er will, dass der FCL in den nächsten Jahren mal wieder Vizemeister wird, mindestens.
3: Juristisch hat der Bernhard Albsteg also einen wichtigen Sieg errungen. Und nach dem Urteil ist im Machtkampf beim FC Luzern zwar einiges klarer. Geklärt ist er aber noch lange nicht.
2: Der Florian Pfister hat berichtet. Die meisten Luzerner Parteien stellen sich in Sachen Sozialversicherungszentrum was hinter die Regierung. Hintergrund ist die Affäre rund um den ehemaligen Verwaltungsratspräsident vom Was, der Guido Graf. Wegen heftigen Vorwürfen ist er im März per sofort zurückgetreten. Ein externer Untersuchungsbericht zeigt jetzt, dass er bei den Fahrspesen nicht trickset hat. Seine Verwaltungsratskollegen haben Guido Graf aber zu wenig informiert. Darum will die Regierung jetzt die Schrauben bei der Aufsicht anziehen. Der Präsident der Luzerner FDP, der Rudi Amrein, meint dazu,
6: also Transparenz und Trennung von Aufgaben begrüßt die FDP. Aber die Diskussion ist noch nicht abgeschlossen, die ist im Gang. Weil sie abhängig ist auch von der Situation, die die Organisation hat, Bedeutung, wie sie läuft, gesetzliche Rahmenbedingungen. Das muss man einbeziehen, vor allem sicher kurzfristig. Aber was ich spüre, ist, die FDP kann sehr gut leben mit den Trennungen von diesen Aufgaben.
2: Auch für die SVP und Mitte ist die Luzerner Regierung vom richtigen Weg. Die SP fordert, dass der ganze Bericht zum Guido Graf mit allen Details öffentlich wird. Der Kanton Luzern will die Eltern bei Erziehungsfragen besser unterstützen und so auch die Schulen entlasten. Seit ein paar Jahren sitzen in den Klassenzimmern immer mehr Kinder, die auffällig sind oder sich nicht an Regeln halten. Zwar wollen alle Eltern ihre Kinder gut erziehen, aber es gelinge nicht allen gleich gut, sagt die Leiterin der Luzerner Volksschulbildung Martina Krieg.
7: Während man früher noch ganz klare Vorstellungen hatte, dass das Kind auch folgen muss und das auch aushalten muss, wenn es jetzt etwas nicht gerade sofort überkommt, da haben die Eltern heute vielleicht auch andere Wertvorstellungen und gehen es vielleicht eher nachher, weil sie das Theater scheuchen, dann, wo ein Kind machen kann, oder wenn sie vielleicht mehr beschützen. Und das führt dazu, dass das Kind einfach sehr eine tiefe Frustrationstoleranz haben, weil sie sich wie gewohnt sind, dass sie sofort alles überkommen. Und das führt dann in der Schule dazu, dass sie dort eben auch nicht mehr warten können, bis sie drankommen und auch sich nicht so gut an Regeln halten können.
2: Eltern und Schulen sollen darum an einem Strick ziehen. Dank der neuen Angebote sollen die Eltern Strategien lernen, wie sie mit Konflikten mit ihren Kindern umgehen können. Der Kanton Luzern hofft, dass es dank neuen Beratungs- und Bildungsangeboten für Eltern weniger Sonderschulzuweisungen oder Fremdplatzierungen gibt. Massnahmen kosten in diesem Jahr knapp 200'000 Franken. In der Zentralschweiz darf man teilweise wieder verrossen bröteln. Nach dem Kanton Zug haben heute auch Luzern und Uri Feuerverbot aufgehoben. Respektive gelockert. Der Regen und die tieferen Temperaturen haben die Situation entspannt. Das heisst, ausser im Wald darf man wieder auf fixen Feuerstellen bröteln und Holzkohlegrill brauchen. Im Wald und in der Nähe vom Wald darf man aber weiterhin nicht feuern, betont Miguel Zahner von der Luzerner Dienststelle Landwirtschaft und Wald.
8: Weil man muss sich vorstellen, die Niederschläge, die gekommen sind im Wald, dort ist viel im Kronendach festgeblieben. Das ist gar nicht bis auf den Waldboden angekommen. Und das, was im Waldboden angekommen ist, hat einfach dazu geführt, dass auf einem oberflächlich eine leichte Feuchtigkeit drum ist. Aber wirklich der Boden unten dran ist noch trocken.
2: Auch im Kanton Uri darf man im Wald und in der Nähe vom Wald weiterhin kein Feuer machen. Und auch im Rüssdelta zwischen Flüelen und Seedorf ist Grillieren und Feuerle weiterhin verboten, auch auf fixen Grillstellen. Der Kanton Uri gibt mehr Geld aus für die integrative Förderung an den Volksschulen. Der Erziehungsrat erhöht die Stellenprozent bei den Heilpädagoginnen und Heilpädagogen. Die Massnahme kostet 600'000 Franken mehr pro Jahr, teilt der Kanton Uri mit. Dazu wird eine neue Fördermassnahme eingeführt. Es ist eine Unterstützung für Schülerinnen und Schüler, die Mühe machen im Unterricht. Die Anpassungen gelten ab August nächstes Jahr. Der Urner Regierungsrat will keine Steuerabzüge für Hausbesitzer, die Energie- oder Umweltschutzmassnahmen umsetzen. Er sagt Nein zu einem entsprechenden Vorstoss. Als nächstes befasst sich der Landrat mit dem Vorstoss. Die Luzerner Kantonalbank ist es im ersten Halbjahr gut gelaufen. Die LKB schreibt einen Gewinn von über 160 Millionen Franken. Das ist 7% mehr als vor einem Jahr. Und das beste Halbjahresergebnis in der Geschichte der Bank, heisst es in einer Mitteilung. Zugelegt haben die Luzerner Kantonalbank unter anderem im Handels- und Kommissions- und Dienstleistungsgeschäft. Die Stadt Kienz zieht eine erste Zwischenbilanz zum Förderprogramm Energie und Klima. Das Programm läuft seit Anfang Mai und soll mithelfen beim Erreichen vom Netto-Null-Ziel bis 2045. Bis jetzt sind 23 Fördergesuche eingereicht worden. Etwa die Hälfte hat eine Zusage bekommen, teilt die Stadt Kriens mit. Ein paar Gesuche werden aktuell noch geprüft. Ab diesem Jahr stehen für das Programm 200'000 Franken pro Jahr zur Verfügung. Ab 2028 sind es 400'000 Franken. In der Stadt Luzern ist ein Auto nach einem Unfall auf die Seite gekippt. Zwei Autos sind gestern Morgen auf der Haldenstrasse ineinander reingefahren, schreibt die Luzerner Polizei. Eine Autofahrerin hat sich beim Unfall leicht verletzt. Wegen dem Unfall hat es Verkehrsbehinderungen gegeben. Und Gemeinde Baar will private Gärten klimafreundlicher machen und damit auch das Klima zu Baar verbessern. Darum sollen private Besitzer von Gärten ab September Förderbeiträge bekommen, schreibt die Gemeinde. Zum Beispiel, wenn jemand seinen Rasen natürlicher macht oder Bäume pflanzt, die besser können mit Hitze umgehen können. Mitte Oktober macht die Gemeinde außerdem eine Aktionswoche zu diesem Thema. An verschiedenen Veranstaltungen kann man sich darüber informieren, wie man seinen Garten naturnäher machen kann.
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1: Und der Sommer, zumindest jetzt heute Nachmittag, wieder einmal von der sonnigen Seite. Und Klaus Marquardt vom Zentral Wetterteam, die Sonne, die bleibt jetzt ein bisschen da.
9: Ja gut, jetzt heute Abend nimmt die Bewölkung tendenziell eher noch ein bisschen zu. Wir haben dann nachher die Quellwolken, jetzt momentan eigentlich viel blauer Himmel und Sonne dazwischen, aber eben die Quellwolken werden noch ein bisschen grösser und kann sein, dass dann da und dort noch einmal ein Platzregen oder ein einzelnes Gewitter dabei ist. Jetzt momentan hat es das nur im Jura und sonst niemand, aber ja, es scheint ja noch ein bisschen zu, bis sie dann hinter dem Horizont verschwindet, so in der Nacht, also ein Wechsel aus Wolken, klarer Phase. Einzelne lokale Schauer sind möglich, es wird bei weitem nicht überall nass, also im Gegenteil, für die allermeisten wird es trocken bleiben, aber ein gewisses Restrisiko ist halt da, dass es mal gleich irgendwo noch einen kurzen Regensprutz hat. Und das ist auch noch am Mittwochmorgen der Fall. Zuerst also zum Teil noch ein paar dichtere Wolken, lokale letzte Regenspritzer. Dann erreicht es aber trockenere Luft und morgen wird es ein freundlicher, recht sonniger Tag. Es ist nicht wolkenlos, es hat zum Teil ausdehnte hohe Wolkenschleier über den Berg Quellwolken, die aber harmlos blieben. Und Temperaturen steigen in alle Höhenlagen an. Wir haben den morgen Nachmittag so 27 bis 28 Grad, also definitiv sommerlich. Und auf 2000 Meter sind es also 70 Grad, 0 Grad Grenzstieg auf über 4000 Meter.
1: Ja, und die Temperaturen die steigen am Donnerstag auf etwa 30 Grad. Mhm. Aber Gott sei Dank bleiben sie dann nicht die ganze Zeit wieder so hoch.
9: Fühlt sich auch ein bisschen anders an, weil es braucht länger, bis es dort ist. Also mein klares erreicht uns von Süden her ein Schwall heißer Luft. In der Alpen rein bläst der Föhn. Der wird auf den Abend auch immer kräftiger. Dann hat eben Temperaturen zwischen 29 und 31 Grad. Es ist ziemlich sonnig, nicht strahlend schön. Es hat ausdehnte hohe Wolkenschleier. Es hat Sahara-Staub mit der Luft. Darum zieht ein bisschen diesig. Und ja, der Föhn rüttelt dann auch noch in der Nacht auf ein Freitiger Fensterläden, hebt auch noch am Mittwochmorgen durch. Aber irgendwann am Freitagvormittag, so wie es ausschaut, geht ihm dann die Luft aus, die Bewölkung nimmt zu. Es kommt eine Kaltfront rein, die bringt dann nachher Regengüsse und Gewitter. Die Temperaturen gehen dann entsprechend zurück. Aber am Samstag ist der Spuk schon wieder vorbei. Es wird ja, morgen noch ein paar Restwolken haben, aber dann wird es wieder recht sonnig. Also das Wochenende schaut generell ganz nett aus mit angenehmen Temperaturen zwischen 23 und 25 Grad.
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10: Der Reissäckler, das sind Nidwaldner, die Schiefeler sind Obwaldner. So sagen die beiden Kantone an. Was auf einen früheren Konflikt und auf einen Franzosenüberfall zurückgeht, ist heute eigentlich eher liebevoll gemeint. Oder? Ganz genau damit hat sich der Schiefeler, der Rino Hochuli aus Alpnach, auseinandergesetzt. Guten Morgen, Rino.
11: Guten Morgen.
10: Was macht das mit dir, wenn du als Schiefeler angesprochen wirst?
11: Mit mir macht das relativ wenig. Ich kenne die Bezeichnung selbstverständlich, aber habe jetzt persönlich nicht die riesen Beziehung oder Bindung dazu, dass ich mich da irgendwie würde angegriffen fühlen davon.
10: Rino, du bist 20, bist in Alpnach aufgewachsen. Zu welchem Zeitpunkt hast du gemerkt, da gibt es so eine spielerische Feindschaft zwischen eben den Reissäckler und den Schiefeler?
11: Ja, das merkt man relativ früh, habe ich das Gefühl. Also sicher, daheim ist auch ein Stück weit das Thema, aber nicht so extrem. Aber vor allem in der Schule, wo man so Sachen schon immer merkt oder sonst auf dem Pausenplatz, wenn Bemerkungen fallen. Jetzt bei mir in Alpnach natürlich eher in Richtung Nidwalden. Wenn man in Nidwalden ist, dann in Richtung Obwalden. Es kommt immer ein bisschen darauf an, wo man gerade ist. Aber das kommt man schon relativ früh mit, habe ich das Gefühl.
10: Gibt es so eine Zünderei, einen Spruch, wo dir irgendwie besonders geblieben ist oder wo sich immer wiederholt hat?
11: Ja, die schönsten Sachen, die immer wieder gekommen sind, ist so ein bisschen von wegen, was ist das Schönste an Obwalden? Ja, die Wegweiser in Richtung Nidwalden. Oder bei uns dann, was ist das Schönste an Nidwalden? Die Wegweiser in Richtung Obwalden. Wo eigentlich immer, ja, in beide Richtungen funktioniert. Wo eigentlich der gleiche Spruch ist und jeder erzählt ihn so, wie er für sich gerade am besten passt.
10: Also ich kann dir versichern, das passiert nicht nur in Nid und Obwalden. Das kenne ich aus meiner Kindheit genauso gut. Rino, du hast dich jetzt dieser ganzen Sache angenommen, hast eine Matura-Arbeit über den Konflikt, sage ich jetzt, gemacht. Was ist genau gegangen in dieser Arbeit?
11: Grundsätzlich ist es darum gegangen, wieso dass sich die zwei Kantone nicht mögen oder woher aus die Sticheleien kommen. Grundsätzlich war mal die Idee gewesen, so ein bisschen einen Grund zu finden, wieso ist das so. Haben dann aber relativ schnell müssen feststellen, dass es nicht den Grund gibt, dass es gewisse Situationen gibt oder Konfliktlinien gibt, in dem Sinn Sachen, wo man sich darüber gestritten hat oder wo passiert sind, wo dann aber jeder Kanton eigentlich für sich selber so erzählt, dass es für sich gerade passt. Also dass hinter jeder Geschichte eigentlich ein Narrativ dahinter ist, wo dem gerade hilft, was sie gerade erzählt.
10: Du hast dich für deine Maturaarbeit auch mit den Leuten austauscht von Nidwalden und von Obwalden. Was sind da Geschichten oder eine Geschichte, die dir besonders geblieben ist?
11: Da gibt es mehrere Sachen. Ich habe selber beispielsweise eine Geschichte erlebt bei einem kurzen Praktikum auf einer Versicherung in Saarne, wo auch ein Ableger hat in Nidwalden, in Stanz. Er hat eine Frau angerufen und wollte einen Schadenfall melden. Und als sie dann gehört hat, dass wir die Agentur von Saarne sind, hat sie gesagt, sie würde lieber mit denen aus Stanz reden und hat dann darauf aber wieder abgehängt. Das ganze Spiel haben wir zweimal gemacht, weil in Stanz gibt es gar keine Schadenabteilung. Worauf dann die Person am Nebentisch einfach gefunden hat, ja komm, verbinde sie einfach zu mir rüber und sage, ich melde mich dann als Stanz, worauf sie dann ihr Anliegen auch können äussern. Das ist so die eine Story, die mir geblieben ist. Und das andere, was jetzt vor allem auch im Zug von der Arbeit aufgekommen ist, was ich sehr interessant gefunden habe, ist aus einem Spital in Nidwalden von einer älteren Frau, die dort gepflegt worden ist und eigentlich immer ein mega gutes Verhältnis gehabt zu ihrem Pfleger. Und dann irgendwann hat sie einen neuen bekommen und mit dem ist es auch mega gut gewesen. Und dann nach ein paar Tagen oder nach einer Woche hat sie dann irgendwann mal gefragt, auch vorher, dass der dann eigentlich sei. Und er hat dann gesagt, er sei aus Obwalden, worauf sie nicht mehr mit ihm geredet hat und einen neuen Pfleger verlangt hat. So, das sind so ein bisschen die Storys, die mir geblieben sind und ich als einschneidend erlebt habe, die eigentlich noch interessant sind, dass für gewisse der Konflikt doch noch mehr ist, als nur ein bisschen ein Gegeneinander sich necken.
10: Gleichzeitig, Rino, hast du dich auch damit auseinandergesetzt, ist es denn überhaupt noch ein Thema? Eben, du bist jetzt 20, du gehörst eigentlich zu der jungen Generation. Jetzt ist es aber natürlich ein Konflikt, der schon seit x 100 Jahren besteht. Was hast du das Gefühl, leidet sich das länger sie mehr oder geht man das von Generation zu Generation weiter?
11: Ja, am Anfang hatte ich auch eher das Gefühl, das müsste etwas sein, was sich dann irgendwann mal leidet, wo ein Thema ist von eher der älteren Generationen. Das ist aber überhaupt nicht so, habe ich dann irgendwann gemerkt. Das ist bei den Jungen genau gleiches Thema wie bei den Älteren. Teilweise ausgeprägter, teilweise weniger ausgeprägt. Das kommt immer ganz darauf an, wie man es selber kennt, wie man es auch von daheim kennt, was man vielleicht für Geschichten kennt, wenn man aus einem Haushalt kommt, wo das noch ein bisschen mehr gelebt wird von oben und nicht wollte oder dass man sich nicht mag oder so. Dann bestimmt noch mehr, aber ich habe überhaupt nicht das Gefühl, dass das, oder habe dann müssen feststellen, dass es überhaupt nicht etwas ist, was ausstirbt, sondern was nach wie vor immer wieder ein Thema ist, aber eben aus meiner Sicht eher in spielerischer Hinsicht als wirklich mit einer bösen Absicht dahinter. Was nicht heisst, dass es manchmal mit so einer Absicht dann auch ein bisschen verwendet wird oder irgend so etwas ein bisschen dahinter steckt.
10: Du hast in einer Matura-Arbeit den Titel gegeben «Zwischen Rivalität und Zusammenhalt, die Kantone Obwalden und Nidwalden». Jetzt haben wir viel eben über die Rivalität geredet. Wo ist denn der Zusammenhalt zwischen den beiden?
11: Der Zusammenhalt hat sich mit den Jahren immer weiterentwickelt. Also es gibt verschiedene Beispiele. Am Anfang hat man ziemlich ein Thema gehabt mit Engelberg, wo ja gewechselt ist von Nidwalden zu Obwalden 1815, dass man den Durchgang auf Engelberg muss man ja durch Nidwalden. Es gibt gar keinen anderen Zugang. Das heisst, die ganze Tourismusgeschichte ist ein riesen Thema gewesen. Bahn auf den Titlis rauf, hat man auch zuerst müssen absprechen und hat auch dort Einsprachen gegeben. Also man hat die Bahn verläuft nicht nur über Obwaldner Gebiet, sondern auch über Nidwaldner Gebiet. Und die Nidwalder haben dort interveniert und sind dort dagegen gewesen, eine Zeit lang, worauf dann Obwalden nur einen Teil von der Bahn können bauen konnte, wo man sich dann später aber wirklich gefunden hat, wo man das können bauen mit einer Acher-Eckbrücke. In meiner Arbeit erwähne ich zwei Ereignisse, beispielsweise eben das Erdbeben, das in Obwalden ist relativ stark, wo in Nidwalden sehr wenig passiert ist, wo dann aber wirklich die Nidwalder geholfen haben und tatkräftig den Obwalder zur Seite gestanden sind, wo dann auch der Zusammenhalt wieder mehr zum Vorschein gekommen ist, wo früher eher noch die Rivalität herum war.
10: Auf jeden Fall ein spannendes Thema, das uns dann sicher auch in Zukunft noch beschäftigt. Du hast jetzt Matura im Sack. Deine Arbeit über Nid und Obalde ist mit einem 6 benotet worden. Und eben weil die Resonanz so gross war, kommt dann im nächsten Monat das Ganze auch als Buch raus für alle zum Nachlesen. Rino Hochuli, ich sage danke vielmals, wünsche dir alles, alles Gute für deine Zukunft.
11: Dankeschön, das wünsche ich auch. Merci vielmals für die Möglichkeit.
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10: Und wir sammeln weiter. Oi.
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1: 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Es ist eins.

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1: Heute Abend mit diesen Themen. Der Glarner Regierungsrat will den Finanzausgleich stärken. Zu Engi hat die Glarner Kantonspolizei einen grossen Einsatz. Zu Rapperswil-Viona verwünscht die Polizei zwei Einbrecher von Frankreich in Flagranti. Zu Wetzikon taucht eine vermisste 16-Jährige wieder auf. Und der Machtkampf beim FC Luzern geht trotz Gerichtsurteil

0: Teil in die nächste Runde.
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0: Am Mikrofon der Lucien Rahm. Guten Abend. Im Machtkampf beim FC Luzern gibt es ein neues Kapitel. Und vorerst ein Sieg für Bernhard Albsteg. Das Bezirksgericht Luzern kommt zum Schluss. Der Bernhard Albsteg hat das umstrittene Aktienpaket vom früheren FCL-Präsident Walter Stierli rechtmässig erworben. Damit würde Bernhard Albsteg wieder zum Mehrheitsaktionär mit 52% der FCL-Aktien. Entschieden ist der jahrelange Streit, aber damit noch nicht. Florian Pfister.
2: 25'000 Aktien. Oder anders gesagt, ein Viertel vom FC Luzern. Um das Aktienpaket wird seit Jahren gestritten. Jetzt hat das Bezirksgericht Luzern in erster Instanz entschieden, die sogenannten Stierli-Aktien, die gehören dem Bernhard Albsteg. Der Konflikt, der geht weit zurück. 2015 hat der Bernhard Albsteg das Paket vom damaligen FCL-Präsident Walter Stierli gekauft. Später hat der FCL gesagt, dass der Kauf nicht rechtmässig gewesen sei. Ende 2022 ist dem Bernhard Albsteg darum das Stimmrecht für die 25% weggenommen worden. Das vor einer Generalversammlung, wo er den ganzen Verwaltungsrat wollte auswechseln.
3: Dagegen hat der Herr Albsteg geklagt,
2: sagt der Sascha Viktorovic, Sprecher vom Bernhard Albsteg.
3: Und das Bezirksgericht hat jetzt ihm vollumfänglich recht gegeben und gesagt, er ist der rechtmäßige Eigentümer von diesen Aktien und er muss mit diesen Aktien wieder ins Aktienbuch vom FCL, also von der FCL Holding AG eingetragen werden.
2: Das Gericht sagt auch, dass die FCL Holding kein Kaufrecht an der Aktie von Walter Stierli hatte. Das Urteil, das hat auch Auswirkungen auf die ganze Aktie von Bernhard Albsteg.
3: Der Herr Albsteg hat ja noch weitere 27% Aktien von der FCL Holding AG, also von der Muttergesellschaft von der FCL. Die sind ja unumstritten gewesen. Mit denen ist er auch immer eingetragen gewesen ins Aktienbuch. Und wenn Sie die 27% nehmen und jetzt die 25%, wo das Gericht gesagt hat, auch die gehören rechtmäßig in, er hat die völlig rechtmäßig geworben, dann kommt er auf 52% und damit ist er eigentlich Mehrheitsaktionär wieder, wie er das vorher auch war.
2: Für die Seite von Bernhard Albsteg ist das Urteil darum mehr als ein juristischer Punktsieg.
3: Es ist eine Genugtuung, sagen wir so, es ist eine Genugtuung, dass das Gericht gesagt hat, die Argumente von Herrn Albsteg, die stimmen. Und er hat immer gesagt, ich habe die Aktie völlig rechtmässig erworben gehabt. Und das Gericht ist zum Schluss gekommen, dass das stimmt und dass das so ist. Und hat ihm deshalb vollumfänglich recht gegeben.
2: Sagt der Sascha Viktorovic, Sprecher von Bernhard Albsteg. Und der entscheidende Folge, auch die Beschlüsse von der GV vom Dezember 2022 sollen aufgehoben werden. Außerdem muss die FCL Holding laut Urteil über 200'000 Franken Prozesskosten übernehmen.
3: Man muss auch noch sagen, dass das Bezirksgericht am Herrn Albsteg auch noch 280'000 Franken an Prozessentschädigungskosten zugesprochen hat. Auch die müssen die FCL Holding AG auch ihm zahlen. Sie hat jetzt 30 Tage Zeit, das anzufechten.
2: Und genau das macht der FC Luzern auch, teilt er auf Anfrage von Radio Zentral mit. Zitat:
4: Wir haben das schriftliche Urteil zur Kenntnis genommen und werden dieses nun sorgfältig prüfen. Wir werden innerhalb der vorgesehenen Frist gegen das Urteil Berufung einlegen. Unabhängig davon sind wir weiterhin offen, den Weg des Dialogs weiterzuführen.
2: Mehr zum Thema sagt der FCL nicht. Bemerkenswert ist dabei, beide Seiten reden trotz einem jahrelangen Streit weiterhin vom Dialog. Auch der Sprecher von Bernhard Albsteg, der Sascha Viktorovic, betont, der FCL soll zusammen weitergebracht werden.
3: Wohin, das hat der Herr Albsteg ja unlängst in den Medien gesagt, er will Ruhe bei der FCL und er will, dass der FCL in den nächsten Jahren mal wieder Vizemeister wird, mindestens.
2: Juristisch hat der Bernhard Albsteg also einen wichtigen Sieg errungen. Und nach dem Urteil ist im Machtkampf beim FC Luzern zwar einiges klarer, geklärt ist er aber noch lange nicht.
0: Der Beitrag von Florian Pfister. Die Glarner Regierung will den Finanzausgleich stärken. Sie schlägt einen neuen Ressourcenausgleich vor, der vom Kanton finanziert wird. Damit sollen Gemeinden, die klar unterdurchschnittliche Steuereinnahmen haben, mehr unterstützt werden. Außerdem soll der Lastenausgleich um 500'000 auf 3,5 Millionen Franken steigen. Das zusätzliche Geld soll Glarus Süd bekommen. Der Glarner Landamme und Finanzdirektor Markus Heer erklärt:
5: Beim Finanzausgleich gibt es Ressourcenausgleich und Lastenausgleich. Der Ressourcenausgleich ist das Ausgleichsgesetz zwischen den Gemeinden. Neu wollen wir eben aber, dass wenn die Gemeinde Glarus-Süd, wo im Moment die finanzschwächste Gemeinde ist, dass auch der Kanton etwas in den Ressourcenausgleich hineingibt. Dann wollen wir beim Lastenausgleich, wo bis jetzt die Gemeinde Glarus-Süd 3 Millionen bekommen hat, wollen wir das neu auf 3,5 Millionen aufsetzen. Das ist dann Geld, das der Kanton oder die Gemeinde zahlt.
0: Über die Vorschläge der Glarner Regierung müssen jetzt noch der Landrat und dann auch die Landsgemeinde entscheiden. Das Enge hat eine bedrohliche Situation einen grossen Polizeieinsatz ausgelöst. Passiert ist es gestern am Morgen, sagt Michelle Stucki von der Kantonspolizei Glarus.
6: Wir sind in Kenntnis gesetzt worden, dass sich in Enge eine bedrohliche Situation ereignet. Und dementsprechend sind wir dann mit einem grossen Aufgebot von Polizeikräften ausgerückt. Wir haben zwischenzeitlich die Zernstallstrasse sperren. Einerseits um freie Bahn zu haben eigentlich für den Einsatz. Andererseits natürlich aber auch, dass dort niemand zu Schaden kommt, der rumlaufen wird. Die Dauer vom Einsatz ist bis am späten Nachmittag gegangen und verletzt ist aber zum Glück niemand worden.
0: Etwa 35 Polizei- und Rettungskräfte waren gestern im Einsatz. Eine Person ist verhaftet worden. Wie genau das Bedrohung ausgesehen hat, Zengi, das gibt die Kantonspolizei Glarus momentan nicht bekannt. Weitere Ermittlungen laufen. Zu Rapperswil-Jona sind zwei junge Franzosen beim Einbruch in eine Autogarage verwünscht worden. Die beiden sind mit dem Linienbus ins Industriegebiet St. Dionys unterwegs gewesen. Der Buschauffeur hat dann die Polizei alarmiert, weil ihm die beiden Männer verdächtig vorgekommen sind. Die Polizei hat die beiden in einer Autogarage können verhaften, sagt Simon Anderhalden von der Kantonspolizei St. Gallen.
7: Schlussendlich ist dann bei einer Autogarage gelungen, die zwei Männer im Alter von 21 und 22 festzunehmen. Am Morgen kurz vor der 7 ist dann noch eine zweite Meldung von einer anderen Autogarage, dort sind sie eingebrochen worden. Weil aber keine Autoschlüssel greifbar waren, ist auch kein Auto weggekommen.
0: Der Einbruch in die zweite Garage haben vermutlich die gleichen zwei Täter vor ihrer Verhaftung gemacht. Im Einsatz sind auch die Polizeien von der Kanton Zürich und Schweiz gesehen. Der St. Galler Regierungsrat will nicht, dass Leute einen Strafregisterauszug vorweisen müssen, die in der Schweiz eine Aufenthaltsbewilligung wollen. Das fordern nämlich die SVP, die Mitte und die EVP in einem Vorstoss. Der Regierungsrat sagt, dass so eine Pflicht für alle Leute aus EU- oder EFTA-Staaten gegen das Freizügigkeitsabkommen würde gehen. Personen aus diesen Ländern müssten aber schon heute ein bestimmtes Formular ausfüllen. In dem werden sie gefragt, ob sie hängige Strafverfahren oder Vorstrafen haben. Der St. Galler Kantonsrat entscheidet in der nächsten Session über diesen Vorstoss. Der Glarner Regierungsrat macht neue Massnahmen gegen die Luftverschmutzung. Unter anderem soll es strengere Vorgaben für Holzheizungen geben und in der Landwirtschaft soll weniger Ammoniak in die Luft kommen. Auch der Kanton selber will weniger Emissionen verursachen. Die Luftqualität im Kanton Glarus hat sich in den letzten 20 Jahren zwar verbessert. Gerade bei Ruß, Ammoniak und Ozon werden Grenzwerte teilweise aber immer noch überschritten. Die technischen Betriebe Glarus gehen aufs nächste Jahr mit den Strompreisen runter. Im Durchschnitt sinken Preise um 7%. Hauptgrund dafür sind die tieferen Energiepreise und zum Teil tiefere Netztarife, schreiben die technischen Betriebe Glarus. Und auch zu Rüti im Kanton Zürich gehen die Strompreise nächstes Jahr ein bisschen nicht runter, aber rauf. Dieses Jahr sind die Strompreise um rund 13% runtergegangen. Ab Januar steigen die Preise wieder um etwa 2%. Ein durchschnittlicher Haushalt zahlt ab dem nächsten Jahr etwa 2,60 Franken mehr pro Monat. Grund dafür ist unter anderem, dass die Gemeindewerke Rüti den Strom teurer einkaufen müssen. Die 16-Jährige, die seit gestern zu Wetzigen
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8: Und der Sommer, zumindest jetzt heute Nachmittag, wieder einmal von der sonnigen Seite. Und Klaus Marquardt vom Zentral Wetterteam, die Sonne, die bleibt jetzt ein bisschen da.
9: Ja gut, jetzt heute Abend nimmt die Bewölkung tendenziell eher noch ein bisschen zu. Wir haben dann nachher die Quellwolken, jetzt momentan eigentlich viel blauer Himmel und Sonne dazwischen, aber eben die Quellwolken werden noch ein bisschen grösser und kann sein, dass dann da und dort noch einmal ein Platzregen oder ein einzelnes Gewitter dabei ist. Jetzt momentan hat es das nur im Jura und sonst niemand, aber ja, es scheint ja noch ein bisschen zu, bis sie dann hinter dem Horizont verschwindet, so in der Nacht, also ein Wechsel aus Wolken, klarer Phase. Einzelne lokale Schauer sind möglich, es wird bei weitem nicht überall nass, also im Gegenteil, für die allermeisten wird es trocken bleiben, aber ein gewisses Restrisiko ist halt da, dass es mal gleich irgendwo noch einen kurzen Regensprutz hat. Und das ist auch noch am Mittwochmorgen der Fall. Zuerst also zum Teil noch ein paar dichtere Wolken, lokale letzte Regenspritzer. Dann erreicht es aber trockenere Luft und morgen wird es ein freundlicher, recht sonniger Tag. Es ist nicht wolkenlos, es hat zum Teil ausdehnte hohe Wolkenschleier über den Berg Quellwolken, die aber harmlos blieben. Und Temperaturen steigen in alle Höhenlagen an. Wir haben den morgen Nachmittag so 27 bis 28 Grad, also definitiv sommerlich. Und auf 2000 Meter sind es also 70 Grad, 0 Grad Grenzstieg auf über 4000 Meter.
8: Ja, und die Temperaturen die steigen am Donnerstag auf etwa 30 Grad. Mhm. Aber Gott sei Dank bleiben sie dann nicht die ganze Zeit wieder so hoch.
9: Fühlt sich auch ein bisschen anders an, weil es braucht länger, bis es dort ist. Also mein Klares erreicht uns von Süden her ein Schwall heißer Luft. In den Alpen rein bläst der Föhn. Der wird auf den Abend auch immer kräftiger. Dann hat eben Temperaturen zwischen 29 und 31 Grad. Es ist ziemlich sonnig, nicht strahlend schön. Es hat ausdehnte hohe Wolkenschleier. Es hat Sahara-Staub mit der Luft. Darum zieht ein bisschen diesig. Und ja, der Föhn rüttelt dann auch noch in der Nacht auf ein Freitiger Fensterläden, hebt auch noch am Mittwochmorgen durch. Aber irgendwann am Freitagvormittag, so wie es ausschaut, geht ihm dann die Luft aus, die Bewölkung nimmt zu. Es kommt eine Kaltfront rein, die bringt dann nachher Regengüsse und Gewitter. Die Temperaturen gehen dann entsprechend zurück. Aber am Samstag ist der Spuk schon wieder vorbei. Es wird ja, morgen noch ein paar Restwolken haben, aber dann wird es wieder recht sonnig. Also das Wochenende schaut generell ganz nett aus mit angenehmen Temperaturen zwischen 23 und 25 Grad.
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10: Der Reissäckler, das sind nicht Waldner, die Schiefeler sind Obwaldner. So sagen die beiden Kantone an. Was auf einen früheren Konflikt und auf einen Franzosenüberfall zurückgeht, ist heute eigentlich eher liebevoll gemeint. Oder? Ganz genau damit hat sich der Schiefeler, der Rino Hochuli aus Alpnach, auseinandergesetzt. Guten Morgen, Rino.
11: Guten Morgen.
10: Was macht das mit dir, wenn du als Schiefeler angesprochen wirst?
11: Mit mir macht das relativ wenig. Ich kenne die Bezeichnung selbstverständlich, aber habe jetzt persönlich nicht die riesen Beziehung oder Bindung dazu, dass ich mich da irgendwie angegriffen fühle davon.
10: Rino, du bist 20, bist in Alpnach aufgewachsen. Zu welchem Zeitpunkt hast du gemerkt, da gibt es so eine spielerische Feindschaft zwischen eben den Reissäckler und den Schiefeler?
11: Ja, das merkt man relativ früh, habe ich das Gefühl. Also sicher, daheim ist auch ein Stück weit das Thema, aber nicht so extrem. Aber vor allem in der Schule, wo man so Sachen schon immer merkt oder sonst auf dem Pausenplatz, wenn Bemerkungen fallen. Jetzt bei mir in Alpnach natürlich eher in Richtung Nidwalden. Wenn man in Nidwalden ist, dann in Richtung Obwalden. Es kommt immer ein bisschen darauf an, wo man gerade ist. Aber das kommt man schon relativ früh mit, habe ich das Gefühl.
10: Gibt es so eine Zünderei, einen Spruch, wo dir irgendwie besonders geblieben ist oder wo sich immer wiederholt hat?
11: Ja, die schönsten Sachen, die immer wieder gekommen sind, ist so ein bisschen von wegen, was ist das Schönste an Obwalden? Ja, die Wegweiser in Richtung Nidwalden oder bei uns dann, was ist das Schönste an Nidwalden? Die Wegweiser in Richtung Obwalden, wo eigentlich immer ja, in beide Richtungen funktioniert, wo eigentlich der gleiche Spruch ist und jeder erzählt ihn so, wie er für sich gerade am besten passt.
10: Also ich kann dir versichern, das passiert nicht nur in Nid und Obwalden, das kenne ich aus meiner Kindheit genauso gut. Rino, du hast dich jetzt dieser ganzen Sache angenommen, hast eine Matura-Arbeit über den Konflikt, sage ich jetzt, gemacht. Was ist genau gegangen in dieser Arbeit?
11: Grundsätzlich ist es darum gegangen, wieso dass sich die zwei Kantone nicht mögen oder woher die Sticheleien kommen. Grundsätzlich war mal die Idee gewesen, so ein bisschen einen Grund zu finden, wieso ist das so. Haben dann aber relativ schnell müssen feststellen, dass es nicht den Grund gibt, dass es gewisse Situationen gibt oder Konfliktlinien gibt, in dem Sinne Sachen, wo man sich darüber gestritten hat oder wo passiert sind, wo dann aber jeder Kanton eigentlich für sich selber so erzählt, dass es für sich gerade passt. Also dass hinter jeder Geschichte eigentlich ein Narrativ dahinter ist, wo dem gerade hilft, was sie gerade erzählt.
10: Du hast dich für deine Maturaarbeit auch mit den Leuten austauscht von Nidwalden und von Obwalden. Was sind da Geschichten oder eine Geschichte, die dir besonders geblieben ist?
11: Da gibt es mehrere Sachen. Ich habe selber beispielsweise eine Geschichte erlebt bei einem kurzen Praktikum auf einer Versicherung in Sarnen, wo auch ein Ableger hat in Nidwalden, in Stanz. Er hat eine Frau angerufen und wollte einen Schadenfall melden. Und wo sie dann gehört hat, dass wir die Agentur von Sarnen sind, hat sie gesagt, sie würde lieber mit denen aus Stanz reden und hat dann darauf aber wieder abgehängt. Das ganze Spiel haben wir zweimal gemacht, weil in Stanz gibt es gar keine Schadenabteilung. Worauf dann die Person am Nebentisch einfach gefunden hat, ja komm, verbinde sie einfach zu mir rüber und sage, ich melde mich dann als Stanz, worauf sie dann ihr Anliegen auch können äußern. Das ist so die eine Story, die mir geblieben ist. Und das andere, was jetzt vor allem auch im Zug von der Arbeit aufgekommen ist, was ich sehr interessant gefunden habe, ist aus dem Spital in Nidwalden von einer älteren Frau, die dort gepflegt worden ist und eigentlich immer ein mega gutes Verhältnis gehabt zu ihrem Pfleger. Und dann irgendwann hat sie einen neuen bekommen und mit dem ist es auch mega gut gewesen. Und dann nach ein paar Tagen oder nach einer Woche hat sie dann irgendwann mal gefragt, auch vorher, dass der denn eigentlich sei. Und er hat dann gesagt, er sei aus Obwalden, worauf sie nicht mehr mit ihm geredet hat und einen neuen Pfleger verlangt hat. So, das sind so ein bisschen die Storys, die mir geblieben sind und ich als einschneidend erlebt habe, die eigentlich noch interessant sind, dass für gewisse der Konflikt doch noch mehr ist, als nur ein bisschen ein Gegeneinander sich necken.
10: Gleichzeitig, Rino, hast du dich auch damit auseinandergesetzt, ist es denn überhaupt noch das Thema? Eben, du bist jetzt 20, du gehörst eigentlich zu der jungen Generation. Jetzt ist es aber natürlich ein Konflikt, der schon seit x 100 Jahren besteht. Was hast du das Gefühl, leidet sich das länger sie mehr oder geht man das von Generation zu Generation weiter?
11: Ja, am Anfang hatte ich auch das Gefühl, das müsste etwas sein, was sich dann irgendwann mal leidet, wo ein Thema ist von ihr, der älteren Generationen. Das ist aber überhaupt nicht so, habe ich dann irgendwann gemerkt. Das ist bei den Jungen genau gleiches Thema wie bei den Älteren. Teilweise ausgeprägt, teilweise weniger ausgeprägt. Das kommt immer ganz darauf an, wie man es selber kennt, wie man es auch von daheim kennt, was man vielleicht für Geschichten kennt, wenn man aus einem Haushalt kommt, wo das noch ein bisschen mehr gelebt wird von oben und nicht Walden oder dass man sich nicht mag oder so. Dann bestimmt noch mehr, aber ich habe überhaupt nicht das Gefühl, dass das, oder habe dann müssen feststellen, dass es überhaupt nicht etwas ist, was ausstirbt, sondern was nach wie vor immer wieder ein Thema ist, aber eben aus meiner Sicht eher in spielerischer Hinsicht als wirklich mit einer bösen Absicht dahinter. Was nicht heisst, dass es manchmal mit so einer Absicht dann auch ein bisschen verwendet wird oder irgend so etwas ein bisschen dahinter steckt.
10: Du hast in deiner Maturaarbeit den Titel gegeben «Zwischen Rivalität und Zusammenhalt, die Kantone Obwalden und Nidwalden». Jetzt haben wir viel eben über die Rivalität geredet. Wo ist denn der Zusammenhalt zwischen diesen beiden?
11: Der Zusammenhalt hat sich mit den Jahren immer weiterentwickelt. Also es gibt verschiedene Beispiele. Am Anfang hat man ziemlich ein Thema gehabt mit Engelberg, wo ja gewechselt ist von Nidwalden zu Obwalden 1815, dass man den Durchgang auf Engelberg muss man ja durch Nidwalden. Es gibt gar keinen anderen Zugang. Das heisst, die ganze Tourismusgeschichte war ein riesen Thema gewesen. Bahn auf den Titlis rauf, hat man auch zuerst müssen absprechen und hat auch dort Einsprachen gegeben. Also man hat die Bahn verläuft nicht nur über Obwaldner Gebiet, sondern auch über Nidwaldner Gebiet. Und die Nidwalder haben dort interveniert und sind dort dagegen gewesen, eine Zeit lang, worauf dann Obwalden nur einen Teil von der Bahn können bauen und wo man sich dann später aber wirklich gefunden hat, wo man das können bauen mit einer Acher-Reck-Brücke. In meiner Arbeit erwähne ich zwei Ereignisse, beispielsweise eben das Erdbeben, das es in Obwalden, das relativ starke, wo in Nidwalden sehr wenig passiert ist, wo dann aber wirklich die Nidwaldner geholfen haben und tatkräftig den Obwaldner zur Seite gestanden sind, wo dann auch der Zusammenhalt wieder mehr zum Vorschein gekommen ist, wo früher eher noch die Rivalität herum war.
10: Auf jeden Fall ein spannendes Thema, das uns dann sicher auch in Zukunft noch beschäftigt. Du hast jetzt Matura im Sack. Deine Arbeit über Nid und Obwalden ist mit einem 6 benotet worden. Und eben weil die Resonanz so gross war, kommt dann im nächsten Monat das Ganze auch als Buch raus für alle zum Nachlesen. Rino Hochuli, ich sage danke vielmals, wünsche dir alles, alles Gute für deine Zukunft.
11: Dankeschön, das wünsche ich auch. Merci vielmals für die Möglichkeit.
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10: Und wir sammeln weiter euch.
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Es ist 2.